0: Fußball-Bundesliga Stuttgart hat den erhofften Auftaktsieg in der Champions League feiern können. Mit 3:1 haben die Schwaben Viking Stavanger aus Norwegen geschlagen. Einen großen Anteil daran hatte Ermedin Demirovic, der alle 3 Tore geschossen hat. Er sagte nach dem Spiel bei der Zone:
1: Als Mannschaft können wir richtig stolz darauf sein, dass wir einen Gegner zu Hause klar geschlagen haben, würde ich sagen. Auch wenn es hinten raus

0: Der Regen zieht sich im Süden immer weiter in die Alpen zurück und lässt nach. Die Tiefstwerte liegen bei 11 bis 5 Grad. Tagsüber zeigt sich häufiger die Sonne bei 16 bis 22 Grad. Am Freitag wird es wechselhaft mit Sonne und Regen. Die A94 München Richtung Passau ist zwischen Paschtetten und Dorfen wegen Bauarbeiten gesperrt. Das geht noch etwa bis 5 Uhr. Allen unterwegs eine gute Fahrt.
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1: Ich bin Florian Klaus. Bundeskanzler Merz ist weiterhin skeptisch gegenüber einem AfD-Verbotsverfahren. Er verwies dabei auf eine aus seiner Sicht sehr hohe Hürde. Außerdem glaube er nicht, dass ein Verbot das Problem lösen würde, wie er sagte. Im Bundestag hatte Merz die AfD vorher hart angegriffen. So warf er der Partei mit Blick auf den von ihr verwendeten Begriff Remigration vor, ethnische Säuberung betreiben zu wollen. Grünen-Fraktionsvize Autretsch hat der Bundesregierung vorgeworfen, angesichts steigender Ölpreise untätig zu bleiben. Er hat dem Redaktionsnetzwerk Deutschland gesagt, dass Ölkonzerne ihre Gewinne derzeit vervielfachen, auf Kosten derer, die tanken müssten. Darum brauche Deutschland eine Übergewinnsteuer, um kriegsbedingte Extragewinne abzuschöpfen. Die Regierung ist bei so einer Steuer gespalten. Die SPD ist dafür, Wirtschaftsministerin Reiche dagegen. Das waren die Nachrichten um 13:30. Der Regen zieht sich im Süden immer weiter in die Alpen zurück und lässt nach. Die Tiefstwerte liegen bei 11 bis 5 Grad. Tagsüber zeigt sich häufiger die Sonne bei 16 bis 22 Grad. Am Freitag wird es wechselhaft mit Sonne und Regen.
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1: Ich bin Florian Klaus. Nach der Landtagswahl in Sachsen-Anhalt will das BSW mit der AfD über eine mögliche Zusammenarbeit sprechen. Der Landesvorstand habe beschlossen, seiner Linie treu zu bleiben und mit allen Parteien das Gespräch zu suchen, sagte ein Sprecher. Die anderen Parteien im neuen Landtag hatten Gespräche mit der AfD abgelehnt. Achtung, um 11 Uhr vormittags wird es heute in Deutschland laut. Beim bundesweiten Warntag werden wieder die Alarmsysteme für den Kriegs- und Katastrophenfall getestet. Das heißt, die Handys werden sich lautstark melden und Sirenen losgehen. Eine Dreiviertelstunde später soll dann die Entwarnung folgen. Der Warntag findet einmal im Jahr statt. Ungünstiger könnte der Zeitpunkt für die SPD wohl kaum sein. 1,5 Wochen vor der Wahl in Berlin hat die Staatsanwaltschaft Hannover Ermittlungen gegen Spitzenkandidat Krach aufgenommen. Er wies es als haltlos zurück, dass er sich bei einer Auftragsvergabe im Zusammenhang mit einem Krankenhaus beeinflussen habe lassen. Es habe eine Spende gegeben, die aber innerhalb von 24 Stunden zurücküberwiesen worden sei. Den Zeitpunkt der Ermittlungen nannte er sehr ungewöhnlich. Ab dem kommenden Jahr sollen wir in Deutschland statt dem Personalausweis auch das Handy vorzeigen können. Ab dem 2. Januar soll der Ausweis in einer App namens DU gespeichert werden können. Das ist Teil eines EU-Projekts, wonach jedes Land eine Anwendung für digitale Ausweise auf dem Smartphone bereitstellen muss. Die Plastikkarten könnten dann daheim bleiben. Neben dem Perso soll das später auch etwa für den Führerschein gelten. Bisher hat die Champions League für die deutschen Fußballteams gut angefangen. Nach Dortmund hat auch Stuttgart im ersten Spiel einen Sieg einfahren können. 3:1 der Endstand gegen das norwegische Team Viking Stavanger. VfB-Trainer Sebastian Hoeneß sagte danach bei der Zone zum Sieg:
2: Ich denke, er war verdient. Trotzdem haben wir schon die ein oder andere Phase gehabt. Nach der Halbzeit, aber auch in der ersten Halbzeit, da würde ich nicht von Phasen sprechen, sondern Situationen, wo wir nicht so gut aussahen.
1: Heute Abend sind die beiden verbleibenden Bundesligisten dran. Der FC Bayern spielt gegen Bodø/Glimt und Leipzig ist in Como in Italien zu Gast. Es ist jetzt 3:15. Der Regen zieht sich im Süden immer weiter in die Alpen zurück und lässt nach. Die Tiefstwerte liegen bei 11 bis 5 Grad. Tagsüber zeigt sich häufiger die Sonne bei 16 bis 22 Grad. Am Freitag wird es wechselhaft mit Sonne und Regen. Die A94 München Richtung Passau ist zwischen Paschtetten und Dorfen wegen Bauarbeiten gesperrt. Das geht noch etwa bis 5 Uhr. Allen unterwegs eine gute Fahrt.
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1: Ich bin Florian Klaus. Nach der Landtagswahl in Sachsen-Anhalt will das BSW mit der AfD über eine mögliche Zusammenarbeit sprechen. Der Landesvorstand habe beschlossen, seiner Linie treu zu bleiben und mit allen Parteien das Gespräch zu suchen, sagte ein Sprecher. Die anderen Parteien im neuen Landtag hatten Gespräche mit der AfD abgelehnt. Achtung, um 11 Uhr vormittags wird es heute in Deutschland laut. Beim bundesweiten Warntag werden wieder die Alarmsysteme für den Kriegs- und Katastrophenfall getestet. Das heißt, die Handys werden sich lautstark melden und Sirenen losgehen. Eine Dreiviertelstunde später soll dann die Entwarnung folgen. Der Warntag findet einmal im Jahr statt. Das waren die Nachrichten um 5:30. Der Regen zieht sich im Süden immer weiter in die Alpen zurück und lässt nach. Die Tiefstwerte liegen bei 11 bis 5 Grad. Tagsüber zeigt sich häufiger die Sonne bei 16 bis 22 Grad. Am Freitag wird es wechselhaft mit Sonne und Regen.
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1: Ich bin Florian Klaus. Heute Vormittag gibt es wieder einen deutschlandweiten Probealarm. Dabei soll getestet werden, ob Handys, Apps und Sirenen wie vorgesehen funktionieren. Jan-Henner Reitze berichtet.
2: Selbst ohne eine Warn-App und auch wenn das Smartphone auf stumm geschaltet ist, ertönt ein schriller Ton, sobald der Alarm ausgelöst wird und alles funktioniert. Neu ist beim Warntag diesmal, dass über Cell Broadcasting auch eine Endwarnung gesendet werden soll. Über dieses System können alle eingeschalteten und halbwegs modernen Handys erreicht werden, wenn nötig auch nur in bestimmten Funkzellen.
1: Die E-Autos werden besser, Benzin und Diesel teurer. Das Interesse an E-Autos nimmt in Deutschland einer Umfrage zufolge zu. Mehr als ein Viertel der Menschen haben gesagt, dass sie als nächstes Auto ein Elektrofahrzeug wollen. Die Gründe für die Kaufentscheidung sind vor allem finanziell. Niedrigere Betriebskosten und ein besseres Preis-Leistungs-Verhältnis stehen noch vor Umweltaspekten. Nach dem Wahlsieg der AfD in Sachsen-Anhalt ist die Debatte über ein AfD-Verbotsverfahren wieder größer geworden. Kanzler Merz ist weiterhin skeptisch, wie er auf Nachfrage gesagt hat. Es gebe eine hohe Hürde und er glaube auch nicht, dass ein Verbot das Problem lösen würde. Im Bundestag hatte Merz die AfD gestern attackiert. Er warf der Partei mit Blick auf den von ihr verwendeten Begriff Remigration vor, ethnische Säuberung betreiben zu wollen. Die Polizei hat bei einem Einsatz in Meerbusch bei Düsseldorf geschossen. Eine Person soll dabei schwer verletzt worden sein. Der Vorfall ist in der Nähe der Polizeiwache passiert. Warum geschossen wurde und was genau vorgefallen ist, dazu wollte die Polizei am Abend noch keine Angaben machen. Aus Gründen der Neutralität ermittelte das Polizeipräsidium Düsseldorf. Die deutschen Fußball-Bundesligisten schlagen sich in der Champions League bisher gut. Nach Dortmund hat auch Stuttgart gewonnen. Mit 3:1 hat der VfB den norwegischen Meister Viking Stavanger geschlagen. Heute Abend sind die beiden verbleibenden deutschen Teams dran. Der FC Bayern spielt gegen Bodø/Glimt und Leipzig ist in Como in Italien zu Gast. Es ist jetzt 4:15. In Alpennähe bleibt es zum Teil bewölkt, sonst gibt es mehr Sonnenschein. Die Temperaturen erreichen 15 Grad in den Alpentälern und bis zu 22 Grad am Untermain. In der Nacht halten sich im Süden Wolken mit vereinzeltem Regen. Abseits davon ist es klar oder nur leicht bewölkt. Auch morgen ist es teils sonnig und im Südosten noch einmal wechselhaft. Es wird in den kommenden Tagen etwas wärmer. Die A94 München Richtung Passau ist zwischen Paschtetten und Dorfen wegen Bauarbeiten gesperrt. Das geht noch etwa bis 5 Uhr. Allen unterwegs eine gute Fahrt.
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1: Ich bin Florian Klaus. Heute Vormittag gibt es wieder einen deutschlandweiten Probealarm. Dabei soll getestet werden, ob Handys, Apps und Sirenen wie vorgesehen funktionieren. Jan-Henner Reitze berichtet.
2: Selbst ohne eine Warn-App und auch wenn das Smartphone auf stumm geschaltet ist, ertönt ein schriller Ton, sobald der Alarm ausgelöst wird und alles funktioniert. Neu ist beim Warntag diesmal, dass über Cell Broadcasting auch eine Endwarnung gesendet werden soll. Über dieses System können alle

0: eingeschalteten und halbwegs modernen Handys erreicht werden, wenn nötig auch nur in bestimmten Funkzellen.
1: Die E-Autos werden besser, Benzin und Diesel teurer. Das Interesse an E-Autos nimmt in Deutschland einer Umfrage zufolge zu. Mehr als ein Viertel der Menschen haben gesagt, dass sie als nächstes Auto ein Elektrofahrzeug wollen. Die Gründe für die Kaufentscheidung sind vor allem finanziell. Niedrigere Betriebskosten und ein besseres Preis-Leistungs-Verhältnis stehen noch vor Umweltaspekten. Das waren die Nachrichten um 5:30. In Alpennähe bleibt es zum Teil bewölkt, sonst gibt es mehr Sonnenschein. Die Temperaturen erreichen 15 Grad in den Alpentälern und bis zu 22 Grad am Untermain. In der Nacht halten sich im Süden Wolken mit vereinzeltem Regen. Abseits davon ist es klar oder nur leicht bewölkt. Auch morgen ist es teils sonnig und im Südosten noch einmal wechselhaft. Es wird in den kommenden Tagen etwas wärmer.
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1: Ich bin Florian Klaus. Guten Morgen. Achtung, um 11 Uhr vormittags wird es heute in Deutschland laut. Beim bundesweiten Warntag werden wieder die Alarmsysteme für den Kriegs- und Katastrophenfall getestet. Das heißt, die Handys werden sich lautstark melden und Sirenen losgehen. Eine Dreiviertelstunde später soll dann die Entwarnung folgen. Der Warntag findet einmal im Jahr statt. Der Chef des CDU-Arbeitnehmerflügels Radke fordert bei der geplanten Steuerreform der Bundesregierung deutlich stärkere Entlastungen für die Bürger. Die Pläne blieben bisher weit hinter dem zurück, was nötig wäre, sagte er der Rheinischen Post. Es brauche mehr als mikroskopische Entlastungen, die man bestenfalls erahnen könne, so Radke. Um das zu finanzieren, forderte er, Subventionen abzubauen und auf die höhere Mütterrente zu verzichten. Der Berliner SPD-Spitzenkandidat Krach hat den Vorwurf der Bestechlichkeit zurückgewiesen. Die Staatsanwaltschaft Hannover hat kurz vor der Wahl Ermittlungen gegen ihn aufgenommen. Krach zufolge geht es wohl um die Auftragsvergabe bei einem Gesundheitszentrum. Es habe damals eine Spende gegeben, die aber sofort zurücküberwiesen worden sei. Die Unterstellung, er habe sich beeinflussen lassen, wies er als haltlos zurück. Bisher hat die Champions League für die deutschen Fußballteams gut angefangen. Nach Dortmund hat auch Stuttgart im ersten Spiel einen Sieg einfahren können. 3:1 der Endstand gegen das norwegische Team Viking Stavanger. VfB-Trainer Sebastian Hoeneß sagte danach bei DAZN zum Sieg:
2: Ich denke, er war verdient. Trotzdem haben wir schon die ein oder andere Phase gehabt. Nach der Halbzeit, aber auch in der ersten Halbzeit, da würde ich nicht von Phasen sprechen, sondern Situationen, wo wir nicht so gut aussahen.
1: Heute Abend sind die beiden verbleibenden Bundesligisten dran. Der FC Bayern spielt gegen Bodø/Glimt und Leipzig ist in Como in Italien zu Gast.
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1: 10. September 2002. Avril Lavigne steigt mit Complicated in die Charts ein. Egal, wo man Anfang der Nullerjahre hinschaut, es blinkt, es glitzert, es ist poliert. Jede Band von Experten gecastet, jeder Popstar zum Diamant geschliffen, jede Antwort in jedem Interview sitzt, das Lächeln wie ins Gesicht getackert. Und genau in dieser Zeit kommt da eine freche Göre irgendwo vom Dorf aus dem ländlichen Ontario und ist der Gegenentwurf zu all den Pop-Prinzessinnen. Das Skateboard unterm Arm, Schlabberpulli an und Mütze irgendwie schief auf dem Kopf. So steht sie da, Avril Lavigne. Irgendwie frech und irgendwie liebenswert, aber vor allem ehrlich. Da ist endlich mal wieder jemand, dem man das glaubt, was er da singt. Auch oder gerade wenn Avril von ihren komplizierten Freundschaften und Beziehungen singt und damit allen Teenies aus dem Herzen singt.

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1: Ein paar Tage Urlaub in Berlin. Ich schlendere mit meinem Patenkind durch Berlin-Kreuzberg. Die kleinen Läden im Kellergeschoss haben es uns angetan. Vintage steht auf den selbstgemalten Schildern oder Secondhand. Es geht ein paar Treppenstufen hinab. Wir finden Läden mit Büchern, Schallplatten und vor allem Kleidung. Ein Ladeninhaber bügelt gerade ein Kleid aus den 80ern liebevoll auf. Die stylische Kleidung hängt nach Farben sortiert, wohlgeordnet auf dem Bügel. Ich denke an meinen Kleiderschrank. Meine Vintage-Kleidung klebt zerknittert an der Rückwand des Schranks, seit Jahren nicht mehr angeschaut. Passt nicht mehr, gefällt nicht mehr, ziehe ich sowieso nicht an. Wäre es für mich an der Zeit, mich den alten Klamotten mal liebevoll zuzuwenden, Erinnerungen da sein zu lassen und die schönen Teile neuen Trägerinnen zu überlassen? Secondhand heißt, aus meiner Hand weiterzugeben in eine andere oder aus anderer Hand zu empfangen. Gebt, so wird euch gegeben, sagt Jesus. Ein gutes Motto, nicht nur für meinen Kleiderschrank. Bleibt behütet, eure Pfarrerin Schwester Elise aus Hof.
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2: Mit Jan Gebelein. Guten Morgen. Am Vormittag wird es heute in ganz Deutschland wieder laut. Jedes Jahr am zweiten Donnerstag im September ist bundesweiter Warntag. Das ist eine gemeinsame Übung von Bund, Ländern und Gemeinden, um die verschiedenen Warnsysteme und Wege zu testen. Dazu gehören Radio und Fernsehen, Warn-Apps, Cell-Broadcast und auch Sirenen. Im Vogtland heulen heute um 11 Uhr fast 320 Sirenen auf. Peter Gebhardt vom Katastrophenschutz.
3: Die Sirenen werden insgesamt 6-mal aufheulen innerhalb von einer Minute. Das ist die Warnung und um

0: 11.45 Uhr wird dann die Entwarnung durchgeführt werden mit den Sirenen, die dann einen Dauerton von einer Minute abspielen werden.
1: Im Landkreis Wunsiedel könnt ihr heute erstmals seit vielen Jahren wieder in fast allen Städten und Gemeinden Sirenen hören. Auch die Sirene der Hofer Feuerwehr am Hallplatz heult um 11 Uhr auf. Welche Gemeinden im Landkreis Hof heute ihre Sirenen testen, steht auf euroherz.de. Photovoltaikanlagen und Windräder gibt es mittlerweile viele in der Region. Um den grünen Strom auch aufnehmen und verteilen zu können, braucht es Stromleitungen, Masten und Umspannwerke. Um die kümmert sich unter anderem der Netzbetreiber Bayernwerk in Oberfranken. Der lädt am Vormittag zu einem Pressegespräch nach Kulmbach ein. Bayernwerk möchte dabei vorstellen, wie es aktuell um die Energiewende in Oberfranken steht und was es für eine sichere und stabile Energieversorgung braucht. Außerdem geht es um neue Baumaßnahmen in den kommenden Monaten und Jahren. Allein in diesem Jahr investiert Bayernwerk nach eigenen Angaben 2,2 Millionen Euro in die Energiewende in Bayern. Seit Anfang Mai laufen auf der A93 zwischen Schönwald und Höchstädt jetzt schon Bauarbeiten. Die Autobahn GmbH bringt dort die Fahrbahn und mehrere Brücken auf Vordermann. Ab heute kommt die nächste Sperrung auf euch zu. Ab circa 9 Uhr ist die Anschlussstelle Selb-Nord in Richtung Regensburg gesperrt und das 3 Wochen lang, also bis zum 1. Oktober. In dieser Zeit geht es an die Erneuerung der Asphaltschichten, Bankette und Schutzplanken auf der A93. Außerdem wird die Anschlussstellenrampe saniert. Ab Mitte Oktober ist die Anschlussstelle Selb-West Richtung Regensburg gesperrt.
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1: Der Chef des CDU-Arbeitnehmerflügels Radke fordert bei der geplanten Steuerreform der Bundesregierung deutlich stärkere Entlastungen für die Bürger. Die Pläne blieben bisher weit hinter dem zurück, was nötig wäre, sagte er der Rheinischen Post. Es brauche mehr als mikroskopische Entlastungen, die man bestenfalls erahnen könne. Der Berliner SPD-Spitzenkandidat Krach hat den Vorwurf der Bestechlichkeit zurückgewiesen. Die Staatsanwaltschaft Hannover hat kurz vor der Wahl Ermittlungen gegen ihn aufgenommen. Krach zufolge geht es wohl um die Auftragsvergabe bei einem Gesundheitszentrum. 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
3: Dankeschön, Jan. 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Wetter ist heute wieder wechselhaft. Mal Sonne, mal Wolken. 17, 18 Grad. So, gleiches in Grün gibt's morgen zum Freitag. Das Wochenende ähnlich, aber wir knacken die 20er-Marke immerhin nochmal mit 20 bis 23. Ansonsten bleibt es jetzt ruhig. Ruhiges Spätsommerwetter, das ist das Euroherz Wetter, euer Wetter für die Region.
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5: Kurz nach 17:30, Radio Euroherz ist hier mit dem Verkehrsservice. Ohne Meldungen aktuell. Wenn ihr was habt für uns, sagt uns Bescheid. Ihr erreicht uns ja über WhatsApp oder ihr ruft uns an 09281 880 880.
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5: Ja, das sind wir. Guten Morgen. Alle fit im Studio?
3: Fast, jawohl.
5: Alle fit im Studio?
1: Klar.
5: Dann rein in den Donnerstagmorgen.

0: 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Wir sind Tobi und Julia. Guten Morgen.
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3: 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Hi.
4: Hi, grüß dich.
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0: Ich dann auch im Moment so diese dezenteren Getränke, Cocktails wie ein Aperol, ein Lillet, dass man den Abend schön genießen kann. Natürlich auch alkoholfreie Varianten, weil viele noch Auto fahren müssen danach in der Nacht und dann nicht müde sein dürfen.
1: Ich würde jetzt auch gern was trinken. Was empfiehlst du mir denn? Ich brauche auch was Alkoholfreies, denn für mich steht auch noch die Autofahrt an.
0: Gut, da kann ich dir unseren Glücksbringer empfehlen. Und der macht's wirklich, war frisch und angenehm und kühlt dich auch für hier drinnen ein bisschen runter.
1: Was kommt jetzt alles da rein?
0: Eiswürfeln. Natürlich. Dann kommt ein bisschen Limette, frisch geschnitten dazu.
1: Das sieht schon gut aus.
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1: Jawohl.
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1: 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Danke dir. Hier duftet es schon richtig gut. Es dampft, es brodelt, es ist warm. Ich bin in der Küche, darf da jetzt mal einen Blick hinter die Kulissen werfen. Mit dem Koch höchstpersönlich.
2: Ich bin der Rainer. Ich bin hier der Küchenchef im Casino Bad Steben.
1: Wie viele seid ihr denn in der Küche?
2: Also wir sind im Moment nur 2 Leute in der Küche. Ja? Wenn viel los ist, da sind wir 3 und höchstfall 4 Leute. Ne? Normaler Durchschnitt am Abend haben wir 20, 30 Essen. Und es sind auch Tage dabei, wie zum Beispiel ABL, diese Veranstaltung bei uns. Und da können es schon 100, 120 Essen sein. Ich mache das leidenschaftlich.
1: Was steht denn bei euch alles auf der Karte?
2: Also wir haben saisonale Gerichte. Montag, Dienstag haben wir Ruhetag. Und dann sind wir 5 Tage da in der Woche, wo wir uns auf normale, gutbürgerliche und auch internationale Küche spezialisieren. Und wir tun auch Gerichte ab und zu mit rein aus Spanien oder aus Italien oder aus Österreich. Die kommen gut an, aber die meisten Leute fragen halt nach bürgerlichen Gerichten. Ne? Es ist alles gut, es ist alles frisch gemacht, kann man nichts verkehrt machen.
1: Udo Braunersreuter wieder zurück bei mir. Lieber Udo, wir warten jetzt erstmal aufs Essen. Wie viele Plätze gibt es hier?
3: Also 30 Plätze haben wir regulär. Wir bieten aber natürlich auch für Firmen, für Vereine, sonstige Gruppen dann auch Tafeln an. Da können es auch mehr sein.
1: Ab wann sind Bar und Restaurant geöffnet?
3: Bar ist eigentlich nachmittags schon geöffnet, aber das Restaurant abends um 18 Uhr.
1: Dann lassen wir es uns jetzt schmecken.
3: So machen wir das. Danke.
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0: Tag heute. Mit viel Wolken, aber später auch immer wieder mit ein bisschen Sonne. Wir bleiben aber definitiv unter 20.
1: Guten Morgen auf die Straßen. Das passt alles. Heute Morgen ist ganz ruhig. Staus und Blitzer an den 09281 880 880 können wir immer durchgeben und alle warnen. Gute Fahrt euch.

0: Guten Morgen euch mit Radio Eure Herz. Und hi. Tobi macht hier heute Morgen die Tür auf und sagt, oh Mensch, wäre ich gern dabei gewesen am Abend. Die Toten Hosen live in Bayreuth auf dem Volksfestplatz. Hätte dir schon gefallen?
1: Ja, ich habe es ja in diesem Jahr schon gesehen in Dresden, aber ich hätte es mir nochmal gegeben, weil es einfach ein unvergesslicher Abend ist mit den Toten Hosen. Und heute Morgen mache ich so Insta auf und WhatsApp und
0: alles
1: so,
0: voll.
1: Alles ist voll mit Bildern vom Konzert am Abend auf dem Volksfestplatz. Es war so eine besondere Stimmung, glaube ich, weil es ist ja auch Abschiedstour. Na, die Toten Hosen sagen ja nach vielen Jahrzehnten Tschüss und waren jetzt das 8. Mal in Bayreuth.
0: Ihr habt sehr gefeiert. Wie war's denn? Lasst mal hören.
2: War mega geil. Mega geil.
3: Ihr seid große Fans?
4: Ja, wir waren auch schon in Berlin.
3: Und jetzt letzte Tour. Wie fühlt sich's an? Traurig, fröhlich?
2: Ja, ich muss weinen.
3: Du musst weinen?
2: Ja, ich muss echt weinen. Aber ich glaube es nicht, sie kommen wieder. Sie kommen wieder.
4: Ja, die müssen wiederkommen.
5: Das war ein mega geiles Konzert. Selten so was Schönes erlebt wie heute Abend.
3: Letzte Tour, ist es da auch wegen emotional?
6: Natürlich, ich habe die Toten Hosen schon so oft gesehen und so. Das ist einfach immer wieder was Besonderes hier. Ne? Campino rockt einfach, der macht uns sehr, sehr viel Freude. Und ich hoffe noch weiter.
3: Noch ein kleines Resümee.
7: War auch mein erstes Konzert und ich fand es super cool da, tatsächlich. Ja.
8: Ich war auch das erste Mal da und es war super.
1: Ja, und ihr werdet alle noch lange geflasht sein, das sage ich euch. Ja.

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1: Ich bin Dominik Schweiger. Guten Morgen.
2: Heute Vormittag gibt es wieder einen deutschlandweiten Probealarm. Dabei soll getestet werden, ob Handys, Apps und Sirenen wie vorgesehen funktionieren. Jan-Henner Reitze berichtet.
3: Selbst ohne eine Warn-App und auch wenn das Smartphone auf stumm geschaltet ist, ertönt ein schriller Ton, sobald der Alarm ausgelöst wird und alles funktioniert. Neu ist beim Warntag diesmal, dass über Cell Broadcasting auch eine Endwarnung gesendet werden soll. Über dieses System können alle eingeschalteten und halbwegs modernen Handys erreicht werden, wenn nötig auch nur in bestimmten Funkzellen.
2: Bundeskanzler Merz ist weiterhin skeptisch gegenüber einem AfD-Verbotsverfahren. Er meint, die Hürde dafür sei sehr hoch. Außerdem glaube er nicht, dass ein Verbot das Problem wirklich lösen würde. Im Bundestag hatte Merz die AfD vorher hart angegriffen. So warf er der Partei mit Blick auf den von ihr verwendeten Begriff Remigration vor, ethnische Säuberungen betreiben zu wollen. Mehr als ein Viertel der Menschen in Deutschland sagt, als nächstes Auto will ich wahrscheinlich ein Elektrofahrzeug anschaffen. Das geht aus einer Studie hervor. Mehr als die Hälfte der Befragten gab hierzulande an, sich mehr mit dem Kauf eines E-Autos zu beschäftigen als noch vor einem Jahr. Wichtigste Gründe dafür waren Fortschritte bei Reichweite und Ladegeschwindigkeit, steigende Spritpreise und das verbesserte Ladenetz. Guter Start für Stuttgart in der Fußball-Champions League. Mit 3:1 hat der VfB den norwegischen Meister Viking Stavanger geschlagen. Heute Abend sind die beiden verbleibenden deutschen Teams dran. Der FC Bayern spielt gegen Bodø/Glimt und Leipzig ist in Como in Italien zu Gast. Und noch zum Tennis, da ist Alexander Zverev bei den US Open ins Halbfinale eingezogen. Er hat in 3 Sätzen gegen den Niederländer Botik van de Schansgroep gewonnen.
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4: Mit Jan Gebelein. Attacke auf Umspannwerke haben zuletzt gezeigt, wie essentiell sie für unsere Energieversorgung sind. In Oberfranken kümmert sich darum der Netzbetreiber Bayernwerk. Der will am Vormittag unter anderem über den Stand der Energiewende informieren und darüber, was es für eine sichere und stabile Energieversorgung braucht. Auch um die nächsten Baumaßnahmen geht es. Allein in diesem Jahr investiert Bayernwerk 2,2 Millionen Euro in die Energiewende in Bayern. Besonders zu den Spitzenzeiten dauert es momentan länger auf der A93 zwischen Schönwald und Höchstädt. Die Autobahn GmbH bringt dort die Straße und mehrere Brücken auf Vordermann. Nach und nach geht es auch an die verschiedenen Anschlussstellen, die für die Bauarbeiten immer eine Zeit lang gesperrt sind. Ab heute ist für 3 Wochen die Anschlussstelle Selb-Nord Richtung Regensburg dran, ab Mitte Oktober die Anschlussstelle Selb-West. 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
5: Kurz nach 6, heute Morgen frisch, 7 Grad derzeit bei euch in Döhlau, 8 gemessen im Moment in Plauen. Es ist heute eine Sonne-Wolken-Mischung, bleibt trocken und ganz okay bei 17 bis 18 Grad. Die nächsten Tage ähnlich, also morgen und übermorgen bleibt das Wetter unverändert. So zum Wochenende wird es sogar noch mal einen klitzekleinen Zacken wärmer. Das ist das Euroherz-Wetter, euer Wetter für die Region.
6: Radio Euroherz mit dem Verkehrsservice um 6:15. Aktuell ohne Staus und Blitzer. Ihr kommt gut durch. Wenn es was gibt, sagt Bescheid bitte über die 09281 880 880. Danke euch.
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6: Morgen!
5: Morgen!
6: Bisschen matschig heute, oder?
5: Du meinst die Birne?
6: Ja.
5: So inhäusig? Ich habe aber heute auch gedacht, so, ich bin irgendwie Team Schlauch. Wirklich geschlaucht.
6: Ja. Warst du bei den Hosen?
5: Nee. Ich war schon vor 20 Uhr im Schlummerland.
6: Okay. Ja, heute ist irgendwie so ein Donnerstag, da sind wir alle ein bisschen

0: bisschen platt oder
1: ja,
0: bisschen ausgelaugt, ja.
2: Ich habe wirklich total Bock heute, das ist, oder? Merkt mal, ich habe richtig Bock heute. Das fing schon heute Morgen an. Ich habe heute Morgen beim Aufwachen, da habe ich schon direkt gedacht,
1: ja.
2: Ach, du Scheiße.
0: Ja, das trifft's. Guten Morgen euch, einen schönen Donnerstag.

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1: Dienstag ist Schulstart und wir wollen, dass alle gut in die Schule kommen und auch wieder nach Hause.
2: Yes, ihr schnappt euch jetzt direkt, bevor die Schule losgeht, noch unser knalliges Achtung-Kinder-Plakat. Gibt's hier bei uns, bei Radio Euroherz jetzt schon im Moment. Das hängt ihr euch auf am Gartenzaun, an der Garageneinfahrt, damit das einfach knallt und damit jeder gewarnt ist, hey, hier sind Kinder unterwegs.
1: Und schön, dass ihr schon fleißig bestellt und eure Schilder bei uns abholt.
2: Ja, Esra zum Beispiel.
3: Guten Morgen, liebes Euroherz-Team.
1: Hi.
3: Hier ist die Esra aus Kirchenlammitz. Und wir vom Verein Kieler Kids würden heuer gerne wieder eure Aktion Achtung Kinder mitmachen. Mhm. Allen Schülern wünschen wir schon mal einen wunderschönen Start ins neue Schuljahr. Und liebe Autofahrer, bitte denkt dran, Dienstag geht die Schule wieder los, also Fuß vorm Gas. Danke.
1: Ja, gerne. Und wir bringen euch also einen Schwung Schilder nach Kirchenlammitz. Die hängt ihr dann auf. Also da sind schon Achtung Kinderschilder von Radio Euroherz bald sichtbar. Wenn ihr auch welche braucht für eure Siedlung oder für euren Ort, für eure Straße, dann sagt ihr uns Bescheid. Kommt vorbei, holt euch ein paar Schilder einfach ab und ab kommender Woche gibt es unsere Achtung Kinderschilder auch überall in der Region in vielen Partnergeschäften. Findet ihr alles schon auf euroherz.de.

0: So, Achtung. Euer Donnerstagswetter, das ist heute ganz fein. Das ist ganz putzig, sag ich mal. Es ist wolkig, sonnig und bis zu 18 Grad. Passt für einen Septembertag,
1: ja,
0: oder?
1: Ist gut. Auf den Straßen ist heute Morgen auch alles Paletti. Passt auch alles. Keine Staus, keine Blitzer. Ihr kommt gut durch. Wenn es was gibt, dann sagt bitte Bescheid. 09281 880 880. Guten Morgen und gute Fahrt.

0: gleich wird es 6:30. Guten Morgen. Heute Morgen. Um 11 klingt so. Heute ist nämlich Warntag in ganz Deutschland.
1: Ja, da heulen dann sämtliche Handys vor allen Dingen auf, ne? Die Warn-Apps scheppern und vibrieren, aber natürlich auch die Alarmsysteme. Bestenfalls wird jeder gewarnt und jeder bekommt das heute mit. Das ist ja das Ziel dieser Übung. Wie viele Menschen erreichen wir damit, ja, im Falle eines Falles?
0: Beim vergangenen Mal waren es 97% der Menschen, die also über irgendeinen Weg von der Warnung mitbekommen haben oder die mitbekommen haben. Und das ist ja dann für den Katastrophen- oder für den Ernstfall auch gedacht, dass man eben darüber auch weitere Informationen dann geben kann. Deshalb wichtiger Tag, dass das einfach immer mal probiert wird, dass jeder Bescheid weiß. Und ihr erschreckt euch heute bitte nicht um 11, wenn dann euer Handy wieder scheppert oder draußen im Dorf die Sirene geht.

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1: Mit Jan Gebelein. Guten Morgen. Um 11 Uhr heulen heute in vielen Städten und Gemeinden der Region Sirenen auf. Gleichzeitig sollte euer Handy diesen Ton abspielen. Der bundesweite Warntag dient dazu, die verschiedenen Warnsysteme zu testen. Gleichzeitig soll er uns auf die verschiedenen Warnkanäle aufmerksam machen. Peter Gebhardt vom Katastrophenschutz im Vogtlandkreis.
2: Gesamt gesehen, in Auswertung des letzten Warntages sind 97% der Bevölkerung über irgendein Warnmittel, also sei es auch in Cell-Broadcast oder auch eben die Warn-Apps oder eben die Sirene, erreicht worden. Und ich denke, das ist eigentlich ja das Ziel, was man erreichen will. Durch den Mix erreicht man diese hohen Werte.
1: Nach der Warnung um 11 Uhr kommt um 11.45 Uhr dann die Endwarnung über einen Sirenenton und per Meldung auf eurem Handy. Ob bei euch alles funktioniert hat, könnt ihr über eine bundesweite Online-Umfrage teilen. Die läuft bis zum 17. September. Den Link findet ihr bei uns im Netz. Die Baustelle betrifft viele Pendler und den Lastverkehr in der Region. Seit Anfang Juni läuft der Ausbau der Ortsdurchfahrt im Hofer Ortsteil Haid. Bis Ende des Jahres wollte das staatliche Bauamt Bayreuth damit fertig sein. Daraus wird aber nichts, heißt es jetzt in einer Mitteilung. Das Problem: viele Leitungen für Wasser oder Strom liegen nicht so wie in den Unterlagen angegeben. Für die Arbeiter bedeutet das aufwendige Tieferlegungen und einen Eingriff in härteren Untergrund. Und das braucht Zeit, schreibt das staatliche Bauamt. Geplant ist die Fahrbahn zwischen Haidanger und dem Ortsausgang Richtung A93 bis Mitte September fertig zu bekommen. Über den Winter ist dann Pause. In dieser Zeit ist die B173 wieder durchgängig befahrbar, heißt es. Weitergehen soll es Mitte März. Komplett fertig sein soll die Ortsdurchfahrt Haid dann im dritten Quartal 2027. Wenn die eigene Krise zu groß wird, gibt es Hilfe rund um die Uhr. Zum Internationalen Tag der Suizidprävention heute macht der Krisendienst Oberfranken auf das Krisentelefon aufmerksam. An 365 Tagen im Jahr sind kostenlos rund um die Uhr Fachkräfte erreichbar. Das Angebot richtet sich an Menschen in seelischen Krisen, aber auch an Angehörige, Freunde oder Kollegen. Warnzeichen wie starker Rückzug, anhaltende Hoffnungslosigkeit oder Äußerungen von Lebensüberdruss sollte man ernst nehmen. Der Krisendienst berät vertraulich und hilft gemeinsam, nächste Schritte und passende Unterstützung zu finden.
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1: Bundeskanzler Merz ist weiterhin skeptisch gegenüber einem AfD-Verbotsverfahren. Er meint, die Hürde dafür sei sehr hoch. Außerdem glaube er nicht, dass ein Verbot das Problem lösen würde. Im Bundestag hatte Merz die AfD vorher hart angegriffen. Mehr als ein Viertel der Menschen in Deutschland sagt, als nächstes Auto will ich wahrscheinlich ein Elektrofahrzeug anschaffen. Das geht aus einer Studie hervor. Mehr als die Hälfte der Befragten gab hierzulande an, sich mehr mit dem Kauf eines E-Autos zu beschäftigen als noch vor einem Jahr. 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
3: So, kurz nach halb haben wir es. Heute mit einer Sonne-Wolken-Kombi und 18 Grad. Also wir bleiben jetzt unter 20 und so schaut es auch aus für morgen. Der Freitag liefert ähnliches Wetter, ganz entspannt jetzt für den September. Bisschen mehr habe ich im Angebot fürs Wochenende. Da gehen die Werte müh nach oben, leicht über 20. Und da ist auch immer wieder Sonne mit dabei. Aber halt auch immer Wolkenphasen. Heute Morgen, übermorgen bleibt es auch erstmal trocken. Das ist das Euroherz-Wetter, euer Wetter für die Region.
4: Kurz nach 6:30 der Radio Euroherz Verkehrsservice ist hier. Aktuell ohne Staus und Blitzer. Wenn es was gibt, meldet ihr euch bitte über die 09281 880 880. Besten Dank.
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4: Morgen!
3: Morgen und ja, willkommen so ein bisschen im Herbst.
4: Bisschen?
3: Oh, hast du schon eingeschürt oder was?
4: Einen vollen Herbsteinbruch, ja. Ofen an, mal am Abend für eine Stunde, so ein bisschen knisterndes Feuer, ja. Tee gekocht.
3: Ja, so weit bin ich noch nicht im Herbst.
4: Gut. Schal ran?
3: Nee, komm.
4: Bei den Mädels ist es doch da jetzt dann oft so, dass man morgens dann sich so einmummelt bei 6 Grad, die es zum Beispiel gerade in Feilitsch hat.
3: Bei Heiko, ja.
4: Der uns das per WhatsApp meldet.
3: Das ist schon kalt, ja, aber mein Gott. Die volle Herbstklatsche.

0: mit Radio Eurer Herz für euch die Region im Blick. Wir sind jetzt im Herbst und da machen wir es uns schön zusammen. Zum Beispiel in Helmbrechts, da startet jetzt in diesem September auch wieder eine ganz schöne Eventreihe.
1: Und zwar die Helmbrechtser Kulturwelten im Textilmuseum und im Bürgersaal der Stadt. In 9 Tagen geht's los, also am 19. September. Und Elke Ritter vom Kulturbüro der Stadt Helmbrechts ist heute Morgen hier schon mal bei uns in der Morningshow. Was sind die Kulturwelten?
2: Die Kulturwelten Helmbrechts sind eine inzwischen renommierte Festivalreihe mit jährlich über 30 Veranstaltungen und besteht aus einem Mix bekannter Namen und überaus talentierter Künstler aus allen denkbaren Genres. Unser engagiertes Team tut alles, damit sich Besucher und Künstler wohlfühlen und entspannte Abende bei uns haben. Mhm.
1: 19. September ist Start. Da kommen dann auch Film- und Fernsehstars in diesem Herbst nach Helmbrechts, die dann eben auch Musik machen an so einem Abend. Wir haben schon mal geguckt, die Tickets verkaufen sich sehr gut. Also wenn ihr auch Lust habt auf die Kulturwelten in Helmbrechts, dann solltet ihr nicht allzu lange warten.
0: Ja, schönes Herbst-Highlight in Helmbrechts. Wollen wir euch heute schon mal mitgeben, dass ihr das auf dem Schirm habt. Guten Morgen.
1: Morgen.

0: mir.
1: Herbstlich frisch ist es heute Morgen mit 7 Grad im Moment in Wunsiedel.
2: Ja. Was jetzt sagst du ja doch auch, es ist Herbst und regst dich heute von mir über mich auf, dass ich gesagt habe, jetzt so schlimm ist er noch gar nicht.
1: Ja, es ist halt jetzt morgens frisch, okay.
2: Heute früh ist es schon frisch, ja.
1: Es kommt aber jetzt auch dann Sonne durch und wir haben bis zu 18 Grad. Es ist dann trotzdem ein bisschen Spätsommer noch heute.
2: Und damit sind wir auf den Straßen, das alles okay heute Morgen. Staus und Blitzer gerne an die 09281 880 880. Kommt gut in den Donnerstag.

0: Morgen euch mit Radio Eure Herz, morgen. Mit Julia und Tobi. Und wir haben uns schon in dieser Woche mit euch über den neuesten Apple-Scheiß unterhalten, der jetzt vorgestellt wird. Das ist ja einmal im Jahr so eine riesige Zeremonie, möchte ich sagen, wo die einfach sagen, das und das und das, bam, bam, bam, hauen wir in diesem Jahr für die Kunden raus. Natürlich auch für viel Geld. Wir haben schon über das neue Klapp-iPhone gesprochen.
1: Ja, das ist jetzt so die Neuheit. Tila Eck ist für uns in den USA, hat sich das alles gegeben. Wie sieht dieses neue Super-Klapp-Telefon aus, Tina?
2: Ja, edel sieht es aus. Schön glänzend mit Displays innen und außen. Auf- und zugeklappt ist es ungefähr so groß wie ein Reisepass. Und ganz schön teuer ist es auch. Mit knapp 2.300 Euro ist dieses iPhone Duo das bisher teuerste iPhone-Modell auf dem Markt. Apple steigt ins Klappphone-Geschäft ein, um sich nicht von der Konkurrenz abhängen zu lassen. Und Experten glauben, dass das iPhone Duo schnell zum Marktführer werden könnte. Apple hat da so einige Klappphone-Probleme mit gewohnt elegantem Design gelöst.
0: Ich muss ehrlich sagen, 2.500 Euro für ein Smartphone auszugeben, käme jetzt bei mir nicht in Frage. Danke, Tina, für die Infos. Was heute Morgen noch wichtig wird, gleich um 7 Uhr.

0: 2 vor 7.
1: Hanka ist schon unterwegs mit uns. Grüße ins Auto und sie meldet im Blitzer einen kleinen Schloppen beidseitig. Steht auch schon drin bei uns im Web und der App.
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2: Ich bin Dominik Schweiger. Guten Morgen.
3: Die Spritpreise ziehen wieder an und unter anderem deswegen denken viele darüber nach, auf ein Elektroauto umzusteigen. In einer Studie hat mehr als jeder und jeder vierte Befragte gesagt, mein nächstes Auto wird elektrisch. Aber nicht nur die Spritpreise sind ein Faktor, auch die gestiegene Reichweite oder die Ladezeit spielen eine Rolle. Um 11 Uhr heute nicht erschrecken, wenn die Handys loslegen. Es ist bundesweiter Warntag. Dann testen die Kommunen ihre Warnsysteme für den Ernstfall, unter anderem wieder über Cell Broadcast, sprich ohne App übers Handynetz. Eine Dreiviertelstunde später kommt dann die Entwarnung. Genau die wurde erst nach dem letzten Warntag eingeführt und soll jetzt entsprechend getestet werden. Fast jeder und jeder Zweite in Deutschland sieht die hausärztliche Versorgung in seiner Region zunehmend kritisch. Laut einer Umfrage hat sie sich für 44% in den vergangenen 5 Jahren verschlechtert. Nur 13% sehen tatsächlich eine Verbesserung. Der Hausärzteverband fordert deshalb mehr politische Aufmerksamkeit für die Versorgung. Stuttgart hat seinen Start in die neue Saison der Fußball Champions League gewonnen. Gegen den norwegischen Meister Vikings Stavanger stand es am Ende 3:1. Heute Abend geht's für den FC Bayern gegen Norwegens Bodø/Glimt und für Leipzig gegen Como in Italien los. Und noch zum Tennis, da hat Alexander Zverev bei den US Open das Halbfinale erreicht, nach einem Sieg in 3 Sätzen gegen den Niederländer Botik van der Sandskulp.
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4: Mit Jan Gebelein. Eigentlich hat der staatliche Bauamt Bayreuth bis Ende des Jahres fertig sein wollen, doch der Ausbau der Ortsdurchfahrt im Hofer Ortsteil Haid verzögert sich. Bei den Arbeiten hat sich herausgestellt, dass viele Leitungen nicht so liegen wie gedacht. Das bedeutet noch mehr Aufwand und mehr Zeit. Der Plan ist, einen Teil der Straße bis Mitte September fertig zu bekommen. Über den Winter kommt er dann wieder normal über die B173. Im März geht's dann weiter. Zum heutigen Internationalen Tag der Suizidprävention macht der Krisendienst Oberfranken auf sein Hilfsangebot aufmerksam. Menschen in seelischen Krisen, aber auch Angehörige und Freunde können sich dort rund um die Uhr Unterstützung holen. Unter einer kostenlosen Telefonnummer sind an 365 Tagen im Jahr qualifizierte Fachkräfte erreichbar. Sie helfen unter anderem bei schweren psychischen Krisen, Suizidgedanken oder großer Hoffnungslosigkeit. Die Nummer und alle Nachrichten von hier gibt's auf euroherz.de.
5: Kurz nach 7 haben wir es. Und das Septemberwetter für den Donnerstag heute ist ganz fein. Wir haben heute Sonne, Wolken in Kombi bei 17, 18 Grad. Das gleiche gibt's morgen. Der Samstag ähnlich, aber ein bisschen wärmer. Da haben wir sogar 20 bis 22 Grad im Ausblick. Bleibt erstmal trocken. Das ist das Euroherz-Wetter, euer Wetter für die Region.
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7: Kurz nach 7, der Radio Euroherz Verkehrsservice ist hier. Servus. Und aktuell gibt es keine Staus oder Blitzer. Wenn ihr was habt für uns, dann sagt bitte Bescheid über die 09281 880 880.
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5: Morgen euch und einige sind vielleicht heute ganz schön platt, aber geflasht. Am Abend die Toten Hosen live bei uns in Oberfranken in Bayreuth mit tausenden Fans. War schon ein mega Abend, oder?
7: Zum 8. Mal waren sie da. Es ist ihre Abschiedstour. Sie sagen Tschüss. Und damit war es wahrscheinlich auch der letzte Auftritt der Hosen in Bayreuth. Draus 30.000 dort. Die Anreise hat zum Teil sehr lang gedauert. Es gab viel Stau so in und um Bayreuth. Und Campino hat dann auch alle gegrüßt, die so ums Konzertgelände rumgestanden waren, ja.
8: Die Leute, die da hinter den Bauzäunen und sonst sind, wenn ihr schon zuhört und zuguckt,

0: Nehmt die Flossen hoch, wenn wir sie alle hier hochnehmen, okay?
1: Ja. Jawohl, Ansage.
2: War der Gruß an die Zaungäste.
1: Ihr wart dabei, wie hat es euch gefallen? Teilt das heute Morgen gern mit uns in der Eurahertz Community 09281 880 880.

0: 1985 waren die Toten Hosen das erste Mal in Bayreuth zu einem Konzert. Und jetzt 2026, wahrscheinlich das letzte Mal. Trink aus, wir müssen gehen. Am Abend auf dem Volksfestplatz 2026. Campino hat es in Bayreuth gut gefallen.
1: Es sieht schon sehr gut aus, was ihr da macht. Wir feiern da bitte.
2: Ja, ja, und ihr seid geflasht und teilt euer Konzertfeeling, eure Emotionen heute Morgen auch mit uns. Wie war's?
3: War mega geil. Mega geil.
4: Ihr seid große Fans?
5: Ja, wir waren auch schon in Berlin.
4: Und jetzt letzte Tour. Wie fühlt sich's an? Traurig, fröhlich?
3: Ja, ich muss weinen.
4: Du musst weinen?
3: Ja, ich muss echt weinen. Aber ich glaube es nicht, sie kommen wieder. Sie kommen wieder.
5: Ja, die müssen wiederkommen.
6: Das war ein mega geiles Konzert. Selten so was Schönes erlebt wie heute Abend.
4: Letzte Tour, ist es da auch wegen emotional?
7: Natürlich, ich habe die Toten Hosen schon so oft gesehen und so. Das ist einfach immer wieder was Besonderes hier. Ne? Campino rockt einfach, der macht uns sehr, sehr viel Freude. Und ich hoffe noch weiter.
4: Noch ein kleines Resümee.
8: War auch mein erstes Konzert und ich fand es super cool da, tatsächlich. Ja.
9: Ich war auch das erste Mal da und es war super.
0: Begeisterte Oberfranken bei den Toten Hosen. Wir holen eure Erinnerungen nochmal hoch. Steh auf, wenn du am Boden bist, jetzt in der Live-Version bei uns auf der Playlist. Guten Morgen euch.
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0: guten Morgen euch mit den Hosen hier nochmal auf der Playlist. Ihr habt sie am Abend gefeiert in Bayreuth und wir haben das Konzertfeeling heute nochmal auf der Playlist. Das Wetterchen für diesen Donnerstag ist auch nochmal fein. Wir haben heute 17, 18 Grad in der Tagesspitze und Sonne und Wolken wechseln sich ab.
1: Guten Morgen auf die Straßen. Alles okay heute Morgen. Sehr ruhig, keine Staus, noch keinen Blitzer. Wenn ihr was habt für uns, meldet euch einfach.
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0: Morgen euch mit Radio Eurer Herz. Wir stehen zeitig auf, um euch in den Tag zu bringen. Und das ist manchmal morgens so, wie wenn man einen Gong kriegt.
1: Ja.
0: Und denkt sich, boah.
1: Für euch hart und für uns manchmal morgens auch hart.
2: Das fing schon heute Morgen an. Ich habe heute Morgen beim Aufwachen, da habe ich schon direkt gedacht, ah. Ach du Scheiße.
1: Ja, so. Ist normal.
0: Oder? Aber das Schöne ist ja, das dauert nicht lang und dann, ja, haben wir Bock mit euch in den Tag zu starten. Und da ist Heike heute Morgen mit dabei.
3: Ich wollte euch nur mal was sagen. Ich freue mich jeden Früh euch zu hören, weil man aufsteht und die Augen noch so verdreht und dann euch einschaltet, euch hört. Das ist einfach eine tolle Geschichte. Und weiter geht's dann beim Kaffee trinken, da lächelt man dann schon. Wenn man dann in die Arbeit fährt, kommt richtig gute Laune auf, weil da dreht man dann etwas lauter. Ich bitte euch, macht einfach weiter so. Es macht riesig Spaß, euch zuzuhören. Dankeschön, eure Heike.
1: Besten Dank, Heike. Sehr gern.
0: Pussy.
1: Jeden Tag.
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15: Mit Jan Gebelein. Guten Morgen. Am Vormittag wird es heute in ganz Deutschland wieder laut. Jedes Jahr am zweiten Donnerstag im September ist bundesweiter Warntag. Das ist eine gemeinsame Übung von Bund, Ländern und Gemeinden, um die verschiedenen Warnsysteme und Wege zu testen. Dazu gehören Radio und Fernsehen, Warn-Apps, Cell-Broadcast und auch Sirenen. Im Vogtland heulen heute um 11 Uhr fast 320 Sirenen auf. Peter Gebhardt vom Katastrophenschutz.
16: Die Sirenen werden insgesamt 6-mal aufheulen innerhalb von einer Minute. Das ist die Warnung und um 11.45 Uhr wird dann die Endwarnung durchgeführt werden mit den Sirenen, die dann einen Dauerton von einer Minute abspielen werden.
15: Im Landkreis Wunsiedel könnt ihr heute erstmals seit vielen Jahren wieder in fast allen Städten und Gemeinden Sirenen hören. Auch die Sirene der Hofer Feuerwehr am Hallplatz heult um 11 Uhr auf. Welche Gemeinden im Landkreis Hof heute ihre Sirenen testen, steht auf euroherz.de. Photovoltaikanlagen und Windräder gibt es mittlerweile viele in der Region. Um den grünen Strom auch aufnehmen und verteilen zu können, braucht es Stromleitungen, Masten und Umspannwerke. Um die kümmert sich unter anderem der Netzbetreiber Bayernwerk in Oberfranken. Der lädt am Vormittag zu einem Pressegespräch nach Kulmbach ein. Bayernwerk möchte dabei vorstellen, wie es aktuell um die Energiewende in Oberfranken steht und was es für eine sichere und stabile Energieversorgung braucht. Außerdem geht es um neue Baumaßnahmen in den kommenden Monaten und Jahren. Allein in diesem Jahr investiert Bayernwerk nach eigenen Angaben 2,2 Millionen Euro in die Energiewende in Bayern. Seit Anfang Mai laufen auf der A93 zwischen Schönwald und Höchstädt jetzt schon Bauarbeiten. Die Autobahn GmbH bringt dort die Fahrbahn und mehrere Brücken auf.

0: Vordermann. Ab heute kommt die nächste Sperrung auf euch zu. Ab ca. 9 Uhr ist die Anschlussstelle Selb-Nord in Richtung Regensburg gesperrt und das 3 Wochen lang, also bis zum 1. Oktober. In dieser Zeit geht es an die Erneuerung der Asphaltschichten, Bankette und Schutzplanken auf der A93. Außerdem wird die Anschlussstellenrampe saniert. Ab Mitte Oktober ist die Anschlussstelle Selb-West Richtung Regensburg gesperrt.
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0: Die Spritpreise ziehen wieder an. Unter anderem deswegen denken viele darüber nach, auf ein Elektroauto umzusteigen. In einer Studie hat mehr als jede und jeder vierte Befragte gesagt, mein nächstes Auto wird elektrisch. Fast jeder Zweite in Deutschland sieht die hausärztliche Versorgung in seiner Region zunehmend kritisch. Laut einer Umfrage hat sie sich für 44% in den vergangenen 5 Jahren verschlechtert. Nur 13% sehen eine Verbesserung. 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
2: Es ist jetzt schon ein bisschen Herbstlaub mit dabei. Ist auch so ein schöner Herbstduft gerade, finde ich. Noch so ein bisschen nach Obst, Pflaume und Apfel, wenn ihr mal schnuppert. Und es gibt auch Herbstluft. Die ist kühl in den Nächten. Und heute Morgen starten wir mit Temperaturen unter 10. Im Laufe des Tages ist aber schön September-Sonne da. Und dann wird es heute ein schöner Spätsommertag bei 18 Grad. Paar Wolken zwischendurch, aber es bleibt trocken. Genau das Wetter kopieren wir auch auf morgen, auf den Freitag. Das Wochenende sieht auch ganz hübsch aus. Es wird sogar noch ein bisschen wärmer und wir knacken die 20er-Marke. Also der September ist ganz sympathisch. Hä? Das ist das Euroherz-Wetter. Euer Wetter für die Region.
3: Hallo auf die Straßen, der Radio Euroherz Verkehrsservice ist hier. Aktuell mit der A70 in Richtung Bayreuth. Zwischen Kulmbach-Neudrossenfeld und dem Dreieck Bayreuth-Kulmbach hat es gerade gekracht. Hier eine ungesicherte Unfallstelle und 2 Fahrzeuge auf der Fahrbahn. Dann die A9 Richtung Nürnberg zwischen Marktschorgast und dem Dreieck Bayreuth-Kulmbach. Wieder stockender Verkehr an der Baustelle. Das war's schon. Wenn es noch was gibt, sagt Bescheid über die 09281 880 880. Ein Blitzer habt ihr uns heute Morgen gemeldet. Hanka hat schon eine WhatsApp geschickt. Und zwar ein kleines Schloppen beidseitig.
1: 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Wir bringen euch gut in den Tag. 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
3: Morgen.

0: Hosen, im Blut und nochmal in den Ohren. Das Abschlusskonzert in Bayreuth, das ihr mitgefeiert habt. Ihr wart mit dabei.
1: 30.000. Irre. Wow. Ja, guten Morgen.
2: Liebe Julia, lieber Dobi, guten Morgen.
0: Hi.
2: Es grüßt euch die Steffi. Ich war gestern auf dem Hosenkonzert und ich muss sagen, es war wirklich richtig, richtig gut. Die Vorbands waren super und die Hosen waren sowieso super. Die Stimmung war klasse. Es hat wahnsinnig viel Spaß gemacht. Es war eine mega tolle Party. Und ich hoffe doch, dass sie dringend aus, wir müssen gehen, nicht das letzte Mal gesungen haben und vielleicht trotzdem nochmal Lust haben auf eine Tour. Denn es wäre viel zu short, wenn wir die Hosen nicht nochmal irgendwo hören könnte.
1: Absolut.
0: Ach, so geht's dem Tobi auch.
1: Mhm. Danke, Steffi. Und wie hat's euch gefallen am Abend in Bayreuth? Lasst uns heute Morgen auch eine Nachricht da, so wie Steffi. Guten Morgen.
0: Morgen.

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0: sind noch ein paar Ferientage. Dienstag ist dann Schulstart auch bei uns in der Region.
1: Und vorher schnappt ihr euch noch ein knalliges Achtung Kinderplakat hier bei uns bei Radio Eurerherz for free für euren Ort, um einfach ein Signal zu setzen mit uns. Leute, runter vom Gas, hier sind Kinder unterwegs und deshalb ist es auch ja eine gefährliche Ecke. Das macht ihr gerade und meldet euch auch bei uns wie Esra.
2: Guten Morgen, liebes Euroherz-Team.
3: Hi.
2: Hier ist die Esra aus Kirchenlammitz. Und wir vom Verein Kieler Kids würden heuer gerne wieder eure Aktion Achtung Kinder mitmachen. Mhm. Allen Schülern wünschen wir schon mal einen wunderschönen Start ins neue Schuljahr. Und liebe Autofahrer, bitte denkt dran, Dienstag geht die Schule wieder los, also Fuß vorm Gas.
0: Jawohl.
2: Danke.
0: Wir sagen danke, dass ihr mitmacht und die Schilder werden dann in Kirchenlammitz in den Ortsteilen überall aufgehängt. Steht dann, Achtung Kinder, ihr fahrt bitte vorsichtig. Bernd hat sich heute auch schon gemeldet und sagt, wir haben einige Kinder im Ort, der ganze Ort ist 30er-Zone, da halten sich viele leider nicht dran. Die Kinder spielen dann auf den Straßen, fahren auch mit dem Fahrrad rum, werden da mit dem Taxi geholt für die Schule. Es gibt da keine Gehwege und deshalb stehen sie auch auf der Straße und er würde gerne die Schilder dann dort anbringen, damit die Autofahrer erinnert werden. Machen wir, Bernd, kein Problem. Dafür sind unsere Schilder da. Wie kommt ihr daran? Ja, ihr kommt entweder bei uns vorbei, bei Radio Euroherz in dieser Woche oder ab nächster Woche zum Schulstart sind dann die Schilder in vielen Geschäften hier in der Region verteilt. Einfach zum Mitnehmen. Könnt ihr dann mal schauen bei uns auf euroherz.de.

0: und Sonne bei um die 10, nachher um die 18.
1: Und wir sind auf der A9 Richtung Nürnberg zwischen Markt Schorgast und dem Dreieck Bayreuth-Kulmbach stockender Verkehr. Ihr wisst, dort ist die Baustelle immer noch und geblitzt wird in Kleinschloppen. Beidseitig heute Morgen. Wenn es noch was gibt, sagt ihr uns Bescheid. Über die 09281 880 880. Vielen Dank euch und gute Fahrt.

0: 7 vor 8. Guten Morgen mit Radio Euroherz. Wichtige Info, heute um 11 klingt's dann so, die Sirenen heulen oder auf eurem Handy kommt dann auch heute eine Warnung rein.
1: Das wäre perfekt, wenn das so funktioniert, ja. Denn wir proben ja damit den Ernstfall, also gibt's mal eine Katastrophe, werden dann auch alle schnell und zuverlässig gewarnt. Und das scheppert dann eben mit Cell Broadcast oder mit eurer Warn-App. Oder es ertönen auch die Warnsirenen, wie jetzt zum Beispiel hier in Hof an der Feuerwehr. Und dann gucken wir mal, ob das auch so funktioniert heute Vormittag.
0: Ja, also das Bundesamt für Katastrophenschutz ist da zuständig und hat das letzte Mal die Teilnehmer gefragt. 97% sind mindestens über einen Warnweg erreicht worden. Das ist ja super. Total wichtig auch, weil wenn wir so eine Warnung bekommen, dann heißt es eben auch, ja, Radio einschalten, denn da folgen dann weitere Informationen, die eben sehr wichtig sind.
1: Klappt das auch heute? Wir werden das beobachten und fragen euch natürlich dann auch heute Vormittag, wie das Ganze in der Region heute geklappt hat. Guten Morgen.

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19: Ich bin Dominik Schweiger. Guten Morgen. Viele Menschen in Deutschland sind mit der hausärztlichen Versorgung unzufriedener als noch vor einigen Jahren. In einer Umfrage spricht fast die Hälfte der Befragten von einer Verschlechterung in ihrer Region, konkret 44%.

0: Nur 13% stellen eine Verbesserung fest. Der Hausärzteverband fordert deshalb, das Thema stärker in den politischen Fokus zu rücken. Heute Vormittag wird's zum bundesweiten Warntag wieder laut. Um 11 Uhr schrillen die Smartphones auch ohne Warn-App und selbst dann, wenn sie stumm geschaltet sind. Möglich macht das Cell Broadcast. Die Warnung wird direkt über die Mobilfunkmasten verschickt. Neu ist dieses Mal, dass es auf diesem Weg gegen 11.45 Uhr auch die Entwarnung geben soll. Immer mehr Menschen denken darüber nach, sich ein E-Auto anzuschaffen. In einer internationalen Studie hat das gut jede und jeder vierte deutsche Befragte gesagt. In keinem anderen Land ist die Bereitschaft zum Umstieg so hoch. Tine Klimach berichtet.
1: Ausschlaggebend für die Bereitschaft, auf E-Autos umzuschwenken, sind Fortschritte bei der Reichweite und Ladegeschwindigkeit, aber auch die hohen Spritpreise. Was vielen ebenso wichtig ist, das ist ein besseres Ladenetz. Mit mehr als 210.000 öffentlichen Stationen hat Deutschland das größte Schnellladenetz aller untersuchten europäischen Länder. Zum Vergleich, die Ladeleistung übertrifft den zweitplatzierten Frankreich um 48%.
0: Der VfB Stuttgart ist erfolgreich in die Champions League gestartet. Gegen den norwegischen Meister Viking Stavanger gewann der VfB mit 3:1. Heute Abend empfängt der FC Bayern Bodø Glimt. Leipzig tritt in Italien bei Como an. Und im Tennis steht Alexander Zverev bei den US Open im Halbfinale. Er besiegte den Niederländer Botik van der Schanskulp klar in 3 Sätzen.
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3: Mit Jan Gebelein. Attacke auf Umspannwerke haben zuletzt gezeigt, wie essentiell sie für unsere Energieversorgung sind. In Oberfranken kümmert sich darum der Netzbetreiber Bayernwerk. Der will am Vormittag unter anderem über den Stand der Energiewende informieren und darüber, was es für eine sichere und stabile Energieversorgung braucht. Auch um die nächsten Baumaßnahmen geht es. Allein in diesem Jahr investiert Bayernwerk 2,2 Millionen Euro in die Energiewende in Bayern. Besonders zu den Spitzenzeiten dauert es momentan länger auf der A93 zwischen Schönwald und Höchstädt. Die Autobahn GmbH bringt dort die Straße und mehrere Brücken auf Vordermann. Nach und nach geht es auch an die verschiedenen Anschlussstellen, die für die Bauarbeiten immer eine Zeit lang gesperrt sind. Ab heute ist für 3 Wochen die Anschlussstelle Selb-Nord Richtung Regensburg dran, ab Mitte Oktober die Anschlussstelle Selb-West. 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
4: Herbstluft haben wir mit kühlen Temperaturen. Einstellig sind die in den Nächten und jetzt tagsüber, ja, war heute um die 18. Viel Sonne mit dabei, das ist ganz mild, aber eben auch immer wieder Wolken zwischendurch. Same procedure morgen am Freitag und dann wird es im Ausblick zum Wochenende sogar noch mal ein bisschen wärmer. Das ist das Euroherz-Wetter, euer Wetter für die Region.
5: Kurz nach 8, der Radio Euroherz Verkehrsservice ist hier. Servus miteinander. A9 Richtung Nürnberg zwischen Bad Bennekemmelkron und dem Dreieck Bayreuth-Kulmbach. Dichter Verkehr an der Baustelle. A70 Richtung Bayreuth zwischen Kulmbach-Neudrossenfeld und dem Dreieck. Hier stockender Verkehr. Da hat es heute Morgen auch einen Unfall gegeben. Die Unfallstelle ist geräumt, aber dauert noch ein bisschen, bis dann alles wieder reibungslos läuft und geblitzt wird. Vorsicht bitte. In Kleinschloppen beidseitig. Gibt's noch was von den Straßen? Dann sagt ihr uns Bescheid über die 09281 880 880. Besten Dank.
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4: Was Morgen. Für eine Woche, was für eine Woche. Da erzählt mir der Tobi, ja, nochmal Badehose, Pool. Und am nächsten Morgen treffen wir uns und er sagt, ja, Kaminfeuer.
5: Ja, so ein bisschen für die Gemütlichkeit. Mal ein bisschen knistern.
4: Hast du schon
5: eine Stunde?
4: Eingeschürt?
5: Ja, freilich. Ja, ja, du, das ist halt September, finde ich. Ja? Da ist alles möglich.
4: Alles möglich.
5: Heute habe ich auf jeden Fall eine Weste an, die trage ich normalerweise nur im Januar.
4: Ja, so kalt ist jetzt aber noch. Auch noch nicht. Heute genießt man es ja nochmal schön wild.
5: Ja.
4: Aber ja, euch einen schönen, goldenen, zeitigen Herbst mit uns. Wir sind bei euch.
5: Morgen.

0: Es war Viertel neun. Hier ist Radio Eurer Herz mit Tobi und Julia. Und Tobi brennt heute Morgen. Wegen der toten Hosen.
1: Ja, das stimmt. Ha? Ich habe sie auch auf der Tour gesehen. Trink aus, wir müssen gehen. Und wir waren in Dresden. Das war ein fantastisches Konzert. Das war unvergesslich. Es ist ja die letzte Tour der toten Hosen. Danach hören sie auf. Und deswegen auch irgendwie sehr emotional. Krass.
0: Merken wir heute Morgen auch, weil ihr uns erzählt, wie es war. Das ging schon unter die Haut, oder?
2: Ja. War mega geil. Mega geil.
3: Ihr seid große Fans?
4: Ja, wir waren auch schon in Berlin.
3: Und jetzt letzte Tour. Wie fühlt sich's an? Traurig, fröhlich?
2: Ja, ich muss weinen. Ja, ich muss echt weinen. Aber ich glaube es nicht, sie kommen wieder.
4: Ja, die müssen wiederkommen.
5: Das war ein mega geiles Konzert. Selten so was Schönes erlebt wie heute Abend.
3: Letzte Tour, ist es da auch wegen emotional?
6: Natürlich, ich habe die Toten Hosen schon so oft gesehen und so. Das ist einfach immer wieder was Besonderes hier. Ne? Campino rockt einfach, der macht uns sehr, sehr viel Freude. Und ich hoffe noch weiter.
3: Noch ein kleines Resümee.
7: War auch mein erstes Konzert und ich fand es super cool da, tatsächlich. Ja.
8: Ich war auch das erste Mal da und es war super.
1: Ja, die Toten Hosen haben Bayreuth gerockt mit 30.000 Fans am Abend. Mega.
0: Du wärst auch gern dabei gewesen, hä?
1: Das wäre schon cool geworden, aber...
0: Dann wärst du heute nicht hier, sag ich mal.
1: Nichts, also ja, wahrscheinlich nicht früh um 5 Uhr.
0: Nee, ich glaube gar nicht wegen der Müdigkeit, sondern eher, weil du keine Stimme mehr
1: Ja, das stimmt.
0: Hättest.
1: Weil du grüllst ja 2,5 Stunden nonstop mit. Das könnt ihr jetzt auch gerne tun.
0: Genau.
1: Unsere Erinnerung an den Abend in Bayreuth auf dem Volksfestplatz. Guten Morgen.
9: Ich warte seit Wochen auf diesen Tag.

0: Wahnsinn.
1: Vielen Dank! Haut rein! Ciao!
0: Die Toten Hosen am Abend in Bayreuth. Wahnsinn, oder?
2: Es sieht schon sehr gut aus, was ihr da macht. Wir feiern am Mitte. Die Leute, die da hinter den Bauzäunen umsonst sind, wenn ihr schon zuhört und zuguckt, nehmt die Flossen hoch, wenn wir sie alle hier hochnehmen, okay?
0: Das war noch ein Gruß von Campino an alle, die so ums Gelände rumstanden am Abend. Schöne
3: Wahnsinn.
0: Erinnerung.
3: Ja, heute erstmal wieder runterfahren nach so einem Konzert. Und wir checken mit euch jetzt das Donnerstagswetter. Das ist heute sonnig, wolkig, auf jeden Fall trocken und auch ganz mild bei 18 Grad.
0: In kleinen Schloppen wird geblitzt heute Morgen beidseitig. Das war's schon. Kommt

0: wir heute mal explizit in Richtung Helmut, denn ihr habt jetzt in Helmbrecht ein richtig schönes Herbsthighlight, das in diesem September startet. Und das sind die Kulturwelten im Textilmuseum.
1: Ja, und im Bürgersaal. Und das ist so eine Festivalserie, die beginnt jetzt im September und geht dann bis Jahresende. Und Elke Ritter vom Kulturbüro der Stadt ist heute Morgen hier bei uns. Welche prominenten Gesichter sehen wir denn dann in Helmerts?
2: Prominente Gesichter sind zum Beispiel Jasmin Dabadabai, bekannt aus Film und Fernsehen, ebenso wie Gerrit Kling, Andreas Rebers und Martin Kälberer. Erik Bibb ist eine dreifach Grammy-nominierte Koryphäe des Blues und die Musiker von Band of Friends standen mit der Rocklegende Rory Gallagher auf der Bühne.
0: Elke, wann geht's los bei euch?
2: Die Kulturwelten 2026 beginnen am 19.09. mit einem Eröffnungswochenende, das schon die Vielfalt dieser Reihe aufzeigt. Der Start am Samstag mit Jasmin Dabadabai verspricht einen fulminanten Auftakt mit Chansons und musikalischer Erzählkunst. Dann am Sonntag The Magic Mumble Jumble. Ihr Thema Gemeinschaft, Zusammenhalt, positive Vibes. Happy Folk Pop, einfach eintauchen in die Musik und mittanzen.
1: Schön, dass ihr das jedes Jahr organisiert. Auch in diesem Jahr wieder die Kulturwelten im Textilmuseum in Helmbrechts. Das ist so, dass es sehr gut läuft mit dem Ticketvorverkauf. Es gibt auch ein Abo für 8 Veranstaltungen. Und ihr solltet nicht zu lange warten, euch die Tickets bei den Kulturwelten zu holen. Guten Morgen.

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2: Mit Jan Gebelein. Guten Morgen. Um 11 Uhr heulen heute in vielen Städten und Gemeinden der Region Sirenen auf. Gleichzeitig sollte euer Handy diesen Ton abspielen. Der bundesweite Warntag dient dazu, die verschiedenen Warnsysteme zu testen. Gleichzeitig soll er uns auf die verschiedenen Warnkanäle aufmerksam machen. Peter Gebhardt vom Katastrophenschutz im Vogtlandkreis.
3: Gesamt gesehen, in Auswertung des letzten Warntages sind 97% der Bevölkerung über irgendein Warnmittel, also sei es auch in Telebroadcast oder auch eben die Warn-Apps oder eben die Sirene, erreicht worden. Und ich denke, das ist eigentlich ja das Ziel, was man erreichen will. Durch den Mix erreicht man diese hohen Werte.
2: Nach der Warnung um 11 Uhr kommt um 11.45 Uhr dann die Entwarnung über einen Sirenenton und zum ersten Mal auch auf eurem Handy. Ob bei euch alles funktioniert hat, könnt ihr über eine bundesweite Online-Umfrage teilen. Die läuft bis zum 17. September. Den Link findet ihr bei uns im Netz. Die Baustelle betrifft viele Pendler und den Lastverkehr in der Region. Seit Anfang Juni läuft der Ausbau der Ortsdurchfahrt im Hofer Ortsteil Haid. Bis Ende des Jahres wollte das staatliche Bauamt Bayreuth damit fertig sein. Daraus wird aber nichts, heißt es jetzt in einer Mitteilung. Das Problem, viele Leitungen für Wasser oder Strom liegen nicht so wie in den Unterlagen angegeben. Für die Arbeiter bedeutet das aufwendige Tieferlegungen und einen Eingriff in härteren Untergrund. Und das braucht Zeit, schreibt das staatliche Bauamt. Geplant ist, die Fahrbahn zwischen Haidanger und dem Ortsausgang Richtung A93 bis Mitte September fertig zu bekommen. Über den Winter ist dann Pause. In dieser Zeit ist die B173 wieder durchgängig befahrbar, heißt es. Weitergehen soll es Mitte März. Komplett fertig sein soll die Ortsdurchfahrt Haid dann im dritten Quartal 2027. Wenn die eigene Krise zu groß wird, gibt es Hilfe rund um die Uhr. Zum Internationalen Tag der Suizidprävention heute macht der Krisendienst Oberfranken auf das Krisentelefon aufmerksam. An 365 Tagen im Jahr sind kostenlos rund um die Uhr Fachkräfte erreichbar. Das Angebot richtet sich an Menschen in seelischen Krisen, aber auch an Angehörige, Freunde oder Kollegen. Warnzeichen wie starker Rückzug, anhaltende Hoffnungslosigkeit oder Äußerungen von Lebensüberdruss sollte man ernst nehmen. Der Krisendienst berät vertraulich und hilft gemeinsam, nächste Schritte und passende Unterstützung zu finden.
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2: Viele Menschen in Deutschland sind mit der hausärztlichen Versorgung unzufriedener als noch vor einigen Jahren. In einer Umfrage spricht fast die Hälfte der Befragten von einer Verschlechterung in ihrer Region, konkret 44%. Nur 13% stellen eine Verbesserung fest. Immer mehr Menschen denken darüber nach, sich ein E-Auto anzuschaffen. In einer internationalen Studie hat das gut jede und jeder vierte deutsche Befragte gesagt. In keinem anderen Land ist die Bereitschaft zum Umstieg so hoch. 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
4: Kurz nach halb. Wir werden heute auch wieder schön bedacht vom Spätsommer mit 18 Grad. Viel Sonne, zwischendurch immer wieder mal ein paar Wolkenphasen, aber im Grunde ist das heute echt fein. Morgen der Freitag spielt da mit und das Wochenende sieht ähnlich aus und wird sogar noch mal ein bisschen wärmer. Und wir knacken die 20er-Marke. Das ist das Euroherz-Wetter, euer Wetter für die Region.
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6: Kurz nach halb neun, alles okay auf den Straßen, es gibt keine Störungen, aber Vorsicht, ein Blitzer und zwar einen kleinen Schloppen beidseitig. Wenn ihr noch was gesehen habt für uns, sagt bitte Bescheid per WhatsApp oder Anruf. Danke euch!
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4: Wundervollen guten Morgen mit einem Baustellen-Update. Nach wie vor geht es ganz schön rund bei uns in der Region. Und ab heute gibt es noch was Neues von der A93. Tobi, du hast ja für uns die Straßen im Blick.
6: Die wird ja saniert zwischen Schönwald und Höchstädt. Und jetzt, ja, in einer halben Stunde geht's los, wird dann die Abfahrt

0: Elbnord, also Richtung Regensburg, gesperrt. Das dauert gute 3 Wochen bis zum 1. Oktober. Und dann ab Mitte Oktober ist Elbwest auch Richtung Regensburg dafür gesperrt. Nur, dass ihr das schon mal in der Planung habt. Alle Infos von den Straßen auch jederzeit bei uns im Web und der App.
1: Kommt gute gut Fahrt. Abend. Ja, und guten Morgen.

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0: Schönen Donnerstag euch mit Radio Euroherz. Wir sind mal schnell bei euch auf den Straßen.
1: Guten Morgen, Euroherz-Team. In Hof, Ernst-Reuter-Straße, Kreuzung, Jahnstraße, Amtsgericht. Ampelausfall, okay. Polizei regelt.
0: Danke dir für die Info.
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0: Zusammen mit euch, denn wir wollen jetzt vor dem Schulstart so viele Plakate wie möglich verteilen in der Region. Achtung, Kinderschilder sind das. Die könnt ihr aufhängen bei euch in der Straße, am Zaun oder am Gebäude, so dass sie halt gut gesehen werden und dass die Autofahrer wissen, Achtung, da sind Kinder unterwegs, hier muss ich langsam fahren.
3: Ja. Ihr schnappt euch die hier bei uns gerne abholen und dann direkt aufhängen. Das hat jetzt auch Roland schon gemacht, super.
4: Ich bin der Roland Stock aus Hof, wohne in Neuhof, servus, im Murringweg. Das ist eine kleine Straße ohne Bürgersteig und so und wir haben viele Kinder. Jetzt geht die Schulzeit an, es kommen neue Kinder in die Schule und es wird einfach oft viel zu schnell gefahren. Das ist nicht, dass wir uns das einbilden oder manchmal sagen, das Geräusch empfindet man als zu schnell in dem Sinn. Nein, die fahren wirklich zu schnell. Und es ist halt nun mal 30 km/h-Zone, könnte man sich doch einfach wegen dran halten, dann wäre alles viel einfacher. Kinder spielen, die rennen auch manchmal hinterm Auto vor oder so, aber wenn so ein Schild das ins Auge sticht, denke ich doch, dass dann vielleicht etwas langsamer gefahren wird einfach.
0: Ja, Roland, danke, dass ihr dabei seid und eure Schilder schon habt. Wie kommt ihr ran? Ja, ihr besucht uns hier im Funkhaus Hof, in der Pfarr in Hof oder ab nächster Woche dann, ab dem Schulstart, in vielen Partnergeschäften in der gesamten Region. Ihr bekommt da schon mal einen Überblick bei uns im Netz.

0: Wunderbaren Donnerstag euch. Nicht wundern, wenn es heute scheppert. Heute gibt es nämlich den Warntag. Um 11 Uhr kriegen wir aufs Handy oder eben auch über Sirenen oder über Infotafeln eine Warnung ausgespielt. Das ist aber heute nur ein Test, damit man sieht, ob die Kette, die Informationskette auch funktioniert überall.
1: Habt das auf dem Schirm. Machen wir dann auch. Also wenn es um 11 bei euch klingelt, dann gerne bei uns auch mal rückmelden. Dann gucken wir mal, wie hat es hier bei uns in der Eurer Herz-Community geklappt. Euer Donnerstagswetter, das klappt auch ganz gut. Sonne, Wolken, 18 Grad.
0: Achtung, auf der A9 Richtung Berlin zwischen Bergbad Steben und Rudolfstein haben wir dichten Verkehr. In Hofen der Ernst-Reuter-Straße am Gerichtsgebäude, Achtung, hier ist die Ampel ausgefallen, die Polizei regelt den Verkehr, das staut sich. Und in Kleinschloppen wird beidseitig geblitzt heute Morgen. Gute Fahrt.
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16: Ich bin Dominik Schweiger. Guten Morgen.
17: Dieser August war der wärmste seit Beginn der Wetteraufzeichnungen. Mit einer globalen Lufttemperatur von im Schnitt fast 17 Grad war er außerdem der wärmste jemals gemessene Monat, heißt es vom EU-Klimadienst Copernicus. Mehr von Diana Kramer.
18: Der Sommer 2026 war geprägt von extremer Hitze, Trockenheit und teils riesigen Waldbränden. Der August stellte alle bisherigen Rekorde in der weltweiten Klimageschichte ein. Die globalen Temperaturen lagen 1,65 Grad über dem vorindustriellen Niveau. Ein besorgniserregender Rekord infolge des Klimawandels, der laut Copernicus weltweit Auswirkungen auf Gesellschaften, Volkswirtschaften und Ökosysteme hat.
17: Mehrere gesetzliche Krankenkassen könnten bei riskanten Geldanlagen deutlich mehr verloren haben als bisher bekannt. Nach Recherchen von unter anderem der Süddeutschen Zeitung wird inzwischen von einem möglichen Schaden von mindestens 1,1

0: Milliarden Euro ausgegangen. Im Mittelpunkt steht unter anderem ein riskanter Immobilienfonds, in den mehrere Kassen trotz strenger Anlagevorschriften trotzdem investiert hatten. Nach mehreren Sabotageangriffen auf Stromnetze fordert der Chef des Energiekonzerns RWE, Krebber, einen besseren Schutz kritischer Infrastruktur. Die bisherigen Regeln und bürokratischen Abläufe würden für die aktuelle Bedrohungslage nicht mehr ausreichen. Politik und Behörden müssten schnell Konsequenzen ziehen. Die Polizei hat inzwischen einen 48 Jahre alten Verdächtigen festgenommen. Nach dem tödlichen Zusammenstoß zweier Busse in Herbertshausen wird gegen den Fahrer des Linienbusses ermittelt. Es besteht der Verdacht der fahrlässigen Tötung. Laut einem vorläufigen Gutachten war der Bus in einer Kurve auf die Gegenspur geraten. Warum, ist noch unklar. Bei dem Unfall im Juni starb ein Grundschüler, zahlreiche Kinder und eine Lehrerin wurden verletzt.
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2: Mit Jan Gebelein. Um 11 Uhr heute nicht erschrecken, wenn die Handys loslegen. Es ist bundesweiter Warntag. Dann testen die Kommunen ihre Warnsysteme für den Ernstfall, unter anderem wieder über Cell Broadcast, sprich ohne App übers Handynetz. Eine Dreiviertelstunde später kommt dann zum ersten Mal auch die Entwarnung. In vielen Städten und Gemeinden der Region heulen auch die Sirenen auf. Eigentlich hat das staatliche Bauamt Bayreuth bis Ende des Jahres fertig sein wollen. Doch der Ausbau der Ortsdurchfahrt im Hofer Ortsteil Haid verzögert sich. Bei den Arbeiten hat sich herausgestellt, dass viele Leitungen nicht so liegen wie gedacht. Das bedeutet noch mehr Aufwand und mehr Zeit. Der Plan ist, einen Teil der Straße bis Mitte September fertig zu bekommen. Über den Winter kommt er dann wieder normal über die B173. Im März geht's dann weiter. 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
3: Kurz nach neun haben wir's und es geht in diesen schönen Herbsttag oder Spätsommertag mit Sonne, 18 Grad, morgen Sonne, 18 Grad, das Wochenende sogar nochmal wärmer.
4: Schön.
3: Das ist das Euroherz-Wetter, euer Wetter für die Region.
4: Hier ist Radio Euroherz mit dem Verkehrsservice, aktuell ohne Meldungen. Wenn es was gibt, sagt uns Bescheid über die 09281 880 880. Genau dorthin habt ihr uns heute einen Blitzer gemeldet, den kleinen Schloppen beidseitig. Kommt gut an.
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0: Gleich wird's 9:45. Guten Morgen am Donnerstag. Hinter Oberfranken liegt ein Highlight, ein Konzert-Highlight mit 30.000 Leuten. In Bayreuth die Toten Hosen zu Gast.
1: Ja, alle sind geflasht und Tobi war nicht dabei, ist aber irgendwie auch geflasht. Ja,
0: weil ich die Tour auch besucht habe.
1: Ja.
0: Trink aus, wir müssen gehen. Es ist die letzte Tour der Toten Hosen nach 4 Jahrzehnten. Wollen sie aufhören? Vielleicht kommen sie nochmal irgendwann zu einer Konzerttour, wenn es Geld alle ist. Aber jetzt erstmal war's das.
1: Ja, du fühlst es heute nochmal mit euren Konzertemotionen.
2: Liebe Julia, lieber Dobi, guten Morgen. Es grüßt euch die Steffi. Ich war gestern auf dem Hosenkonzert und ich muss sagen, es war wirklich richtig, richtig gut. Die Vorbands waren super. Und

0: Die Hosen waren sowieso super, die Stimmung war klasse. Es hat wahnsinnig viel Spaß gemacht. Es war eine mega tolle Party. Und ich hoffe doch, dass sie Trinkaus, wir müssen gehen, nicht das letzte Mal gesungen haben und vielleicht trotzdem nochmal Lust haben auf eine Tour.
1: Hoffe ich auch.
0: Denn es wäre viel zu schade, wenn wir die Hosen nicht nochmal irgendwo hören könnten.
2: Guten Morgen, Julia und Tobi. So. Wir waren gestern bei den Toten Hosen und es war ein richtig super tolles, geiles Konzert, das ich nie vergessen werde. Ich grüße alle, die dort waren und wünsche euch einen schönen Tag.
1: Dankeschön.
2: Tschüss.
1: Schöne Grüße, Ute. Ciao. Ja, also ihr seid irgendwie alle noch geflasht, ein bisschen platt heute auch. Und ich muss sagen, ich war vor 14 Tagen fast auf einem Konzert in Dresden bei den Toten Hosen. Und es beschäftigt mich immer noch. Also die sind immer noch präsent und jeden Tag gröle ich noch die Songs. Also es wird euch jetzt allen wahrscheinlich eine Zeit lang so gehen, dass ihr noch von diesem Konzert zehrt.
3: Ja, und das könnt ihr auch jetzt, denn natürlich haben wir heute auch die Toten Hosen auf der besten Playlist. Guten Morgen.

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1: 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Hi.
2: Hi, grüß dich.
1: Welche Drinks stehen denn eigentlich bei euch so auf der Getränkekarte?
2: Also wir haben von alkoholfreien Getränken über Bier, über Wasser natürlich, Kaffee, was ganz wichtig ist, weil es bis in die Nacht bei uns reingeht, Tee, alles vorhanden und natürlich dann auch im Moment so diese dezenteren Getränke, Cocktails wie ein Aperol, ein Lillet, dass man den Abend schön genießen kann. Natürlich auch alkoholfreie Varianten, weil viele noch Auto fahren müssen danach in der Nacht und dann nicht müde sein dürfen.
1: Ich würde jetzt auch gern was trinken. Was empfiehlst du mir denn? Ich brauche auch was Alkoholfreies, denn für mich steht auch noch die Autofahrt an.
2: Gut, da kann ich dir unseren Glücksbringer empfehlen. Und der macht's wirklich, war frisch und angenehm und kühlt dich auch für hier drinnen ein bisschen runter.
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2: Eiswürfeln. Natürlich. So. 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
1: 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Ich bin in der Küche, darf da jetzt mal einen Blick hinter die Kulissen werfen. Mit dem Koch höchstpersönlich.
3: Ich bin der Rainer. Ich bin hier der Küchenchef im Casino Bad Schweden.
1: Wie viele seid ihr denn in der Küche?
3: Also wir sind im Moment nur 2 Leute in der Küche. Ja? Wenn viel los ist, dann sind wir 3 und höchstfall 4 Leute. Ne? Normaler Durchschnitt am Abend haben wir 20, 30 Essen. Und es sind auch Tage dabei, wie zum Beispiel ABL, diese Veranstaltung bei uns. Und da können es schon 100, 120 Essen sein. Ich mache das leidenschaftlich.
1: Was steht denn bei euch alles auf der Karte?
3: Also wir haben saisonale Gerichte. Montag, Dienstag haben wir Ruhetag. Und dann sind wir 5 Tage da in der Woche, wo wir uns auf normale, gutbürgerliche und auch internationale Küche spezialisieren. Und wir tun auch Gerichte ab und zu mit rein aus Spanien oder aus Italien oder aus Österreich. Die kommen gut an, aber die meisten Leute fragen halt nach bürgerlichen Gerichten. Ne? Es ist alles gut, es ist alles frisch gemacht, kann man nichts verkehrt machen.
1: Udo Braunersreuter wieder zurück bei mir. Lieber Udo, wir warten jetzt erstmal aufs Essen. Wie viele Plätze gibt es hier?
4: Also 30 Plätze haben wir regulär. Wir bieten aber natürlich auch für Firmen, für Vereine, sonstige Gruppen dann auch Tafeln an. Da können es auch mehr sein.
1: Ab wann sind Bar und Restaurant geöffnet?
4: Bar ist eigentlich Nachmittag schon geöffnet, aber das Restaurant abends um 18 Uhr.
1: Dann lassen wir es uns jetzt schmecken.
4: So machen wir das. Danke.
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8: Mit Jan Gebelein. Guten Morgen. Am Vormittag wird es heute in ganz Deutschland wieder laut. Jedes Jahr am zweiten Donnerstag im September ist bundesweiter Warntag. Das ist eine gemeinsame Übung von Bund, Ländern und Gemeinden, um die verschiedenen Warnsysteme und Wege zu testen. Dazu gehören Radio und Fernsehen, Warn-Apps, Cell-Broadcast und auch Sirenen.

0: Vogtland heulen heute um 11 Uhr fast 320 Sirenen auf. Peter Gebhardt vom Katastrophenschutz.
1: Die Sirenen werden insgesamt 6-mal aufheulen innerhalb von einer Minute. Das ist die Warnung und um 11.45 Uhr wird dann die Endwarnung durchgeführt werden mit den Sirenen, die dann einen Dauerton von einer Minute abspielen werden.
0: Im Landkreis Wunsiedel könnt ihr heute erstmals seit vielen Jahren wieder in fast allen Städten und Gemeinden Sirenen hören. Auch die Sirene der Hofer Feuerwehr am Hallplatz heult um 11 Uhr auf. Welche Gemeinden im Landkreis Hof heute ihre Sirenen testen, steht auf euroherz.de. Photovoltaikanlagen und Windräder gibt es mittlerweile viele in der Region. Um den grünen Strom auch aufnehmen und verteilen zu können, braucht es Stromleitungen, Masten und Umspannwerke. Um die kümmert sich unter anderem der Netzbetreiber Bayernwerk in Oberfranken. Der lädt am Vormittag zu einem Pressegespräch nach Kulmbach ein. Bayernwerk möchte dabei vorstellen, wie es aktuell um die Energiewende in Oberfranken steht und was es für eine sichere und stabile Energieversorgung braucht. Außerdem geht es um neue Baumaßnahmen in den kommenden Monaten und Jahren. Allein in diesem Jahr investiert Bayernwerk nach eigenen Angaben 2,2 Millionen Euro in die Energiewende in Bayern. Seit Anfang Mai laufen auf der A93 zwischen Schönwald und Höchstädt jetzt schon Bauarbeiten. Die Autobahn GmbH bringt dort die Fahrbahn und mehrere Brücken auf Vordermann. Ab heute kommt die nächste Sperrung auf euch zu. Die Anschlussstelle Selb-Nord ist in Richtung Regensburg gesperrt und das 3 Wochen lang, also bis zum 1. Oktober. In dieser Zeit geht es an die Erneuerung der Asphaltschichten, Bankette und Schutzplanken auf der A93. Außerdem wird die Anschlussstellenrampe saniert. Ab Mitte Oktober ist die Anschlussstelle Selb-West Richtung Regensburg gesperrt.
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0: Dieser August war der wärmste seit Beginn der Wetteraufzeichnungen. Mit einer globalen Lufttemperatur von im Schnitt fast 17 Grad war er außerdem der wärmste jemals gemessene Monat, heißt es vom EU-Klimadienst Copernicus. Mehrere gesetzliche Krankenkassen könnten bei riskanten Geldanlagen deutlich mehr verloren haben als bislang bekannt. Nach Recherchen von unter anderem der Süddeutschen Zeitung wird inzwischen von einem möglichen Schaden von mindestens 1,1 Milliarden Euro ausgegangen. 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
3: Dankeschön, Jan. 5:30 mit einer aktuellen Morgentemperatur. Es ist noch kalt bei euch im Moment in Neuensalz. 8. Es ist ein bisschen wärmer in Hof mit 11. Insgesamt heute bei 18 Grad, glaube ich, ganz okay für September. Dazu schön Sonne, Wolken und es bleibt trocken. Gleiches Wetter morgen und ähnliche Sonne-Wolken-Kombi gibt es auch fürs Wochenende. Und der Samstag liefert sogar noch mal Ü20. Das ist das Euroherz-Wetter, euer Wetter für die Region.
4: Kurz nach 10 der Radio Euroherz Verkehrsservices hier. Hallo miteinander. Aktuell gibt es nur einen Blitzer, einen kleinen Schloppen. Und die Lage ist ansonsten sehr ruhig auf den Straßen. Wenn ihr aber noch was habt, meldet euch einfach über die 09281 880 880. Dann können wir es direkt mit durchsagen.
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4: Morgen.
3: Morgen.
4: Schönen Donnerstag wünschen wir euch. Und gleich haben wir einen Song auf der Playlist. Der fühlt sich so an, wie wenn der Kollege sagt, komm, ich bring dir einen Kaffee mit oder ich setz frisch auf.
3: Ja, ich habe so Kaffeeduft in der Nase.
4: Ja.
3: Guten Morgen.

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1: Wir sind Julia und Tobi aus dem Euroherz. Morgen am Dienstag startet dann die Schule wieder und wir wollen die Straßen sicherer machen.
2: 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Hallo, hier sind kleine Kinder unterwegs.
1: Aufpassen. 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
1: Ich bin Dominik Schweiger.

0: 30 Milliarden.
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2: Einen wunderschönen Donnerstag euch. Zeit, ein bisschen Bilanz zu ziehen zu den Sommerferien 2026. Wir sind kurz vor dem letzten Ferienwochenende. Das bedeutet, was habt ihr die letzte Zeit davor alles so gemacht?
3: In Japan. Aus Japan kommt ja auch Pokémon. Ich bin ein sehr großer Pokémon-Fan.
4: In Spanien und in Hamburg, weil dort meine Familie lebt.
5: Ich hatte einmal so ein Hockeycamp, da habe ich auch gezeltet.
6: Ich war in Spanien und Österreich mit meinen Oma und Opa in einem Kinderhotel. Und im Kinderhotel sind wir halt wandern gegangen.
2: Ja, das klingt nach schönen Sommerferien. Und ein schönes Wochenende kommt ja noch zur endgültigen Entspannung.

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12: Mit Jan Gebelein. Die IHK für Oberfranken-Bayreuth hat kürzlich auf den zunehmenden Wettbewerbsdruck durch China aufmerksam gemacht, zum Beispiel in der Automobilindustrie. Die Firma Rapa aus Selb schaut dabei nicht von außen zu, sondern investiert selbst in China. In Jintan hat sie Anfang September für rund 20 Millionen Euro ihr zweites Werk eröffnet. Dort produziert Rapa die Motorpumpeneinheit für einen chinesischen Automobilhersteller. Sie regelt das Fahrwerk und gleicht Bewegungen des Fahrzeugs aus. Seit 6 Jahren ist Rapa in China aktiv. Seit 2 Jahren produziert die Firma auch dort und beschäftigt 315 Menschen. In einer halben Stunde heulen heute in vielen Städten und Gemeinden der Region Sirenen auf. Gleichzeitig sollte euer Handy diesen Ton abspielen. Der bundesweite Warntag dient dazu, die verschiedenen Warnsysteme zu testen. Gleichzeitig soll er uns auf die verschiedenen Warnkanäle aufmerksam machen. Peter Gebhardt vom Katastrophenschutz im Vogtlandkreis.
13: Gesamt gesehen, in Auswertung des letzten Warntages sind 97% der Bevölkerung über irgendein Warnmittel, also sei es auch ein Zell-Broadcast oder auch eben die Warn-Apps oder eben die Sirene, erreicht worden. Und ich denke, das ist eigentlich ja das Ziel, was man erreichen will. Durch den Mix erreicht man diese hohen Werte.
12: Nach der Warnung um 11 Uhr kommt um 11.45 Uhr dann die Entwarnung über einen Sirenenton und zum ersten Mal auch per Meldung auf eurem Handy. Ob euch alles funktioniert hat, könnt ihr über eine bundesweite Online-Umfrage teilen. Die läuft bis zum 17. September. Den Link findet ihr bei uns im Netz. Wenn die eigene Krise zu groß wird, gibt es Hilfe. Rund um die Uhr. Zum Internationalen Tag der Suizidprävention heute macht der Krisendienst Oberfranken auf das Krisentelefon aufmerksam. An 365 Tagen im Jahr sind kostenlos rund um die Uhr Fachkräfte erreichbar. Das Angebot richtet sich an Menschen in seelischen Krisen, aber auch an Angehörige, Freunde oder Kollegen. Warnzeichen wie starker Rückzug, anhaltende Hoffnungslosigkeit oder Äußerungen von Lebensüberdruss sollte man ernst nehmen. Der Krisendienst berät vertraulich und hilft gemeinsam, nächste Schritte und passende Unterstützung zu finden.
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12: Die Generalsanierung wichtiger Bahnstrecken wird nach Aussage von Bahnchefin Palla länger dauern als derzeit geplant. Die Überarbeitung des Konzepts werde derzeit mit dem Bundesverkehrsministerium abgestimmt und solle bald vorgestellt werden. Genaue Jahreszahlen wollte Palla nicht nennen. Fast jeder Zweite in Deutschland sieht die hausärztliche

0: Versorgung in seiner Region zunehmend kritisch. Laut einer Umfrage hat sie sich für 44% in den vergangenen 5 Jahren verschlechtert. Nur 13% sehen eine Verbesserung. 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
1: Mit dem neuen Hoch gibt's bei uns in Hochfranken wieder mehr Sonne als Wolken. Die Temperaturen bleiben trotzdem eher auf herbstlichem Kurs mit kaum über 17 Grad. Erst recht in der kommenden oft sternklaren Nacht, denn da geht's runter auf Frühwerte nur um 5 Grad. Auch am Freitag und zum Wochenende gibt's ein Hin und Her zwischen mal mehr, mal weniger Wolken und ansonsten Sonnenschein. Mit den Temperaturen geht's zumindest leicht aufwärts, im Schnitt auf bis zu 21 Grad. Aus der Radio Euroherz bei der Redaktion Christian König.
2: Hallo, liebe Autofahrer, Hof, Pfarr. Wegen eines Rettungseinsatzes momentan komplett gesperrt. Bitte weiträumig umfahren. Dankeschön an Uwe. Der Blitzer in Tierstein ist neu, Richtung Selb. Und sollte noch was sein, 09281 880 880.
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2: Ja, schaut man sich den redaktionellen Alltag manchmal an, dann denkt man auch, ja, Radio Gaga, guten Morgen. Jetzt erstmal Queen, ich wünsche einen schönen Donnerstag.

Ich würde an dieser Stelle schnell mal vorwarnen. Gleich um 11 macht's auf eurem Handy so. Warn-App. Heute bundesweiter Warntag. Die Handys schrillen, ein paar Sirenen werden heulen. Es ist eine Probewarnung. Wir entwarnen natürlich auch. Ja, das ist ja unsere Pflicht. Aber dann habt ihr es jetzt schon mal gehört. Gleich um 11 macht's ganz laut wilde Dinge. 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
10: Ich bin Dominik Schweiger. Die Inflation geht insgesamt wieder nach oben und liegt laut Statistischem Bundesamt bei 2,9%. Ein größerer Wocheneinkauf von 100 Euro hat im August damit knapp 3 Euro mehr gekostet. Die Preise ziehen seit Juni nach kurzem Abflauen wieder an. Diana Kramer berichtet.
11: Die Energie bleibt der mit Abstand stärkste Preistreiber. Im letzten Monat mussten Verbraucher fürs Tanken knapp 28% mehr zahlen als vor einem Jahr. Heizöl war sogar fast 50% teurer. Und ein Ende nach oben ist offenbar nicht erreicht, denn mit dem Wiederaufflammen des Konflikts um die Straße von Hormuz steigen auch aktuell die Preise wieder. Damit wird erwartet, dass auch Lebensmittel teurer werden, weil Transport und Kühlung mehr kosten.
10: Die Deutsche Bahn tritt bei ihren Sanierungen auf die Bremse. Statt 4 wichtige Strecken will sie künftig nur noch maximal 2 pro Jahr komplett sperren und erneuern. In Ausnahmefällen auch 3. Das hat Bahnchefin Paller angekündigt. Mehr Baustellen gleichzeitig würden den Zugverkehr zu stark einschränken. Das Ziel mit den rund 40 Generalsanierungen bis 2036 dürfte damit kaum noch zu halten sein. Mehr Hitzetote, mehr Pollen und mehr gefährliche Bakterien. Der Klimawandel belastet zunehmend die Gesundheit der Menschen in Europas Städten. Laut dem Europe Cities Report ist die Zahl der hitzebedingten Toten fast überall gestiegen. In deutschen Städten breiten sich außerdem allergieauslösende Pollen und Vibrio-Bakterien aus. Gleichzeitig gibt es weniger Bäume, die Schatten spenden und die Umgebung abkühlen. Nach dem tödlichen Zusammenstoß zweier Busse in Herbertshausen wird gegen den Fahrer des Linienbusses ermittelt. Es besteht der Verdacht der fahrlässigen Tötung. Laut einem vorläufigen Gutachten war der Bus in einer Kurve auf die Gegenspur geraten. Warum, ist noch unklar. Bei dem Unfall im Juni starb ein Grundschüler, zahlreiche Kinder und eine Lehrerin wurden verletzt. Es ist Wahlkampf in den USA und Präsident Trump verspricht den Wählerinnen und Wählern, die für seine Republikaner stimmen, Geld. Konkret sollen sie $5,000 bekommen, wenn die Republikaner bei den Zwischenwahlen beide Kammern im Kongress halten. Zwei Probleme. Erstens, das würde die USA über 1,3 Billionen Dollar kosten. Und zweitens, ob das rechtlich zulässig ist, ist unklar.
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12: Mit Jan Gebelein. Und hier eine amtliche Durchsage. In Deutschland findet heute der bundesweite Warntag 2026 mit einer bundesweiten Probewarnung statt. Es besteht keine Gefahr für die Bevölkerung und kein Handlungsbedarf. Berichtet gerne über eure Erfahrungen in einer Online-Umfrage. Den Link dorthin und alle Nachrichten von hier gibt's auf euroherz.de.
13: In Hochfranken bekommen wir den Tag hindurch mehr Sonne als Wolken geboten. Die Temperaturen bleiben aber trotzdem sehr gemäßigt mit kaum über 17 Grad. In der kommenden Nacht ist es dann oft sternklar und es wird sehr frisch mit Tiefstwerten nur um 5 Grad. Am Freitag und zum Wochenende wechseln mal mehr, mal weniger Sonnenschein und zwischendurch Wolkenfelder. Die Temperaturen gehen leicht nach oben auf bis zu 21 Grad. 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

0: Wetterredaktion Christian Kühn.
1: Nach dem Tote-Hosen-Konzert, Pi sagt man jetzt die Autofahrer, die heute heimfahren. Sag ich einfach mal. Es ist ja nicht Pi sacken, wenn man normale Geschwindigkeit fährt. Wir checken die Blitzer. Bayreuth-Hindenburg-Straße statt auswärts. Bayreuth-Erlanger-Straße in der 30er-Zone. Bad Benneck Richtung Bischofsgrün am Sportplatz. In Michelfeld, Ortsmitte ein Blitzer. In Kleinschloppen an der Bushaltestelle wird geblitzt. Zwischen Chemnat und Neustadt am Kulm an der Eisenbahnbrücke steht ein Blitzer. Auf der B85 kurz vor Neudrossenfeld Richtung Kulmbach und dann noch auf der A9 Richtung Nürnberg am Hinberg kurz vor Schneitach. Habe ich schon wieder einen vergessen. Pegnitz am Cabrio Sol, dann Blitzer. Vorsichtig sein, bitte.
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1: Servus, hallo, einen wunderschönen Donnerstag. Ich denke mal, es hat bei allen geklappt. Mit der Probewarnung, ihr müsst mir jetzt nicht schreiben, wenn es geklappt hat. Ja, manchmal ist auch ein bisschen Versatz dabei. Das war ja damals so, ne? Als so die ersten Probewarntage waren. Klappt's, klappt's nicht. Ich glaube, mittlerweile hast du eine echt gute, flächendeckende Lösung gefunden. Sehr schön. So, wir machen jetzt Michael Patrick Kelly und Traces für euren Donnerstag. 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
2: Er hat wieder zugeschlagen. Donald Trump auf dem Parteitag der Republikaner in Dallas hat er verkündet, sollten in den Midterms, also diesen Halbzeitwahlen, da geht es um Senat und um das Repräsentantenhaus, sollten da seine Republikaner in beiden Fällen die Mehrheit behalten, dann gibt es für jeden Amerikaner 5.000 US-Dollar. Umgerechnet ungefähr 4.300 Euro.
3: So we gonna give you $5,000. So because...
2: Wir kaufen euch. So ist es übersetzt. Wir kaufen euch. Das ist wirklich... Das ist... War ja nicht. Also das ist ein Demokratieverständnis aller par excellence. Wirklich Wahnsinn.

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2: Mit Jan Gebelein. Der Blick ist bei vielen in der vergangenen halben Stunde aufs Handy gegangen. Beim bundesweiten Probealarm müsste ein schriller Alarmton losgegangen und eine Warnmeldung aufgegangen sein. Oder ihr habt Sirenen gehört. In der Region sollten sie flächendeckend ausgelöst haben. In der kommenden Viertelstunde solltet ihr auch diesen Entwarnungston hören. Auch auf den Handys soll die Entwarnung zum ersten Mal auslösen. Der bundesweite Warntag dient dazu, die Warnsysteme regelmäßig zu testen und die Bevölkerung für die Warnmeldungen zu sensibilisieren. Sollte das bei euch überhaupt nicht geklappt haben, gibt es eine Website, auf der ihr das melden könnt. Die findet ihr über einen Link auf unserer Website. Die Baustelle betrifft viele Pendler und den Lastverkehr in der Region. Seit Anfang Juni läuft der Ausbau der Ortsdurchfahrt im Hofer Ortsteil Haid. Bis Ende des Jahres wollte das staatliche Bauamt Bayreuth damit fertig sein. Daraus wird aber nichts, heißt es jetzt in einer Mitteilung. Das Problem: viele Leitungen für Wasser oder Strom liegen nicht so wie in den Unterlagen angegeben. Für die Arbeiter bedeutet das aufwendige Tieferlegungen und einen Eingriff in härteren Untergrund. Und das braucht Zeit, schreibt das staatliche Bauamt. Geplant ist, die Fahrbahn zwischen Haidanger und dem Ortsausgang Richtung A93 bis Mitte September fertig zu bekommen. Über den Winter ist dann Pause. In dieser Zeit ist die B173 wieder durchgängig befahrbar, heißt es. Weitergehen soll es Mitte März. Komplett fertig sein soll die Ortsdurchfahrt Haid dann im dritten Quartal 2027. Wünschen tut es sich niemand, doch Suizid kann jeden treffen. Oft bleiben Menschen lange allein, manchmal weil sie nicht wissen, wie sie darüber sprechen sollen. Doch reden kann etwas verändern. Darauf will die Argus-Selbsthilfegruppe Hof heute zum Tag der Suizidprävention aufmerksam machen. Sie will Mut machen, hinzuschauen, zuzuhören und miteinander ins Gespräch zu kommen. Denn über Suizid zu sprechen kann ihn verhindern. Die Argus-Selbsthilfegruppe steht heute mit einem Infostand in der Hofer Innenstadt und informiert über das Thema.
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2: Die Inflation geht insgesamt wieder nach oben und liegt laut Statistischem Bundesamt bei 2,9%. Ein größerer Wocheneinkauf von 100 Euro hat im August damit knapp 3 Euro mehr gekostet. Die Preise ziehen seit Juni nach kurzem Abflauen wieder an. Die Deutsche Bahn tritt bei ihren Sanierungen auf die Bremse. Statt 4 wichtige Strecken will sie künftig meist nur noch 2 pro Jahr komplett sperren und erneuern, in Ausnahmefällen 3. Das hat Bahnchefin Paller angekündigt. 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
3: Mit dem neuen Hoch gibt's bei uns in Hochfranken wieder mehr Sonne als Wolken. Die Temperaturen bleiben trotzdem eher auf herbstlichem Kurs mit kaum über 17 Grad. Erst recht in der kommenden oft sternklaren Nacht, denn da geht's runter auf Frühwerte nur um 5 Grad. Auch am Freitag und zum Wochenende gibt's ein Hin und Her zwischen mal mehr, mal weniger Wolken und ansonsten Sonnenschein. Mit den Temperaturen geht es zumindest leicht aufwärts, im Schnitt auf bis zu 21 Grad. Aus der Radio Euroherz Wetterredaktion Christian Kühn.
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5: Mit ein bisschen Verspätung sind jetzt ein paar Blitzer da. Wir gucken nach Tierstein Richtung Selb an der Kreuzung Schwarzenhammer, da wird geblitzt. In Unterrodach beidseitig, in Münchberg in der Spanecker Straße und in Wölsau Richtung Markt Redwitz. Fehlt noch was? 09281 880 880.
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5: Jetzt gibt's die K-Pop Demon Hunters mit Golden. Es ist kurz nach 11:30. Servus.

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1: Und hier die Endwarnung. In Deutschland fand heute der bundesweite Warntag 2026 mit einer bundesweiten Probewarnung statt. Der Warntag ist hiermit beendet. Es besteht kein Handlungsbedarf. Berichtet gerne über eure Erfahrungen in einer Online-Umfrage. Den Link dorthin und alle Nachrichten von hier gibt's auf euroherz.de.

0: Getaway, What is Love? Ich wünsche einen schönen Donnerstag. Gleich ist es 12.
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13: Ich bin Dominik Schweiger. Die Bahn drückt bei ihren Generalsanierungen auf die Bremse. Die Überarbeitung des bisher stehenden Konzepts werde momentan mit dem Verkehrsministerium abgestimmt, so Bahnchefin Kallas. Diana Kramer mit den Einzelheiten.
14: Die Bahn hat jetzt auch ein Pünktlichkeitsproblem bei der Streckensanierung. Eigentlich sollte die ja langfristig dafür sorgen, dass Züge pünktlicher sind. Aber die Pläne, 4 Sanierungen pro Jahr zu schaffen, waren offenbar zu ambitioniert. Hier soll das Tempo nun gedrosselt werden. Genaue Jahreszahlen nannte die Bahnchefin nicht. Ursprünglich sollten rund 40 Strecken bis Anfang der 2030er Jahre auf Vordermann gebracht werden. Zuletzt war aber schon von 2036 die Rede.
13: Die Inflation zieht wieder an und liegt laut Statistischem Bundesamt bei 2,9%. Was vor einem Jahr 100 Euro gekostet hat, kostet heute also knapp 103 Euro. Der größte Preistreiber bleibt Energie. Tanken und Heizen sind deutlich teurer geworden. Wegen des Konflikts um die Straße von Hormus könnten die Kosten weiter steigen und damit auch Lebensmittel verteuern, weil Transport und Kühlung mehr kosten. Die Zahl der Empfänger von Asylbewerberleistungen ist das zweite Jahr in Folge gesunken. Ende letzten Jahres haben rund 390.000 Menschen diese staatliche Unterstützung bekommen. Fast 70.000 weniger als ein Jahr zuvor. Die meisten stammten aus Syrien, der Türkei und Afghanistan. Noch nie war ein August weltweit so heiß wie der vergangene Monat. Die Durchschnittstemperatur lag laut EU-Klimadienst Copernicus bei knapp 17 Grad. Westeuropa hat sogar den wärmsten Sommer seit Beginn der Aufzeichnungen erlebt. Die Folgen? Hitzewellen und Trockenheit ließen Flüsse schrumpfen, Wälder austrocknen und vielerorts Brände entstehen. Der Biber, der in Oberbayern einen Schwimmer gebissen hat, darf erstmal bleiben. Die Gemeinde Schächen im Landkreis Rosenheim wollte das Tier entfernen lassen. Dafür sieht das Landratsamt aber keinen Grund. Biberangriffe seien äußerst selten und das Tier gelte nicht als besonders aggressiv. Stattdessen könnten Warnschilder und eine Bojenkette Badegäste von der Biberburg fernhalten.
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15: Mit Jan Gebelein. Mit heulenden Sirenen und lärmenden Handys hat auch die Region den bundesweiten Warntag absolviert. Um 11 Uhr erhielten die Menschen auf verschiedenen Wegen eine Warnmeldung, um die Alarmsysteme für eine mögliche Notsituation zu testen. Der Alarm wurde über tausende Sirenen, Smartphone-Apps und das Cell-Broadcast-Verfahren verbreitet. Vor einer Viertelstunde hat es die Endwarnung gegeben, erstmals auch auf dem Handy. Eigentlich hat das staatliche Bauamt

0: Bayreuth bis Ende des Jahres fertig sein wollen. Doch der Ausbau der Ortsdurchfahrt im Hofer Ortsteil Haid verzögert sich. Bei den Arbeiten hat sich herausgestellt, dass viele Leitungen nicht so liegen wie gedacht. Das bedeutet noch mehr Aufwand und mehr Zeit. Der Plan ist, einen Teil der Straße bis Mitte September fertig zu bekommen. Über den Winter kommt er dann wieder normal über die B173. Im März geht's dann weiter. 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
1: In Hochfranken bekommen wir den Tag hindurch mehr Sonne als Wolken geboten. Die Temperaturen bleiben aber trotzdem sehr gemäßigt mit kaum über 17 Grad. In der kommenden Nacht ist es dann oft sternklar und es wird sehr frisch mit Tiefstwerten nur um 5 Grad. Am Freitag und zum Wochenende wechseln mal mehr, mal weniger Sonnenschein und zwischendurch Wolkenfelder. Die Temperaturen gehen leicht nach oben auf bis zu 21 Grad. Aus der Radio Euroherz Wetterredaktion Christian König.
2: Jetzt war ganz schön was los bei uns hier. Wir schauen erstmal auf die A72, da verliert ihr ein bisschen Zeit, nämlich knapp 10 Minuten zwischen Hof Töben und Hof Nord, Fahrt Richtung Hof. Dann gucken wir auf Blitzer, in Wölsau wird geblitzt, dann in Münchberg, Spanecker Straße, in Unterrodach beidseitig und in Tierstein Richtung Selb, Kreuzung Schwarzenhammer. Wenn noch was ist, 09281 880 880.
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2: Servus, hallo, kurze TV-Empfehlung. Heute 17:45 Uhr, 17:45 Uhr, die deutsche Basketball-Nationalmannschaft der Frauen gegen Belgien. WM-Viertelfinale. Die WM auch noch im eigenen Land. In Berlin wird gespielt. Ich drücke die Daumen. Ladies, go for gold. Kein Druck, aber ist natürlich schön. Die Basketballherren haben es quasi vorgemacht als Welt- und Europameister. Die Damen mit den eigenen Fans im Rücken können das auch schaffen. Da bin ich ziemlich zuversichtlich. Das Spiel wird übertragen bei ProSieben Max. Gerne reinschalten.

0: Servus, schönen Donnerstag. Ihr wisst, ich bin der Letzte, der bei sowas einsteigt. Bei so Städtefeindschaften. Ja? Wir reden jetzt über Bayreuth und über das, was da gestern passiert ist. 30.000 Menschen bei den Toten Hosen auf dem Volksfestplatz. Das war richtig voll da am Abend. Ihr habt uns auch erzählt, dass es teilweise eine schwierige Anreise war, aber das Konzert war mega. Ja, Parkplatzsituation war auch so ein Thema. Das wurde schon durchdiskutiert bei euch. Auf jeden Fall. Wahrscheinlich zum letzten Mal, dass die Toten Hosen überhaupt in Bayreuth auftreten, denn es ist die Abschiedstournee und ihr habt mitgefeiert.
1: Es grüßt euch die Steffi. Ich war gestern auf dem Hosenkonzert und ich muss sagen, es war wirklich richtig, richtig gut. Die Vorbands waren super und die Hosen waren sowieso super. Die Stimmung war klasse. Es hat wahnsinnig viel Spaß gemacht. Es war eine mega tolle Party. Und ich hoffe doch, dass sie dringend aus, wir müssen gehen, nicht das letzte Mal gesungen haben und vielleicht trotzdem nochmal Lust haben auf eine Tour. Denn es wäre viel zu schade, wenn man die Hosen nicht nochmal irgendwo hören könnte.
0: Campino hatte in Bayreuth auch Spaß.
2: Es sieht schon sehr gut aus, was ihr da macht. Wir feiern am Mitte. Die Leute, die da hinter den Bauzäunen umsonst sind, wenn ihr schon zuhört und zuguckt, nehmt die Flossen hoch, wenn wir sie alle hier hochnehmen, okay?
0: Es ist am Bayreuther Volksplatz so, ist ein ziemlich offenes Gelände drumherum und daneben ist gleich ein Sportplatz und da sind so Hügel und da stand

ganz viele drauf. Es war quasi wie, habt ihr die Bilder gesehen von Taylor Swift in München, Olympiastadion? Der Olympiaberg, nur in klein, in Bayreuth eben. Ja, war ein fantastischer Abend für viele von euch und den werden die auf jeden Fall nicht vergessen.

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7: Mit Jan Gebelein. Mehrfach sind Schockanrufe in den vergangenen Wochen in Oberfranken erfolgreich gewesen. Jetzt können die Ermittler einen Erfolg vermelden. In Kreußen hat eine Seniorin Ende Juli Geld und Schmuck an einen angeblichen Polizisten übergeben. In Hannersreuth hat ein Kind im August nach einer erfundenen Unfallgeschichte einen Tresor und Geld herausgegeben. Die zwei mutmaßlichen Geldabholer sitzen jetzt in Untersuchungshaft. Unterdessen warnt die Polizei in der Oberpfalz vor einer neuen Masche. Angebliche Mitarbeiter einer Bank spielen vor allem russischsprachigen Opfern am Telefon vor, dass ein früherer Bankmitarbeiter im Namen der Opfer hohe Kredite aufgenommen hat. Die Betroffenen sollen deshalb auf ein Sicherheitskonto Geld überweisen. In Wirklichkeit landet es bei den Betrügern. Corinna Wild vom Polizeipräsidium Oberpfalz.
8: Auch bei dieser neuen Masche des Callcenter-Betrugs raten wir als Polizei: Lassen Sie sich am Telefon nicht unter Druck setzen, beenden Sie das Gespräch und im Zweifel kontaktieren Sie die 110. Geben Sie auch keine Bankdaten oder Kontostände heraus und überweisen Sie niemals Geld auf ein angebliches Sicherheitskonto oder Referenzkonto.
7: Auch die Nummer, die es auf dem Display anzeigt, muss nicht echt sein. Die Betrüger können sie fälschen und damit angebliche Behörden vortäuschen. Kindergartenkinder, Schüler und Senioren an einem Ort. Das ist im Schlossgebiet in Plauen der Fall. Einwohner haben deshalb bereits im vergangenen Jahr gefordert, zur Sicherheit eine Tempo-30-Zone einzurichten. Das hat der Stadtrat nun beschlossen. Künftig gilt Tempo 30 in der Bahnhofstraße, Jößnitzer Straße, Kaiserstraße, Lindenstraße und Ratschin. Den Schritt begründet die Stadt vor allem mit der Sicherheit der Kinder. Im Gebiet ist nicht nur die Grundschule Karl Marx, sondern auch der Kindergarten Pusteblume. Auch ein Pflegecampus, eine Seniorenresidenz und die duale Hochschule sind dort. Die einheitliche Regelung löst außerdem die bisherigen unterschiedlichen Zonen ab. Die Stadt will direkt mit der Beschilderung beginnen, heißt es aus dem Rathaus. Erst vor gut einem Monat ist das Hofer Volksfest zu Ende gegangen. Da laufen die Planungen auch schon für das Fest im kommenden Jahr. Wer als Schausteller dabei sein will, kann sich noch bis Anfang November bei der Stadt Hof bewerben. Welche Voraussetzungen ihr dafür erfüllen müsst, erfahrt ihr auf euroherz.de. Unterdessen macht die Stadt Hof auf einen Fall aufmerksam, der zeigt, dass KI immer wieder auch Fehler macht. Die KI-Zusammenfassung in der Google-Suche hatte behauptet, dass das Hofer Volksfest 2027 abgesagt ist. Das stimmt nicht. Es soll wie immer vom 30. Juli bis 8. August steigen, heißt es aus dem Rathaus.
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7: Die Bahn drückt bei ihren Generalsanierungen auf die Bremse. Die Überarbeitung des bisher stehenden Konzepts werde momentan mit dem Verkehrsministerium abgestimmt. Die Inflation zieht wieder an und liegt laut Statistischem Bundesamt bei 2,9%. Was vor einem Jahr 100 Euro gekostet hat, kostet heute also knapp 103 Euro. Der größte Preistreiber bleibt Energie. 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
9: Mit dem neuen Hoch gibt's bei uns in Hochfranken wieder mehr Sonne als Wolken. Die Temperaturen bleiben trotzdem eher auf herbstlichem Kurs mit kaum über 17 Grad. Erst recht in der kommenden oft sternklaren Nacht, denn da geht's runter auf Frühwerte nur um 5 Grad. Auch am Freitag und zum Wochenende gibt's ein Hin und Her zwischen mal mehr, mal weniger Wolken und ansonsten Sonnenschein. Mit den Temperaturen geht es zumindest leicht aufwärts.

0: im Schnitt auf bis zu 21 Grad. Aus der Radio Euroherz Wetterredaktion Christian König.
1: Der Blick auf die Straßen, auf die A72 Richtung Hof. Hof Tülpen und Hof Nord, 3 Kilometer Stau, Zeitverlust so 10 Minuten. Geblitzt wird auch, meine Damen und Herren, beispielsweise in Wölsau Richtung Markt Redwitz. Münchberg in der Spanecker Straße, unter Rodach beidseitig und in Tierstein Richtung Selb. Wenn noch was ist, 09281 880 880.
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1: Ja, Huey Lewis and the News singen darüber, über das Ende. If this is it, ist es noch nicht ganz, aber wir nähern uns höchstwahrscheinlich.

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9: Ich bin Dominik Schweiger. Die Deutsche Bahn tritt bei ihren Sanierungen auf die Bremse. Statt wie geplant 4 wichtige Strecken will sie künftig meist nur noch 2 pro Jahr komplett sperren und erneuern. In Ausnahmefällen 3. Mehr Baustellen gleichzeitig würden den Zugverkehr zu stark einschränken, so Bahnchefin Paller. Das Ziel, die rund 40 Generalsanierungen bis 2036 abzuschließen, dürfte damit kaum noch zu halten sein. Sirenen haben geheult, Handys laut Alarm geschlagen. Deutschland hat den bundesweiten Warntag absolviert. Um 11 Uhr wurde die Probewarnung über Sirenen, Warn-Apps und Cell-Broadcast verschickt. Damit testen die Behörden einmal im Jahr, ob sie die Bevölkerung im Ernstfall schnell erreichen können. Wie zuverlässig alle Systeme funktioniert haben, wird nun ausgewertet. Fast jedes 5. Kind in Deutschland hat bereits Cybergrooming erlebt. Dabei versuchen Erwachsene über das Internet gezielt sexuelle Kontakte zu Minderjährigen aufzubauen. Unter den 14- bis 17-Jährigen ist sogar mehr als jeder und jeder 4. betroffen. Immerhin ist der Anteil laut Landesanstalt für Medien NRW zurückgegangen, von 24% im vergangenen Jahr auf jetzt 19%. Dieser August war der wärmste seit Beginn der Wetteraufzeichnungen. Mit einer globalen Lufttemperatur von im Schnitt fast 17 Grad war er außerdem der wärmste jemals gemessene Monat, heißt es vom EU-Klimadienst Copernicus. Mehr von Diana Kramer.
10: Der Sommer 2026 war geprägt von extremer Hitze, Trockenheit und teils riesigen Waldbränden. Der August stellte alle bisherigen Rekorde in der weltweiten Klimageschichte ein. Die globalen Temperaturen lagen 1,65 Grad über dem vorindustriellen Niveau. Ein besorgniserregender Rekord infolge des Klimawandels, der laut Copernicus weltweit Auswirkungen auf Gesellschaften, Volkswirtschaften und Ökosysteme hat.
9: Eine angebliche Bombendrohung hat in Würzburg eine Straßenbahn für rund 20 Minuten lahmgelegt. Eine 54-jährige Frau soll Fahrgästen erzählt haben, sie habe einen Sprengsatz dabei. Eine Bombe fand die Polizei nicht, dafür ein verpacktes Schwert im Einkaufswagen der wohnungslosen Frau. Sie wurde vorübergehend festgenommen.
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11: Mit Jan Gebelein. Nach 2 erfolgreichen Schockanrufen im Landkreis Bayreuth konnte die Polizei jetzt 2 mutmaßliche Geldabholer festnehmen. Sie sitzen in Untersuchungshaft. Währenddessen warnt die Polizei in der Oberpfalz vor einer neuen Masche. Angebliche Mitarbeiter einer Bank spielen vor allem russischsprachigen Opfern am Telefon vor, dass ein früherer Bankmitarbeiter im Namen der Opfer hohe Kredite aufgenommen hat. Die Betroffenen sollen deshalb auf ein Sicherheitskonto Geld überweisen. In Wirklichkeit landet es bei den Betrügern. Die Polizei rät sich nicht darauf einzulassen und immer aufzulegen. Kinder im Schlossgebiet in Plauen sollen künftig sicherer unterwegs sein. Der Stadtrat hat beschlossen, dort eine einheitliche Tempo-30-Zone einzurichten. Angestoßen haben das Einwohner im vergangenen Jahr. Nicht nur Grundschulkinder sind dort unterwegs, auch ein Kindergarten, ein Pflegecampus, eine Seniorenresidenz und die duale Hochschule befinden sich in dem Gebiet. Die Stadt will direkt die neuen Schilder aufstellen.

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1: In Hochfranken bekommen wir den Tag hindurch mehr Sonne als Wolken geboten. Die Temperaturen bleiben aber trotzdem sehr gemäßigt mit kaum über 17 Grad. In der kommenden Nacht ist es dann oft sternklar und es wird sehr frisch mit Tiefstwerten nur um 5 Grad. Am Freitag und zum Wochenende wechseln mal mehr, mal weniger Sonnenschein und zwischendurch Wolkenfelder. Die Temperaturen gehen leicht nach oben auf bis zu 21 Grad. Aus der Radio Euroherz Wetterredaktion Christian Köhn.
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4: Dann schau mal auf die Straßen A72 Richtung Hof, zwischen Hoftöpen und Hof Nord, 3 Kilometer stockender Verkehr. Geblitzt wird in Tierstein Richtung Selb, in Unterrodach beidseitig, in Münchberg in der Spanecker Straße und in Wölsau Richtung Marktredwitz. Und wenn noch was ist, 09281 880 880.
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4: So, ich hoffe, bei euch ist alles gut. Ne? Donnerstag ist ja schon, kurz nach 1 ist schon. Ach, ja, passt alles, oder? Das freut mich. Freut mich, Teddy Swims, Mr. Know-It-All jetzt.

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2: Einen wunderschönen Donnerstag euch. Zeit, ein bisschen Bilanz zu ziehen zu den Sommerferien 2026. Wir sind kurz vor dem letzten Ferienwochenende. Das bedeutet, was habt ihr die letzte Zeit davor alles so gemacht?
3: In Japan. Aus Japan kommt ja auch Pokémon. Ich bin ein sehr großer Pokémon-Fan.
4: In Spanien und in Hamburg, weil dort meine Familie lebt.
5: Ich hatte einmal so ein Hockeycamp, da habe ich auch gezeltet.
6: Ich war in Spanien und Österreich mit meinen Oma und Opa in einem Kinderhotel. Und im Kinderhotel sind wir halt wandern gegangen.
2: Ja, das klingt nach schönen Sommerferien. Und ein schönes Wochenende kommt ja noch zur endgültigen Entspannung.

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15: Mit Julia Krause. Die IHK für Oberfranken-Bayreuth hat kürzlich auf den zunehmenden Wettbewerbsdruck durch China aufmerksam gemacht, zum Beispiel in der Automobilindustrie. Die Firma Rapper aus Selb schaut dabei nicht von außen zu, sondern investiert selbst in China. In Jintan hat sie Anfang September für rund 20 Millionen Euro ihr zweites Werk eröffnet. Dort produziert Rapper die Motorpumpeneinheiten für einen chinesischen Automobilhersteller. Sie regelt das Fahrwerk und gleicht Bewegungen des Fahrzeuges aus. Seit 6 Jahren ist Rapper in China aktiv. Seit 2 Jahren produziert die Firma auch dort und beschäftigt 315 Menschen. Es wird herbstlicher in der Region. Ende der Woche geht in vielen Freibädern die diesjährige Badesaison zu Ende. Die Freibäder in Plauen schauen auf einen erfolgreichen Sommer zurück. Das Freibad Preiselpöhl hatte von Anfang Mai bis Ende August geöffnet. In Haselbrunn konntet ihr von Mitte Mai bis Anfang September schwimmen. Insgesamt haben sich in diesem Sommer knapp 44.700 Besucher in den beiden Plauner Freibädern abgekühlt. Weil das Wetter im Sommer 2025 so schlecht war, ist ein Vergleich zum Vorjahr nicht

0: aussagekräftig, heißt es in einer Mitteilung. Trotzdem sprechen die Verantwortlichen vom besten Besucherergebnis seit 2019. Wünschen tut es sich niemand, doch Suizid kann jeden treffen. Oft bleiben Menschen lange allein, manchmal, weil sie nicht wissen, wie sie darüber sprechen sollen. Doch reden kann etwas verändern. Darauf will die Argus Selbsthilfegruppe Hof heute zum Tag der Suizidprävention aufmerksam machen. Sie will Mut machen, hinzuschauen, zuzuhören und miteinander ins Gespräch zu kommen. Denn über Suizid zu sprechen, kann ihn verhindern. Die Argus Selbsthilfegruppe steht heute mit einem Infostand in der Hofer Innenstadt und informiert über das Thema.
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0: Die Deutsche Bahn tritt bei ihren Sanierungen auf die Bremse. Statt wie geplant 4 wichtige Strecken will sie künftig meist nur noch 2 pro Jahr komplett sperren und erneuern, in Ausnahmefällen 3. Mehr Baustellen gleichzeitig würden den Zugverkehr zu stark einschränken. Sirenen haben geheult, Handys laut Alarm geschlagen. Deutschland hat den bundesweiten Warntag absolviert. Damit testen die Behörden einmal im Jahr, ob sie die Bevölkerung im Ernstfall schnell erreichen. Wie zuverlässig alle Systeme funktioniert haben, wird nun ausgewertet. 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
2: Mit dem neuen Hoch gibt's bei uns in Hochfranken wieder mehr Sonne als Wolken. Die Temperaturen bleiben trotzdem eher auf herbstlichem Kurs mit kaum über 17 Grad. Erst recht in der kommenden oft sternklaren Nacht, denn da geht's runter auf Frühwerte nur um 5 Grad. Auch am Freitag und zum Wochenende gibt's ein Hin und Her zwischen mal mehr, mal weniger Wolken und ansonsten Sonnenschein. Mit den Temperaturen geht's zumindest leicht aufwärts, im Schnitt auf bis zu 21 Grad. Aus der Radio Euroherz bei der Redaktion Christian König.
3: Ein ganz leichter Zeitverlust auf der A72, 5 Minuten zwischen Hof Töpen und Hof Nord, Fahrt Richtung Hof, wenn ihr unterwegs seid. Geblitzt wird in Tierstein Richtung Selb, unter Rodach beidseitig, Münchberg in der Spanecker Straße und in Wölsau Richtung Markt Redwitz. Wenn was fehlt, 09281 880 880.
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3: Und hier ist Cat's Eye und Animal. Ich wünsche einen schönen Donnerstag.

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17: Ich bin Helen Martin. Der bundesweite Warntag ist nach erster Einschätzung erfolgreich.

0: nicht verlaufen. Laut Bundesinnenminister Dobrindt haben die Warnsysteme zuverlässig funktioniert und die Menschen über Handys, Sirenen, Radio und andere Wege erreicht. Nach dem Probealarm um 11 Uhr gab es 45 Minuten später die Entwarnung. Bürger können ihre Erfahrungen jetzt online unter warntag-umfrage.de melden. Die Bahn drückt bei ihren Generalsanierungen auf die Bremse. Das überarbeitete Konzept wird derzeit mit dem Verkehrsministerium abgestimmt. Eigentlich sollen die Arbeiten dafür sorgen, dass Züge künftig zuverlässiger fahren. Aber 4 Großsanierungen pro Jahr waren offenbar zu ambitioniert. Künftig sollen es meist nur noch 2 sein. Was das für den Zeitplan bedeutet, ließ Bahnchefin Palla offen. Zuletzt sollten die rund 40 Strecken bis 2036 fertig sein. Jedes 5. Kind und jeder 5. Jugendliche ist schon von sogenanntem Cyber-Grooming betroffen gewesen. Das zeigt eine Studie der Landesanstalt für Medien NRW. Diana Kramer mit den Details.
1: Beim Cyber-Grooming versuchen Erwachsene gezielt, Kinder und Jugendliche im Netz zu manipulieren. In den meisten Fällen werden Minderjährige in Chats aufgefordert, Bilder oder Videos von sich zu schicken, sich vor der Kamera auszuziehen oder sich im echten Leben zu treffen. Vor allem 14- bis 17-Jährige machen diese Erfahrungen, aber ihre Zahl ist laut der Studie gesunken.
0: Es ist Wahlkampf in den USA. Präsident Trump verspricht den Wählerinnen und Wählern, die für seine Republikaner stimmen, Geld. Konkret sollen sie $5,000 bekommen, wenn die Republikaner bei den Zwischenwahlen beide Kammern im Kongress halten. 2 Probleme. Erstens, das würde die USA über $1 Billion kosten. Und zweitens, ob es rechtlich zulässig ist, ist auch unklar. Der Biber, der in Oberbayern einen Schwimmer gebissen hat, darf erstmal bleiben. Die Gemeinde Schächen im Landkreis Rosenheim wollte das Tier entfernen lassen. Dafür sieht das Landratsamt aber keinen Grund. Biberangriffe seien äußerst selten, das Tier gelte nicht als besonders aggressiv. Stattdessen könnten Warnschilder und eine Bojenkette Badegäste von der Biberburg fernhalten.
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3: Mit Julia Krause. Seit 6 Jahren ist das Unternehmen Rappa aus Selb in China aktiv. Seit 2 Jahren produziert die Firma auch dort. Anfang September hat Rappa jetzt in Jintan ihr 2. Werk eröffnet. Das hat rund 20 Millionen Euro gekostet, heißt es in einer Mitteilung. Im neuen Werk produziert Rappa die Motorpumpeneinheit für einen chinesischen Automobilhersteller. Die regelt das Fahrwerk und gleicht Bewegungen des Fahrzeugs aus. Wegen des schlechten Wetters ist die Freibadsaison in der Region im vergangenen Jahr eher kurz ausgefallen. Heuer sah es deutlich besser aus. In Plauen schauen die Freibäder auf einen erfolgreichen Sommer 2026 zurück. Die Verantwortlichen sprechen vom besten Besucherergebnis seit 2019. Insgesamt haben sich knapp 44.700 Besucher in den beiden Freibädern in Preißelpöhl und Haselbrunn abgekühlt. 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
4: In Hochfranken bekommen wir den Tag hindurch mehr Sonne als Wolken geboten. Die Temperaturen bleiben aber trotzdem sehr gemäßigt mit kaum über 17 Grad. In der kommenden Nacht ist es dann oft sternklar und es wird sehr frisch mit Tiefstwerten nur um 5 Grad. Am Freitag und zum Wochenende wechseln mal mehr, mal weniger Sonnenschein und zwischendurch Wolkenfelder. Die Temperaturen gehen leicht nach oben auf bis zu 21 Grad. Aus der Radio Euroherz Wetterredaktion Christian König.
5: Servus auf die Straßen, nicht wirklich was Verkehrsrelevantes außer Blitzer, was ich hier durchgeben kann. Wir haben Blitzer in Tierstein Richtung Selb, in Unterrodach beidseitig, in Münchberg in der Spanecker Straße und Wölsau Richtung Markgrätwitz. Wenn noch was ist, 09281 880 880.
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5: Dankeschön für die ganzen WhatsApp-Nachrichten, die ihr mir geschickt habt. Der Warntag, der bundesweite, hat scheinbar geklappt. Die Handys haben gebimmelt, die Sirenen haben ja getönt. Das ist schon mal gut, dass das im Notfall klappen würde. Heute war ja nur ein Probealarm, wurde auch pünktlich nach einer Dreiviertelstunde entwarnt.

0: Servus, schönen Donnerstag. Ihr wisst, ich bin der Letzte, der bei sowas einsteigt. Bei so Städtefeindschaften. Ja? Wir reden jetzt über Bayreuth und über das, was da gestern passiert ist. 30.000 Menschen bei den Toten Hosen auf dem Volksfestplatz. Das war richtig voll da am Abend. Ihr habt uns auch erzählt, dass es teilweise eine schwierige Anreise war, aber das Konzert war mega. Ja, Parkplatzsituation war auch so ein Thema. Das wurde schon durchdiskutiert bei euch. Auf jeden Fall. Wahrscheinlich zum letzten Mal, dass die Toten Hosen überhaupt in Bayreuth auftreten, denn es ist die Abschiedstournee und ihr habt mitgefeiert.
1: Es grüßt euch die Steffi. Ich war gestern auf dem Hosenkonzert und ich muss sagen, es war wirklich richtig, richtig gut. Die Vorbands waren super und die Hosen waren sowieso super. Die Stimmung war klasse. Es hat wahnsinnig viel Spaß gemacht. Es war eine mega tolle Party. Und ich hoffe doch, dass sie dringend, wir müssen gehen, nicht das letzte Mal gesungen haben und vielleicht trotzdem nochmal Lust haben auf eine Tour. Denn es wäre viel zu schade, wenn man die Hosen nicht nochmal irgendwo hören könnte.
0: Campino hatte in Bayreuth auch Spaß.
2: Es sieht schon sehr gut aus, was ihr da macht. Wir feiern da bitte. Die Leute, die da hinter den Bauzäunen und sonst sind, wenn ihr schon zuhört und zuguckt, nehmt die Flossen hoch, wenn wir sie alle hier hochnehmen, okay?
0: Es ist am Bayreuther Volksfestplatz so, ist ein ziemlich offenes Gelände drumherum und daneben ist gleich ein Sportplatz und da sind so Hügel und da standen ganz viele drauf. Es war quasi wie, habt ihr die Bilder gesehen von Taylor Swift in München, Olympiastadion? Der Olympiaberg, nur in klein, in Bayreuth eben. Ja, war ein fantastischer Abend für viele von euch und den werden die auf jeden Fall nicht vergessen.

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4: Mit Julia Krause. Wer es nicht auf dem Schirm hatte, dürfte heute Vormittag einen ordentlichen Schreck bekommen haben. Um Punkt 11 Uhr haben viele Sirenen in der Region geheult und Handys laut Alarm geschlagen. Im Vogtland zieht Peter Gebhardt vom Katastrophenschutz eine positive Bilanz zum bundesweiten Warntag. Die über 300 Sirenen im Landkreis haben planmäßig ausgelöst.
5: Ein Teil der elektronischen Sirenen haben bereits schon so ein Tetrafunkgerät und da haben wir jetzt im Testbetrieb bei uns im Landratsamt eine Auslöseeinrichtung, nennt es sich formal. Das ist quasi, kann man sich so vorstellen, wie ein PC mit einer Landkarte, wo die Sirenenstandorte sichtbar sind. Dort kann man dann live verfolgen, ob die Sirene ausgelöst hat oder nicht.
4: Ob bei euch alles funktioniert hat, könnt ihr über eine bundesweite Online-Umfrage teilen. Der Link steht auf euroherz.de. Kindergartenkinder, Schüler und Senioren an einem Ort, das ist im Schlossgebiet in Plauen der Fall. Einwohner haben deshalb bereits im vergangenen Jahr gefordert, zur Sicherheit eine Tempo-30-Zone einzurichten. Das hat der Stadtrat nun beschlossen. Künftig gilt Tempo 30 in der Bahnhofstraße, Jößnitzer Straße, Kaiserstraße, Lindenstraße und Ratschin. Den Schritt begründet die Stadt vor allem mit der Sicherheit der Kinder. Im Gebiet ist nicht nur die Grundschule Karl Marx,

0: sondern auch der Kindergarten Pusteblume. Auch ein Pflegecampus, eine Seniorenresidenz und die duale Hochschule sind dort. Die einheitliche Regelung löst außerdem die bisherigen unterschiedlichen Zonen ab. Die Stadt will direkt mit der Beschilderung beginnen, heißt es aus dem Rathaus. Seine Attacke auf den Hofer Judoka Timo Cavelius bei einem Bundesligakampf hat für Entsetzen gesorgt. Jetzt hat sich der georgische Gastkämpfer Akaki Djaparidze auf Instagram zu Wort gemeldet. Er hatte Cavelius krankenhausreif geprügelt und ihm den Kiefer gebrochen. Laut Djaparidze sei der Vorfall nicht wegen der sportlichen Niederlage passiert. Cavelius habe sich ihm gegenüber eher verletzend, sowohl verbal als auch durch Gesten verhalten. Cavelius will das so nicht stehen lassen. Sein Jubel habe seinem eigenen Team gegolten und sei Ausdruck der Freude über den gewonnenen Kampf gewesen. Es sei zu keinem Zeitpunkt seine Absicht gewesen, Djaparidze als Sportler zu demütigen oder ihn als Georgier zu beleidigen. Cavelius musste seinen Kiefer mit 3 Platten fixieren lassen und jetzt noch 10 bis 12 Wochen warten, bis er wieder kämpfen kann. Die Judo-WM in Baku verpasst er deshalb.
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0: Die Bahn drückt bei ihren Generalsanierungen auf die Bremse. Eigentlich sollen die Arbeiten dafür sorgen, dass Züge künftig zuverlässiger fahren, aber 4 Großsanierungen pro Jahr waren offenbar zu ambitioniert. Künftig sollen es meist nur noch 2 sein. Es ist Wahlkampf in den USA. Präsident Trump verspricht den Wählerinnen und Wählern, die für seine Republikaner stimmen, $5.000. 2 Probleme. Erstens, das würde die USA über 1,3 Billionen Dollar kosten. Und zweitens, ob es rechtlich zulässig ist, ist unklar. 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
2: Mit dem neuen Hoch gibt's bei uns in Hochfranken wieder mehr Sonne als Wolken. Die Temperaturen bleiben trotzdem eher auf herbstlichem Kurs mit kaum über 17 Grad. Erst recht in der kommenden oft sternklaren Nacht, denn da geht's runter auf Frühwerte nur um 5 Grad. Auch am Freitag und zum Wochenende gibt's ein Hin und Her zwischen mal mehr, mal weniger Wolken und ansonsten Sonnenschein. Mit den Temperaturen geht es zumindest leicht aufwärts, im Schnitt auf bis zu 21 Grad. Aus der Radio Euroherz Wetterredaktion Christian Kühn.
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4: Ein bisschen Zeitverlust beispielsweise auf der A9, wenn er Richtung Nürnberg unterwegs sei, zwischen Markt Schorgast und dem Dreieck Bayreuth-Kulmbach. 15 Minuten verliert er hier. Dann die A72 Richtung Hof erstmal, da 5 Minuten Zeitverlust zwischen Hoftöben, Hof Nord. In der Gegenrichtung zwischen Hof Nord und dem Dreieck Hochfranken 1 Kilometer Stau, knapp 10 Minuten Zeitverlust. Dann schauen wir auf die Blitzer. Wölsau Richtung Markt Redwitz, Münchberg in der Spanecker Straße, in Unterrodach ein Blitzer beidseitig und in Tierstein Richtung Selb, Kreuzung Schwarzenhammer wird auch geblitzt. 09281 880 880, wenn ihr noch was habt, sagt gerne Bescheid.
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4: Für euch jetzt in der Playlist Aus Dies und Angel Eyes. Ich wünsche einen schönen Nachmittag.

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12: Ich bin Helen Martin. Der Verband der Hausärztinnen und Hausärzte macht Druck. Er fordert schnelle Reformen, damit die hausärztliche Versorgung stabilisiert wird. Co-Verbandchef Blumenthal-Bayer hat Gesundheitsminister Linnemann aufgefordert zu handeln. Ansonsten könnte in Teilen von Deutschland die

0: hausärztliche Versorgung zusammenbrechen. Zu den Forderungen des Verbands gehören zum Beispiel weniger Bürokratie und bessere Rahmenbedingungen für die Praxen. Im Bundestag wird heute über den Haushalt fürs nächste Jahr debattiert. Innenminister Dobrindt hat dabei den Etat für sein Ressort verteidigt. Das Geld sei zum Beispiel für die Cyberabwehr und den Umbau der Nachrichtendienste nötig, so der CSU-Politiker. Fast 17 Milliarden Euro will Dobrindt haben, fast 1 Milliarde mehr als dieses Jahr. SPD und Linke kritisieren, dass ausgerechnet bei politischer Bildung gekürzt werden soll, gerade nach dem AfD-Erfolg in Sachsen-Anhalt. Das Münchner Oktoberfest rückt immer näher und auch die Rettungskräfte sind vorbereitet. Dieses Jahr gibt's ein paar Neuheiten bei der Sanitätsstation, zum Beispiel Laborgeräte zum Blutwertecheck. Außerdem wurden freiwillige Helfer geschult, um in brenzligen Situationen verbal zu deeskalieren und sich im Ernstfall auch verteidigen zu können. Ungefähr 430 Einsatzkräfte sind während der Wiesn rund um die Uhr für die Gesundheit der Besucherinnen und Besucher vor Ort. Und noch zum Fußball. Da starten heute auch die letzten beiden deutschen Mannschaften in den ersten Spieltag der Champions League. Der FC Bayern hat den FK Bodø/Glimt aus Norwegen zu Gast. Leipzig muss in Italien gegen Como ran. Anpfiff bei beiden Partien ist um 21 Uhr.
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2: Mit Julia Krause.
3: Kurz und bündig, ich denke, es hat alles soweit funktioniert. Das, was bis jetzt an Informationen an uns herangetragen wurde, hat es so funktioniert, wie es eigentlich von unserer Seite geplant worden.
2: Das sagt Peter Gebhardt vom Katastrophenschutz im Vogtlandkreis zum bundesweiten Warntag heute. Die über 300 Sirenen im Vogtland haben demnach wie geplant um 11 Uhr den Warnton abgespielt und eine Dreiviertelstunde später die Endwarnung. Auch eure Handys sollten am Vormittag Alarm geschlagen haben. Ob alles funktioniert hat, könnt ihr über eine bundesweite Online-Umfrage teilen. Den Link gibt's bei uns im Web. Er hat den Hofer Judoka Timo Cavelius bei einem Bundesligakampf krankenhausreif geschlagen und ihm den Kiefer gebrochen. Jetzt meldet sich der georgische Gastkämpfer Akaki Djaparidze auf Instagram selbst zu Wort. Mit der Jubelgeste nach seinem Sieg habe sich Cavelius eher verletzend gegenüber Djaparidze verhalten, schreibt der Georgier. Von Timo Cavelius heißt es, sein Jubel habe seinem eigenen Team gegolten und sei Ausdruck der Freude über den gewonnenen Kampf gewesen. Zu keinem Zeitpunkt wollte er Djaparidze als Sportler demütigen oder ihn als Georgier beleidigen. 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
4: Bis zum Abend zeigt sich im Wolkenmix auch die Sonne zwischen Rhein und Hochfranken, aber es bleibt doch sehr gemäßigt temperiert mit etwa 17 Grad. In der Nacht haben wir es dann eher sternklar und so wird es auch wieder richtig frisch mit Tiefstwerten um 6 Grad. Morgen wechseln auch Sonne und Wolken, immerhin bei an die 20 Grad. Am Samstag wird sich daran wenig ändern. Zum Sonntag könnte es sein, dass bei etwas mehr Wind auch hier und da mal ein Schauer dazukommt und das dann eher wieder bei knapp 20 Grad. Aus der Radio Euroherz Wetterredaktion Christian König.
2: Kurz nach drei, das ist der Euroherz Verkehrsservice. Wir schauen auf die A9 Richtung Nürnberg. Zwischen Markt Schorgast und dem Dreieck Bayreuth-Kulmbach hier momentan 3 Kilometer Stau, plant eine gute Viertelstunde mehr Zeit ein. Länger dauert es auch auf der A72 Richtung Plauen zwischen Hof Nord und dem Dreieck Hochfranken. Hier momentan auch 3 Kilometer Stau und B92 im Vogtland zwischen Schöpsdrehe und Plauen hier momentan dichter Verkehr. Habt das auf dem Schirm, wenn ihr unterwegs seid. Wir checken noch die Blitzer. Da steht einer in Oberkotzau in der Goethestraße, da sind 30 erlaubt. In Wölsau wird geblitzt Richtung Marktredwitz. In Münchberg in der Spanecker Straße, beidseitig in Unterrodach und in Tierstein Richtung Selb an der Kreuzung nach Schwarzenhammer. Habt ihr auch noch was gesehen? Gebt uns gerne Bescheid. Geht per Telefon oder per WhatsApp-Text oder Sprachnachricht. Alles an die 09 281 880 880.
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14: Mit Julia Krause. Mehrfach sind Schockanrufe in den vergangenen Wochen in Oberfranken erfolgreich gewesen. Jetzt können die Ermittler einen Erfolg vermelden. In Kreußen hat eine Seniorin Ende Juli Geld und Schmuck an einen angeblichen Polizisten übergeben. In Heinersreuth hat ein Kind im August nach einer erfundenen Unfallgeschichte einen Tresor und Geld herausgegeben. Die zwei mutmaßlichen Geldabholer sitzen jetzt in Untersuchungshaft. Unterdessen warnt die Polizei in der Oberpfalz vor einer neuen Masche. Angebliche Mitarbeiter einer Bank spielen vor allem russischsprachigen Opfern am Telefon vor, dass ein früherer Bankmitarbeiter im Namen der Opfer hohe Kredite aufgenommen hat. Die Betroffenen sollen deshalb auf ein Sicherheitskonto Geld überweisen. In Wirklichkeit landet es bei den Betrügern. Corinna Wild vom Polizeipräsidium.

0: Medium Oberpfalz.
1: Auch bei dieser neuen Masche des Callcenter-Betrugs raten wir als Polizei, lassen Sie sich am Telefon nicht unter Druck setzen, beenden Sie das Gespräch und im Zweifel kontaktieren Sie die 110. Geben Sie auch keine Bankdaten oder Kontostände heraus und überweisen Sie niemals Geld auf ein angebliches Sicherheitskonto oder Referenzkonto.
0: Auch die Nummer, die es auf dem Display anzeigt, muss nicht echt sein. Die Betrüger können sie fälschen und damit angebliche Behörden vortäuschen. Mit verschiedenen Kontrollaktionen wollten die Hofer Polizei und der Kommunale Ordnungsdienst gestern Nachmittag für mehr Sicherheit in der Innenstadt sorgen. Zum einen haben sie im Bereich der Marienkirche Fahrräder und E-Scooter in den Blick genommen. Dabei haben sie insgesamt 8 Verstöße festgestellt. Die Betroffenen haben zum Beispiel auf dem Fahrrad telefoniert, sind verbotenerweise auf dem Gehweg oder in den Busbahnhof gefahren. Zum anderen hat die Polizei die Geschwindigkeit in der Mühlstraße kontrolliert. Dort ist nur Schrittgeschwindigkeit erlaubt, also maximal 10 km/h. Ein Autofahrer ist besonders aufgefallen. Er war mit rund 30 km/h dreimal so schnell wie erlaubt unterwegs. Erst vor gut einem Monat ist das Hofer Volksfest zu Ende gegangen. Da laufen die Planungen auch schon für das Fest im kommenden Jahr. Wer als Schausteller dabei sein will, kann sich noch bis Anfang November bei der Stadt Hof bewerben. Welche Voraussetzungen ihr dafür erfüllen müsst, erfahrt ihr auf euroherz.de. Unterdessen macht die Stadt Hof auf einen Fall aufmerksam, der zeigt, dass KI immer wieder auch Fehler macht. Die KI-Zusammenfassung in der Google-Suche hatte behauptet, dass das Hofer Volksfest 2027 abgesagt ist. Das stimmt nicht. Es soll wie immer vom 30. Juli bis 8. August steigen, heißt es aus dem Rathaus.
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0: Der Verband der Hausärztinnen und Hausärzte macht Druck. Er fordert schnelle Reformen, damit die hausärztliche Versorgung stabilisiert wird. Im Bundestag wird heute über den Haushalt fürs nächste Jahr debattiert. Innenminister Dobrindt hat dabei den Etat für sein Ressort verteidigt. Er möchte fast 1 Milliarde Euro mehr als dieses Jahr. 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
3: Wolkenmix und teils Sonne gibt es bis zum Abend in Hochfranken und das bei gemäßigten und 17 Grad. In der Nacht zeigen sich häufiger die Sterne. Es wird wieder frisch mit Tiefstwerten um 6 Grad. Morgen wechseln auch Sonne und Wolken bei an die 20 Grad. Das wird wohl auch am Samstag ganz ähnlich laufen. Zum Sonntag mischen sich dann auch noch hier und da Schauer dazu. Der Wind wird etwas kräftiger und wahrscheinlich bleibt es knapp unter der 20 Grad Marke. Aus der Radio Euroherz-Wetterredaktion Christian König.
0: Wir checken die Lage auf den Straßen. Schauen wir zuerst auf die A9 Richtung Nürnberg zwischen Markt Schorgast und dem Dreieck Bayreuth-Kulmbach. Momentan 3 Kilometer Stau, 12 Minuten dauert es hier länger. A93 Richtung Weiden zwischen Schönwald und Selb-West. Auch hier 3 Kilometer stockender Verkehr im Baustellenbereich. Plant da ungefähr 5 Minuten mehr Zeit ein. B173 beidseitig zwischen Plauen-Ost und Plauen. Hier ebenfalls dichter Verkehr und das gleiche gilt auch für die B92. Zwischen Schöpfstrehe und Plauen. Alle Blitzer immer zuerst hier bei Radio Euroherz. Einer steht in Oberkotzau, da wird in der Goethestraße aus dem Caddy geblitzt. In Wölsau wird geblitzt Richtung Marktredwitz, in Münchberg in der Spanecker Straße. Unter Rodach hier beidseitig und in Tierstein steht einer Richtung Selb an der Kreuzung bei Schwarzenhammer. Wenn ihr auch noch was für uns habt, dann gebt's gerne durch 09281 880 880. Danke und gute für uns sichere Fahrt.
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Wir schauen ganz kurz auf die Straßen. Das ist der Euro-Herz-Service mit einer wichtigen Meldung von der A72 Richtung Hof. Am Dreieck Hochfranken, da steht ein defekter LKW. Bitte Vorsicht, es liegen Reifenteile auf der rechten Spur. Passt da also bitte ganz besonders gut auf und Dankeschön an Dieter fürs Melden.

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15: Ich bin Helen Martin. Per Gesetz sind Krankenkassen verpflichtet,

0: bei Finanzanlagen Verluste möglichst auszuschließen. Zuletzt hatten sich etliche Kassen aber erheblich verzockt. Neue Zahlen der Bundesregierung zeigen, dass das Ausmaß der Verluste noch viel größer ist als bisher bekannt. Mehr dazu von Tanja Wagner.
1: Schon bis Ende letzten Jahres mussten Wertberichtigungen von rund 400 Millionen Euro vorgenommen werden, heißt es von der Bundesregierung. Das Geld von versicherten und einzahlenden Medizinern durch unsichere Investments, vor allem in Immobilienfonds, futsch. Und auch für dieses Jahr haben einige Kassen weitere Verluste angekündigt. In Medienberichten war von über 1,1 Milliarde Euro die Rede.
0: Die Bahn will wichtige Strecken sanieren, damit Züge in Zukunft zuverlässiger fahren. Allerdings wird die Generalsanierung länger dauern als geplant. Das hat Konzernchefin Paller jetzt mitgeteilt. Laut ihr geht es darum, die zeitliche Abfolge und regionale Belastungen besser zu regeln. Eigentlich sollen insgesamt rund 40 vielbefahrene Strecken bis 2036 fertig sein. Ob das hinhaut, ist unklar. Jens Spahn ist ja seit Ende Juli den Posten als Unionsfraktionschef los, weil er und sein Mann über eine Leihmutter ein Baby bekommen haben. Das ist in Deutschland verboten und die Union ist generell gegen Leihmutterschaft. Jetzt hat sich Spahn bei seinen Parteifreunden in seinem Wahlkreis entschuldigt. In seinem Brief schreibt er, dass er zu feige gewesen sei, offen Farbe zu bekennen. Außerdem habe er eine schwierige Debatte vermeiden wollen. Wenn man an München denkt, dann kommt vielen bestimmt direkt eins in den Sinn: richtig teure Mieten. Jetzt will die Landeshauptstadt gegen Mietabzocke vorgehen. Ein neues Tool soll automatisch Online-Wohnungsangebote durchsuchen und sie mit dem Mietspiegel vergleichen. Bei verdächtig hohen Preisen soll es dann eine Verwarnung an Vermieter geben. Am 24. September entscheidet der Stadtrat.
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3: Mit Julia Krause. Nach zwei erfolgreichen Schockanrufen im Landkreis Bayreuth konnte die Polizei jetzt zwei mutmaßliche Geldabholer festnehmen. Sie sitzen in Untersuchungshaft. Währenddessen warnt die Polizei in der Oberpfalz vor einer neuen Masche. Angebliche Mitarbeiter einer Bank spielen vor allem russischsprachigen Opfern am Telefon vor, dass ein früherer Bankmitarbeiter im Namen der Opfer hohe Kredite aufgenommen hat. Die Betroffenen sollen deshalb auf ein Sicherheitskonto Geld überweisen. In Wirklichkeit landet es bei den Betrügern. Die Polizei rät, sich nicht darauf einzulassen und immer aufzulegen. KI kann viel, sie ist aber nicht fehlerfrei. Das zeigt jetzt wieder ein Fall, auf den die Stadt Hof aufmerksam macht. Die KI-Zusammenfassung in der Google-Suche hatte behauptet, dass das Hofer Volksfest 2027 abgesagt ist. Das stimmt nicht, heißt es aus dem Rathaus. Es soll wie immer vom 30. Juli bis 8. August steigen. 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
4: Bis zum Abend zeigt sich im Wolkenmix auch die Sonne zwischen Rhein und Hochfranken, aber es bleibt doch sehr gemäßigt temperiert mit etwa 17 Grad. In der Nacht haben wir es dann eher sternklar und so wird es auch wieder richtig frisch mit Tiefstwerten um 6 Grad. Morgen wechseln auch Sonne und Wolken, immerhin bei an die 20 Grad. Am Samstag wird sich daran wenig ändern. Zum Sonntag könnte es sein, dass bei etwas mehr Wind auch hier und da mal ein Schauer dazukommt und das dann eher wieder bei knapp 20 Grad. Aus der Radio Euroherz Wetterredaktion Christian König.
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3: Und das ist der Euroherz-Service um kurz nach 4. Vorsicht bitte auf der A93 Richtung Hof beim Dreieck Hochfranken in der Überleitung zur A72. Hier Gefahr durch einen defekten LKW. Habt das bitte auf dem Schirm und kommt gut durch. Wir bleiben auf der A9 Richtung Nürnberg zwischen Marktschorgast und dem Dreieck Bayreuth-Kulmbach. Hier momentan 3 Kilometer Stau. 10 bis 15 Minuten dauert es hier länger. A93 Richtung Weiden zwischen Schönwald und Selb-West. Hier ebenfalls 3 Kilometer Stau und 7 Minuten Zeitverlust. B173 zwischen Plauen-Ost und Plauen in beiden Richtungen dichter Verkehr. Auch da solltet ihr euch ein bisschen gedulden können. Alle Blitzer immer zuerst hier bei uns bei Radio Euroherz. Da sind noch zwei übrig geblieben. Einer steht in Münchberg in der Spanecker Straße und in Unterrodach wird geblitzt, hier beidseitig. Wenn ihr auch noch was habt, gebt gerne Bescheid, ruft an oder schickt eine WhatsApp-Text oder Sprachnachricht. Alles an die 09 281 880 880.
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13: Mit Julia Krause. Wer es nicht auf dem Schirm hatte, dürfte heute Vormittag einen ordentlichen Schreck bekommen haben. Um Punkt 11 Uhr haben viele Sirenen in der Region geheult und Handys laut Alarm geschlagen. Im Vogtland zieht Peter Gebhardt vom Katastrophenschutz eine positive Bilanz zum bundesweiten Warntag. Die über 300 Sirenen im Landkreis haben planmäßig ausgelöst.
14: Ein Teil der elektronischen Sirenen haben bereits schon so ein Tetrafunkgerät und da haben wir jetzt im Testbetrieb bei uns im Landratsamt eine Auslöseeinrichtung, nennt es sich formal. Das ist quasi, kann man sich so vorstellen, wie ein PC mit einer Landkarte, wo die Sirenenstandorte sichtbar sind. Dort kann man dann live verfolgen, ob die Sirene ausgelöst hat oder nicht.
13: Auch in Oberfranken ist der Warntag gut gelaufen, teilt die Regierung von Oberfranken mit. Warn-Apps und Cell Broadcast haben die Testwarnung erfolgreich ausgespielt. Insgesamt haben sich in Oberfranken 169 Kommunen mit Sirenen oder Lautsprecherwagen beteiligt. Die Ergebnisse werden jetzt ausgewertet. Es wird herbstlicher in der Region. Ende der Woche geht in vielen Freibädern die diesjährige Badesaison zu Ende. Die Freibäder in Plauen schauen auf einen erfolgreichen Sommer zurück. Das Freibad Preiselpöhl hatte von Anfang Mai bis Ende August geöffnet. In Haselbrunn konntet ihr von Mitte Mai bis Anfang September schwimmen. Insgesamt haben sich in diesem Sommer knapp 44.700

0: Besucher in den beiden Plauener Freibädern abgekühlt. Weil das Wetter im Sommer 2025 so schlecht war, ist ein Vergleich zum Vorjahr nicht aussagekräftig, heißt es in einer Mitteilung. Trotzdem sprechen die Verantwortlichen vom besten Besucherergebnis seit 2019. Wünschen tut es sich niemand, doch Suizid kann jeden treffen. Oft bleiben Menschen lange allein, manchmal, weil sie nicht wissen, wie sie darüber sprechen sollen. Doch reden kann etwas verändern. Darauf will die Argus-Selbsthilfegruppe Hof heute zum Tag der Suizidprävention aufmerksam machen. Sie will Mut machen, hinzuschauen, zuzuhören und miteinander ins Gespräch zu kommen, denn über Suizid zu sprechen kann ihn verhindern. Die Argus-Selbsthilfegruppe steht heute mit einem Infostand in der Hofer Innenstadt und informiert über das Thema.
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0: Per Gesetz sind Krankenkassen verpflichtet, bei Finanzanlagen Verluste möglichst auszuschließen. Zuletzt hatten sich etliche Kassen aber erheblich verzockt. Neue Zahlen der Bundesregierung zeigen, dass das Ausmaß der Verluste noch viel größer ist als bisher bekannt. Die Bahn will wichtige Strecken sanieren, damit Züge in Zukunft zuverlässiger fahren. Allerdings wird die Generalsanierung länger dauern als geplant. Das hat Konzernchefin Paller mitgeteilt. Laut ihr geht's darum, die zeitliche Abfolge und regionale Belastungen besser zu regeln. 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
2: Wolkenmix und teils Sonne gibt es bis zum Abend in Hochfranken und das bei gemäßigten und 17 Grad. In der Nacht zeigen sich häufiger die Sterne. Es wird wieder frisch mit Tiefstwerten um 6 Grad. Morgen wechseln auch Sonne und Wolken bei an die 20 Grad. Das wird wohl auch am Samstag ganz ähnlich laufen. Zum Sonntag mischen sich dann auch noch hier und da Schauer dazu. Der Wind wird etwas kräftiger und wahrscheinlich bleibt es knapp unter der 20 Grad Marke. Aus der Radio Euroherz Wetterredaktion Christian König.
0: Und das ist der Euroherz-Service mit den schnellsten Verkehrsinfos von hier. A9 Richtung Nürnberg zwischen Markt Schorgast und dem Dreieck Bayreuth-Kulmbach. Hier momentan 3 Kilometer Stau, 12 Minuten Zeitverlust. A93 Richtung Hof, hier bitte Vorsicht am Dreieck Hochfranken in der Überleitung zur A72. Da steht ein defekter LKW. Wir bleiben auf der A93, schauen Richtung Weiden. Zwischen Schönwald und Selbwest hier 2 Kilometer stockender Verkehr im Baustellenbereich. Auch da dauert es ein bisschen länger. Gleiches gilt für die B173 in beiden Richtungen zwischen Plauen Ost und Plauen und für die B92 zwischen Schöpstrehe und Plauen. Schauen wir noch auf die Blitzer. Da steht einer in Münchberg, in der Sparnecker Straße und in Unterrodach. Hier wird beidseitig geblitzt. Habt ihr auch noch was? Staus oder Blitzer? Dann immer gerne her damit. Ruft uns an oder schickt eine WhatsApp-Text oder Sprachnachricht direkt ins Studio an die 09 281 880 880. Danke euch und gute Fahrt.
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10: Ich bin Helen Martin. Es gibt neue Details zum mutmaßlichen Stromsaboteur. Ermittler haben laut NRW-Innenminister Reul im Wohnwagen des 48-Jährigen ein Notizbuch gefunden. Darin hatte der Mann handschriftlich mehr als 160 weitere Anschlagsziele vermerkt. Mittlerweile ermittelt die Bundesanwaltschaft. Tanja Wagner.
11: Es seien durch die Festnahme des Verdächtigen womöglich immer weitere Anschläge auf die Stromnetze verhindert worden, gibt sich der NRW-Innenminister überzeugt. Inzwischen wissen die Fahnder auch von 7 Lagern des Mannes. Über 40 Abschussvorrichtungen für Raketen wurden in NRW, Brandenburg und Sachsen sichergestellt. In einem seiner Bekennerschreiben gibt der Mann den Kampf gegen die Stromerzeugung aus fossilen Brennstoffen als Motiv an.
10: Nach der Landtagswahl in Sachsen-Anhalt ist vor der Landtagswahl in Mecklenburg-Vorpommern. Die ist am 20. September. Und da schaut es in aktuellen Umfragen für die CDU alles andere als gut aus. Nur noch bei 7% liegt die CDU in der Insa-Umfrage, also nicht weit von der 5%-Hürde entfernt. Die AfD kommt in der Umfrage auf 36%, gefolgt von der SPD mit 33%. In der EU hat es im ersten Halbjahr erneut weniger Asylanträge gegeben. Rund 332.000 Anträge wurden gezählt, fast 17% weniger als im Vorjahreszeitraum. Deutschland ist nach wie vor nicht mehr Spitzenreiter bei Asylanträgen, sondern Frankreich. Dass es weniger Anträge gab, liegt laut der EU-Asylagentur daran,

0: dass weniger Menschen aus Syrien, Kolumbien, der Ukraine und der Türkei Asylanträge gestellt haben. Heute Vormittag sind bestimmt einige von uns erstmal erschrocken, als sämtliche Handys, Sirenen und Lautsprecher losgegangen sind. Es war ja bundesweiter Warntag. Bayerns Innenminister Herrmann ist im Großen und Ganzen zufrieden damit, wie alles gelaufen ist. Nur bei Warn-Apps habe es vereinzelt Verzögerungen gegeben, so der CSU-Politiker.
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2: Mit Julia Krause.
3: Kurz und bündig, ich denke, es hat alles soweit funktioniert. Das, was bis jetzt an Informationen an uns herangetragen wurde, hat es so funktioniert, wie es eigentlich von unserer Seite geplant worden.
2: Das sagt Peter Gebhardt vom Katastrophenschutz im Vogtlandkreis zum bundesweiten Warntag heute. Die über 300 Sirenen im Vogtland haben demnach wie geplant um 11 Uhr den Warnton abgespielt und eine Dreiviertelstunde später die Endwarnung. Auch in Oberfranken haben die Sirenen funktioniert, teilt die Regierung von Oberfranken mit. Warn-Apps und Cell Broadcast haben die Testwarnung demnach ebenfalls erfolgreich ausgespielt. Wegen des schlechten Wetters ist die Freibadsaison in der Region im vergangenen Jahr eher kurz ausgefallen. Heuer sah es deutlich besser aus. In Plauen schauen die Freibäder auf einen erfolgreichen Sommer 2026 zurück. Die Verantwortlichen sprechen vom besten Besucherergebnis seit 2019. Insgesamt haben sich knapp 44.700 Besucher in den beiden Freibädern in Preiselpöhl und Haselbrunn abgekühlt. 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
4: Bis zum Abend zeigt sich im Wolkenmix auch die Sonne zwischen Rhein und Hochfranken, aber es bleibt doch sehr gemäßigt temperiert mit etwa 17 Grad. In der Nacht haben wir es dann eher sternklar und so wird es auch wieder richtig frisch mit Tiefstwerten um 6 Grad. Morgen wechseln auch Sonne und Wolken, immerhin bei an die 20 Grad. Am Samstag wird sich daran wenig ändern. Zum Sonntag könnte es sein, dass bei etwas mehr Wind auch hier und da mal ein Schauer dazukommt und das dann eher wieder bei knapp 20 Grad. Aus der Radio Euroherz Wetterredaktion Christian König.
2: Und wir schauen auf die Straßen in der Euroherz-Region. A9 Richtung Nürnberg zwischen Markt Schorgast und dem Dreieck Bayreuth-Kulmbach. Hier aktuell 3 Kilometer Stau, plant gute 12 Minuten mehr Zeit ein. Vorsicht bitte auf der A93 Richtung Hof, Dreieck Hochfranken, hier in der Überleitung zur A72. Da steht ein defekter LKW. Länger dauert es auch auf der B173 Richtung Hof zwischen Plauen Ost und Plauen und auf der B92 zwischen Plauen und Greiz, hier in beiden Richtungen. Ebenfalls stockender Verkehr. Alle Blitzer, die gibt's immer zuerst hier bei Radio Euroherz. Da ist einer übrig geblieben, der steht in Münchberg in der Sparnecker Straße. Und wenn ihr auch noch was gesehen habt, dann gebt ihr es uns ganz einfach durch. Geht per Telefon oder per WhatsApp-Text oder Sprachnachricht 09281 880 880.
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1: 10. September 1995. Die Fantastischen Vier stehen kurz vor ihrem großen Durchbruch mit Sie ist weg.
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1: Schon Ende der 80er gründet sich die Band. Ihren ersten Auftritt haben die vier Jungs auf einer selbstgezimmerten Bühne aus Europaletten in einem ehemaligen Kindergarten in Stuttgart. Sie sorgen damals bundesweit ganz schön für Schlagzeilen. Als Rapgruppe mit deutschem Sprechgesang, so hat man das damals noch genannt. Mitte der 90er hat man sich dann größtenteils an diese neuartige Musikrichtung gewöhnt und die Fantastischen Vier sind so richtig auf dem Vormarsch. Sie ist weg erscheint auf ihrem Album Lauschgift und der Song erreicht Platz 1 der deutschen Singlecharts. Der Song geht nicht nur ganz wunderbar ins Ohr, sondern wird auch noch zum ersten Nummer 1-Hit in der Geschichte der Fantas. Und bis heute sind Thomas D., Smudo und Co. zu Recht noch mächtig stolz auf diese geniale Nummer.

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12: Mit Julia Krause. Mehrfach sind Schockanrufe in den vergangenen Wochen in Oberfranken erfolgreich gewesen. Jetzt können die Ermittler einen Erfolg vermelden. In Kreußen hat eine Seniorin Ende Juli Geld und Schmuck an einen angeblichen Polizisten übergeben. In Heinersreuth hat ein Kind im August nach einer erfundenen Unfallgeschichte einen Tresor und Geld herausgegeben. Die 2 mutmaßlichen Geldabholer sitzen jetzt in Untersuchungshaft. Unterdessen warnt die Polizei in der Oberpfalz vor einer neuen Masche. Angebliche Mitarbeiter einer Bank spielen vor allem russischsprachigen Opfern am Telefon vor, dass ein früherer Bankmitarbeiter im Namen der Opfer hohe Kredite aufgenommen hat. Die Betroffenen sollen deshalb auf ein Sicherheitskonto Geld überweisen. In Wirklichkeit landet es bei den Betrügern. Corinna Wild vom Polizeipräsidium Oberpfalz.
13: Auch bei dieser neuen Masche des Callcenter-Betrugs raten wir als Polizei: Lassen Sie sich am Telefon nicht unter Druck setzen, beenden Sie das Gespräch und im Zweifel kontaktieren Sie die 110. Geben Sie auch keine Bankdaten oder Kontostände heraus und überweisen Sie niemals Geld auf ein angebliches Sicherheitskonto oder Referenzkonto.
12: Auch die Nummer, die es auf dem Display anzeigt, muss nicht echt sein. Die Betrüger können sie fälschen und damit angebliche Behörden vortäuschen. Mit verschiedenen Kontrollaktionen wollten die Hofer Polizei und der Kommunale Ordnungsdienst gestern Nachmittag für mehr Sicherheit in der Innenstadt sorgen. Zum einen haben sie im Bereich der Marienkirche Fahrräder und E-Scooter in den Blick genommen. Dabei haben sie insgesamt 8 Verstöße festgestellt. Die Betroffenen haben zum Beispiel auf dem Fahrrad telefoniert, sind verbotenerweise auf dem Gehweg oder in den Busbahnhof gefahren. Zum anderen hat die Polizei die Geschwindigkeit in der Mühlstraße kontrolliert. Dort ist nur Schrittgeschwindigkeit erlaubt, also maximal 10 km/h. Ein Autofahrer ist besonders aufgefallen. Er war mit rund 30 km/h dreimal so schnell wie erlaubt unterwegs. Seine Attacke auf den Hofer Judoka Timo Cavelius bei einem Bundesligakampf hat für Entsetzen gesorgt. Jetzt hat sich der georgische Gastkämpfer Akaki Djaparidze auf Instagram zu Wort gemeldet. Er hatte Cavelius krankenhausreif geprügelt und ihm den Kiefer gebrochen. Laut Djaparidze sei der Vorfall nicht wegen der sportlichen Niederlage passiert. Cavelius habe sich ihm gegenüber eher verletzend, sowohl verbal als auch durch Gesten verhalten. Cavelius will das so nicht stehen lassen. Sein Jubel habe seinem eigenen Team gegolten und sei aus

0: Ausdruck der Freude über den gewonnenen Kampf gewesen. Es sei zu keinem Zeitpunkt seine Absicht gewesen, Djaparidze als Sportler zu demütigen oder ihn als Georgier zu beleidigen. Kavelius musste seinen Kiefer mit 3 Platten fixieren lassen und jetzt noch 10 bis 12 Wochen warten, bis er wieder kämpfen kann. Die Judo-WM in Baku verpasst er deshalb.
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0: Es gibt neue Details zum mutmaßlichen Stromsaboteur. Ermittler haben laut NRW-Innenminister Reul im Wohnwagen des 48-Jährigen ein Notizbuch gefunden. Darin hatte der Mann handschriftlich mehr als 160 weitere Anschlagsziele vermerkt. Mittlerweile ermittelt die Bundesanwaltschaft. 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
2: Wolkenmix und teils Sonne gibt es bis zum Abend in Hochfranken und das bei gemäßigten und 17 Grad. In der Nacht zeigen sich häufiger die Sterne. Es wird wieder frisch mit Tiefstwerten um 6 Grad. Morgen wechseln auch Sonne und Wolken bei an die 20 Grad. Das wird wohl auch am Samstag ganz ähnlich laufen. Zum Sonntag mischen sich dann auch noch hier und da Schauer dazu. Der Wind wird etwas kräftiger und wahrscheinlich bleibt es knapp unter der 20 Grad Marke. Aus der Radio Euroherz Wetterredaktion Christian König.
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0: Wir checken die Lage auf den Straßen. A9 Richtung Nürnberg zwischen Marktschorgast und dem Dreieck Bayreuth-Kulmbach. Hier immer noch 3 Kilometer Stau, 10 bis 15 Minuten. Mehr Zeit solltet ihr hier einplanen. Auch auf der A72 dauert es länger Richtung Plauen. Zwischen dem Übergang der Landesgrenze und Pirk hier dichter Verkehr plant ungefähr 5 Minuten mehr Zeit ein. Das gilt auch für die B173 Richtung Hof zwischen Plauen Ost und Plauen. Wir schauen noch auf die Blitzer. Die gibt es immer zuerst hier bei Radio Euroherz. Da ist nur einer übrig geblieben, der steht in Berg im Rotleitener Weg. Dankeschön an Markus fürs Melden. Und wenn ihr auch was gesehen habt, dann gebt's uns durch. Geht per Telefon oder per WhatsApp-Text oder Sprachnachricht. Alles an die 09281 880 880. Danke und kommt gut und sicher in den Donnerstag Feierabend.
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11: Ich bin Helen Martin. Nach dem Brandanschlag in München und dem Drohnenfund in Leipzig mahnt Bundesinnenminister Dobrindt vor weiteren hybriden Angriffen durch Russland, zum Beispiel durch Cyberangriffe und die Beeinflussung der öffentlichen Meinung. Dobrindt spricht von Saboteuren und sogenannten Wegwerfagenten, also Helfer, die nach ihrem Einsatz fallen gelassen werden. Von so einem Fall geht der Innenminister beim Brandanschlag auf ein Firmengebäude mit Rüstungsunternehmen in München aus. Der Hausärztinnen- und Hausärzteverband warnt vor einem möglichen Zusammenbruch der Versorgung. Bundesgesundheitsminister Lindemann müsse umgehend handeln, fordert der Co-Vorsitzende Blumenthal-Bayer. Tanja Wagner hat die Details.
12: Schon jetzt ist die Versorgung in einigen Teilen Deutschlands stark unter Druck. Jeder Vierte gibt in einer Umfrage des Hausärzteverbands an, dass sich die Situation in den letzten 5 Jahren verschlechtert hat. Mehr als 60% der Mediziner erwarten längere Wartezeiten und weniger Zeit für ihre Patienten. Deshalb fordert der Verband vom Gesundheitsminister bessere Rahmenbedingungen und weniger Bürokratie.
11: Mehrere Sabotageangriffe hatte es auf das deutsche Stromnetz gegeben. Jetzt hat die Bundesanwaltschaft die Ermittlungen gegen den Verdächtigen übernommen. Hintergrund sei die besondere Bedeutung, heißt es dazu von der Karlsruher Behörde. Zuvor hatte NRW-Innenminister Reul mitgeteilt, dass man im Wohnmobil des Verdächtigen ein Notizbuch gefunden hat. Darin sollen über 160 mögliche Sabotageziele notiert gewesen sein. Nicht mehr lange und die ganze Welt schaut wieder nach München. Am 19. September geht das Oktoberfest los. Die Sanitätsstation ist schon mal gut vorbereitet, auch mit ein paar Neuheiten. Zum Beispiel gibt es 2 Laborgeräte, mit denen Blutwerte gecheckt werden können. So können Herzinfarkte erkannt werden. Insgesamt kümmern sich 430 Einsatzkräfte 16 Tage lang rund um die Uhr um die Wiesengäste. In der Fußball-Champions League starten heute auch der FC Bayern und Leipzig in die Saison. Die Bayern haben Bodø Glimt aus Norwegen zu Gast. Leipzig muss in Italien bei Como ran. Los geht's um 21 Uhr. Und der französische Fußballverband hat FIFA-Präsident Infantino das Vertrauen für seine angepeilte Wiederwahl entzogen. Hintergrund sind Infantinos mittlerweile geplatzten Investoren.

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2: Mit Julia Krause. Seit 6 Jahren ist das Unternehmen Rapper aus Selb in China aktiv. Seit 2 Jahren produziert die Firma auch dort. Anfang September hat Rapper jetzt in Jintan ihr 2. Werk eröffnet. Das hat rund 20 Millionen Euro gekostet, heißt es in einer Mitteilung. Im neuen Werk produziert Rapper die Motorpumpeneinheit für einen chinesischen Automobilhersteller. Die regelt das Fahrwerk und gleicht Bewegungen des Fahrzeugs aus. Er hat den Hofer Judoka Timo Cavelius bei einem Bundesligakampf krankenhausreif geschlagen und ihm den Kiefer gebrochen. Jetzt meldet sich der georgische Gastkämpfer Akaki Djaparidze auf Instagram selbst zu Wort. Mit der Jubelgeste nach seinem Sieg habe sich Cavelius ehrverletzend gegenüber Djaparidze verhalten, schreibt der Georgier. Von Timo Cavelius heißt es, sein Jubel habe seinem eigenen Team gegolten und sei Ausdruck der Freude über den gewonnenen Kampf gewesen. Zu keinem Zeitpunkt wollte er Djaparidze als Sportler demütigen oder ihn als Georgier beleidigen. 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
3: Die Nacht zum Freitag wird sternenklar und ziemlich kalt. Die Tiefstwerte um die 4 Grad nur noch. Morgen dann Sonne und Wolken und auch am Samstag geht's mit Sonne und Wolken weiter. Dann bis zu 23 Grad tagsüber. Der Sonntag sieht ganz ähnlich aus, bringt aber eventuell auch ein bisschen Regen mit. Auf der A9 in Richtung Nürnberg zwischen Markt Schorgast und dem Dreieck Bayreuth-Kulmbach momentan 2 Kilometer stockender Verkehr. Das dauert ein bisschen länger und ein bisschen mehr Zeit braucht ihr auch. Auf der A72 in Richtung Plauen zwischen der Landesgrenze und Pirk, da ist es 1 Kilometer Stau und da wie gesagt auch so ein paar Minuten, die ihr mehr braucht. Geblitzt wird in Berg am Rotleitner Weg und wenn ihr sonst noch was habt, gebt Bescheid und schickt eine WhatsApp an die 09281 880 880.
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10: Mit Julia Krause, guten Abend. Wer es nicht auf dem Schirm hatte, dürfte heute Vormittag einen ordentlichen Schreck bekommen haben. Um 11 Uhr haben viele Sirenen in der Region geheult und Handys laut Alarm geschlagen. Im Vogtland zieht Peter Gebhardt vom Katastrophenschutz eine positive Bilanz zum bundesweiten Warntag. Die über 300 Sirenen im Landkreis haben planmäßig ausgelöst.
11: Ein Teil der elektronischen Sirenen haben bereits schon so ein Tetrafunkgerät und da haben wir jetzt im Testbetrieb bei uns im Landratsamt eine Auslöseeinrichtung, nennt es sich formal. Das ist quasi, kann man sich so vorstellen, wie ein PC mit einer Landkarte, wo die Sirenenstandorte sichtbar sind. Dort kann man dann live verfolgen, ob die Sirene ausgelöst hat oder nicht.
10: Auch in Oberfranken ist der Warntag gut gelaufen, teilt die Regierung von Oberfranken mit. Warn-Apps und Cell-Broadcast haben die Testwarnung erfolgreich ausgelöst. Insgesamt haben sich in Oberfranken 169 Kommunen mit Sirenen oder Lautsprecherwagen beteiligt. Die Ergebnisse werden jetzt ausgewertet. Die IHK für Oberfranken-Bayreuth hat kürzlich auf den zunehmenden Wettbewerbsdruck durch China aufmerksam gemacht, zum Beispiel in der

0: der Automobilindustrie. Die Firma Rapper aus Selb schaut dabei nicht von außen zu, sondern investiert selbst in China. In Jintan hat sie Anfang September für rund 20 Millionen Euro ihr zweites Werk eröffnet. Dort produziert Rapper die Motorpumpeneinheit für einen chinesischen Automobilhersteller. Sie regelt das Fahrwerk und gleicht Bewegungen des Fahrzeugs aus. Seit 6 Jahren ist Rapper in China aktiv. Seit 2 Jahren produziert die Firma auch dort und beschäftigt 315 Menschen. Erst vor gut einem Monat ist das Hofer Volksfest zu Ende gegangen. Da laufen die Planungen auch schon für das Fest im kommenden Jahr. Wer als Schausteller dabei sein will, kann sich noch bis Anfang November bei der Stadt Hof bewerben. Welche Voraussetzungen ihr dafür erfüllen müsst, erfahrt ihr auf euroherz.de. Unterdessen macht die Stadt Hof auf einen Fall aufmerksam, der zeigt, dass KI immer wieder auch Fehler macht. Die KI-Zusammenfassung in der Google-Suche hat behauptet, dass das Hofer Volksfest 2027 abgesagt ist. Das stimmt nicht. Es soll wie immer vom 30. Juli bis zum 8. August steigen, heißt es aus dem Rathaus.
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0: Nach dem Brandanschlag in München und dem Drohnenfund in Leipzig warnt Bundesinnenminister Dobrindt vor weiteren hybriden Angriffen durch Russland, zum Beispiel durch Cyberangriffe und die Beeinflussung der öffentlichen Meinung. Der Hausärztinnen- und Hausärzteverband warnt vor einem möglichen Zusammenbruch der Versorgung. Bundesgesundheitsminister Linnemann müsse umgehend handeln, fordert der Co-Vorsitzende Blumenthal-Bayer. 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
2: Wir starten in eine sternenklare, aber kalte Nacht mit Tiefstwerten um 4 Grad. Morgen und übermorgen dann Sonne und Wolken bei bis zu 23 Grad. Und am Sonntag, da kann es dann auch mal wieder ein bisschen Regen geben. Wir haben momentan keine Störungsmeldungen, aber einen Blitzer in Berg im Rotleitner Weg. Wenn ihr sonst noch irgendwas habt, gebt Bescheid und schickt eine WhatsApp an die 09281 880 880.
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12: Ich bin Helen Martin. So eine Meldung gibt's aus Deutschland eher selten. Es hat ein Erdbeben gegeben, und zwar an der Grenze zwischen Baden-Württemberg und Rheinland-Pfalz. Das Beben hatte laut den Behörden eine Stärke von 3,3 bzw. 3,4. Die Mannheimer Polizei berichtet von mehreren Erschütterungen. In Worms zum Beispiel sind mehrere Notrufe eingegangen. Verletzte oder Schäden sind, Stand jetzt, nicht bekannt. Die Bahn drückt bei ihren Generalsanierungen auf die Bremse. Die Überarbeitung des bisher stehenden Konzepts werde momentan mit dem Verkehrsministerium abgestimmt. Diana Kramer mit den Einzelheiten.
13: Die Bahn hat jetzt auch ein Pünktlichkeitsproblem bei der Streckensanierung. Eigentlich sollte die ja langfristig dafür sorgen, dass Züge pünktlicher sind. Aber die Pläne, 4 Sanierungen pro Jahr zu schaffen, waren offenbar zu ambitioniert. Hier soll das Tempo nun gedrosselt werden. Genaue Jahreszahlen nannte die Bahnchefin nicht. Ursprünglich sollten rund 40 Strecken bis Anfang der 2030er Jahre auf Vordermann gebracht werden. Zuletzt war aber schon von 2036 die Rede.
12: Einmal im Jahr soll der bundesweite Warntag zeigen, ob die Menschen in Deutschland im Notfall schnell genug gewarnt werden können. Heute um 11 Uhr war es wieder soweit. Handys, Sirenen, Lautsprecher oder auch das Radio haben Probewarnungen rausgegeben. Bundesinnenminister Dobrindt ist zufrieden damit, wie es gelaufen ist. Auf der Website warntag-umfrage.de kann man jetzt seine persönlichen Erfahrungen angeben. Nachtfluggegner am Nürnberger Flughafen bekommen prominente Unterstützung. Fürths Oberbürgermeister Jung fordert eine nachtflugfreie Kernzeit. Für heute Abend hat die Fluglärmschutzgemeinschaft zu einer Kundgebung aufgerufen. Die Zahl der Nachtflüge ist von rund 8.600 im Jahr 2023 auf fast 11.500 letztes Jahr gestiegen. Nürnbergs OB König lehnt ein Nachtflugverbot ab aus wirtschaftlichen Gründen. Wer kleine Kinder hat, der kennt sie bestimmt, Tonyboxen. Da geht's um kleine Figuren, die Musik und Geschichten abspielen. Jetzt haben aber Bots den Weihnachtsverkaufsstart der Tonys lahmgelegt. Kunden hatten schon volle Warenkörbe, plötzlich waren die leer. Wiederverkäufer hätten sich mit automatisierten Programmen offenbar massenhaft Ware gesichert und die Seite überlastet, sagt die Firma und entschuldigt sich. Es ist jetzt 7:15.
14: Die kommende Nacht wird sternenklar, die Temperaturen gehen runter auf Werte um die 4 Grad. Am Freitag und Samstag dann wieder Sonne und Wolken bei bis zu 23 Grad und am Sonntag kann es auch mal wieder ein bisschen Regen dazu geben. Wir haben keine Störungsmeldungen, aber wir haben einen Blitzer in Berg im Rotleitener Weg und wenn es nicht der einzige ist, gebt Bescheid mit einer WhatsApp an die 09281 880 880.
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1: Ich bin Helen Martin. So eine Meldung gibt's aus Deutschland eher selten. Es hat ein Erdbeben gegeben, und zwar an der Grenze zwischen Baden-Württemberg und Rheinland-Pfalz. Das Beben hatte laut den Behörden eine Stärke von 3,3 bzw. 3,4. Die Mannheimer Polizei berichtet von mehreren Erschütterungen. In Worms zum Beispiel sind mehrere Notrufe eingegangen. Verletzte oder Schäden sind, Stand jetzt, nicht bekannt. Die Bahn drückt bei ihren Generalsanierungen auf die Bremse. Die Überarbeitung des bisher stehenden Konzepts werde momentan mit dem Verkehrsministerium abgestimmt. Diana Kramer mit den Einzelheiten.
2: Die Bahn hat jetzt auch ein Pünktlichkeitsproblem bei der Streckensanierung. Eigentlich sollte die ja langfristig dafür sorgen, dass Züge pünktlicher sind. Aber die Pläne, 4 Sanierungen pro Jahr zu schaffen, waren offenbar zu ambitioniert. Hier soll das Tempo nun gedrosselt werden. Genaue Jahreszahlen nannte die Bahnchefin nicht. Ursprünglich sollten rund 40 Strecken bis Anfang der 2030er Jahre auf Vordermann gebracht werden. Zuletzt war aber schon von 2036 die Rede.
1: Das waren die Nachrichten um 5:30.
3: Uns erwartet eine sternenklare Nacht mit Tiefstwerten um plus 4 Grad nur noch. Morgen und übermorgen dann Sonne und Wolken bei bis zu 23 Grad. Und am Sonntag kann es vielleicht auch mal wieder ein bisschen Regen dazu geben. Störungsmeldungen gibt's momentan keine, aber einen Blitzer im Rotleitener Weg in Berg. Wenn ihr sonst noch was habt, gebt gern Bescheid und schickt eine WhatsApp an die 09281 880 880.
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1: Ich bin Helen Martin. Nach dem Erfolg der AfD bei der Landtagswahl in Sachsen-Anhalt sind die Innenminister von Bund und Länder alarmiert. Sie wollen jetzt den Schutz von bestimmten geheimen Daten prüfen. Es gehe darum, gegebenenfalls Quellen und auch Informationen mit Bezügen zu Russland zu schützen, heißt es aus Sicherheitskreisen. Relevante Informationen, die zum Beispiel mögliche Terroranschläge betreffen, sollen aber in vollem Umfang zugänglich bleiben. Mehrere Versicherungen haben durch Fehlinvestitionen hunderte Millionen Euro Beitragsgeld verloren. Die Stiftung Patientenschutz will Konsequenzen. Gesundheitsminister Linnemann müsse einen ausführlichen Bericht über die Höhe der Verluste vorlegen, so die Forderung. Dass Krankenkassen Beitragsgeld in Immobilienfonds gesteckt haben, war schon bekannt. Es geht ums komplette Ausmaß. Medien berichten von über 1 Milliarde Euro. Tag 3 der Haushaltsdebatte im Bundestag. Heute ging es zum Beispiel um den Etat des Innenministeriums fürs nächste Jahr. Innenminister Dobrindt hat die geplanten fast 17 Milliarden Euro für sein Haus verteidigt. Es gäbe eine wachsende Gefahrenlage, zum Beispiel durch Cyberangriffe oder Spionage. Außerdem ging es um den Haushalt fürs Bildungsministerium, der soll nächstes Jahr sinken. Die Linke wirft Bildungsministerin Prien vor, bei Familien zu sparen und Eltern im Stich zu lassen. Mehr als 950 Jahre alt und ganze 70 Meter lang. Im Londoner British Museum kann man gerade den Teppich von Bayeux bestaunen. Der gehört zu den wichtigsten Bildzeugnissen des Hochmittelalters und zeigt die normannische Eroberung Englands. Bis Jahresende sind schon alle Tickets weg. Der Vorverkauf für nächstes Jahr startet am 21. Oktober. Die deutsche Frauen-Basketball-Nationalmannschaft steht im WM-Halbfinale. Gegen Belgien stand es am Ende 93-74. Und zum Fußball, da startet der FC Bayern in die neue Champions-League-Saison. Zum Auftakt empfangen die Münchner den FK Bodø Glimt aus Norwegen. Moritz Enzel berichtet.
2: In der vergangenen Saison entwickelte sich Bodø Glimt zum Sensationsteam in der Champions League. Die Norweger feierten Siege gegen Manchester City, Atletico Madrid und Inter Mailand und scheiterten dann im Achtelfinale knapp an Sporting Lissabon. Die Bayern sind also gewarnt, aber trotzdem der klare Favorit. Anstoß ist um 21 Uhr. Gleichzeitig hat auch RB Leipzig sein Auftaktspiel in Como in Italien.
1: Es ist jetzt 8:15.
3: In der Nacht zum Freitag gehen die Temperaturen runter auf Werte um die 4 Grad. Morgen und übermorgen dann.

0: Tagsüber Sonne und Wolken, die sich abwechseln bei bis zu 23 Grad. Und am Sonntag kann es auch ein bisschen Regen mal wieder geben. Die B303 ist zwischen Bischofsgrün und Frankenhammer in beiden Richtungen verschmutzt. Da bitte besondere Vorsicht. Und einen Blitzer gibt's auch im Berg im Rotleitener Weg. Wenn ihr sonst noch was habt, gebt Bescheid und schickt eine WhatsApp an die 09281 880 880.
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1: Ich bin Helen Martin. Nach dem Erfolg der AfD bei der Landtagswahl in Sachsen-Anhalt sind die Innenminister von Bund und Länder alarmiert. Sie wollen jetzt den Schutz von bestimmten geheimen Daten prüfen. Es gehe darum, gegebenenfalls Quellen und auch Informationen mit Bezügen zu Russland zu schützen, heißt es aus Sicherheitskreisen. Relevante Informationen, die zum Beispiel mögliche Terroranschläge betreffen, sollen aber in vollem Umfang zugänglich bleiben. Mehrere Versicherungen haben durch Fehlinvestitionen hunderte Millionen Euro Beitragsgeld verloren. Die Stiftung Patientenschutz will Konsequenzen. Gesundheitsminister Linnemann müsse einen ausführlichen Bericht über die Höhe der Verluste vorlegen, so die Forderung. Dass Krankenkassen Beitragsgeld in Immobilienfonds gesteckt haben, war schon bekannt. Es geht ums komplette Ausmaß. Medien berichten von über 1 Milliarde Euro. Das waren die Nachrichten um 5:30.
2: Es geht rein in eine sternenklare Nacht mit Tiefstwerten um die 4 Grad. Morgen dann Sonne und Wolken, ganz ähnliches Spiel auch am Samstag. Temperaturen an beiden Tagen um die 23 Grad und am Sonntag kommt dann vielleicht ein bisschen Regen dazu. Bitte Vorsicht auf der B303. Die Straße ist zwischen Bischofsgrün und Frankenhammer in beiden Richtungen verschmutzt und es wird geblitzt in Berg im Rotleitener Weg.
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1: Ich bin Helen Martin. Bundesinnenminister Dobrindt warnt vor weiteren möglichen Anschlägen in Deutschland. Von Russland zum Beispiel gehe eine hybride Bedrohung aus, heißt es. Etwa durch Sabotage, Cyberangriffe und Einflussnahme. Dobrindt rechnet außerdem mit dem Einsatz sogenannter Wegwerfagenten. Babette Büchner mit den Einzelheiten.
2: Deutschland muss jeden Tag weiter mit Anschlagsszenarien rechnen, sagt Dobrindt. Als Beispiel nennt er einen versuchten Brandanschlag in München, bei dem zwei Tatverdächtige Brandsätze in Richtung von Gebäuden mit Rüstungsbezug geworfen haben sollen. Auch hinter dem versuchten Drohnenangriff am Flughafen Leipzig-Halle sollen solche angeworbenen Helfer stecken.
1: So eine Meldung gibt es aus Deutschland eher selten. Es hat ein Erdbeben gegeben, und zwar an der Grenze zwischen Baden-Württemberg und Rheinland-Pfalz. Das Beben hatte laut den Behörden eine Stärke von 3,3 bzw. 3,4. Die Mannheimer Polizei berichtet von mehreren Erschütterungen. In Worms zum Beispiel sind mehrere Notrufe eingegangen. Verletzte oder Schäden sind, Stand jetzt, nicht bekannt. Deutschland und die Vereinigten Arabischen Emirate sind seit langem enge Partner. Jetzt wollen sie ihre Beziehungen nochmal ausbauen. Das haben Bundeskanzler Merz und der Staatspräsident der Emirate in Berlin vereinbart. Eine engere Zusammenarbeit soll es zum Beispiel in den Bereichen Verteidigung, Handel, Energie und Bildung geben. Außerdem investieren die Vereinigten Arabischen Emirate weitere 40 Milliarden Euro in Deutschland. Wenn man an München denkt, dann kommt vielen bestimmt direkt eins in den Sinn: richtig teure Mieten. Jetzt will die Landeshauptstadt gegen Mietabzocke vorgehen. Ein neues Tool soll automatisch Online-Wohnungsangebote durchsuchen und sie mit dem Mietspiegel vergleichen. Bei verdächtig hohen Preisen soll es dann eine Verwarnung an den Vermieter geben. Am 24. September entscheidet der Stadtrat. Und noch zum Fußball. Da starten in diesen Minuten auch die letzten beiden deutschen Mannschaften in den ersten Spieltag der Champions League. Der FC Bayern München hat Bodø Glimt zu Gast. Die Norweger haben in der letzten Saison Siege gegen Manchester City, Atletico Madrid und Inter Mailand gefeiert. Gute Nachrichten gibt's von Jamal Musiala. Der spielt zum ersten Mal seit seinen Zusammenbrüchen wieder von Anfang an. Außerdem muss Leipzig in Italien gegen Como ran. Es ist jetzt 9:15. Nachts sind im Südosten ein paar Wolken unterwegs, da kann es auch mal regnen. Ansonsten ist der Himmel meistens klar und es bleibt trocken. Das Ganze bei Tiefstwerten zwischen 11 und 4 Grad. Morgen ist es wieder teils sonnig. Im Südosten ist es erst noch eher wechselhaft mit etwas Regen bei 17 bis 24 Grad. Am Wochenende ist der Samstag der schönere Tag. Da scheint die Sonne und es wird wieder wärmer. Es ist kaum was los. Eine einzige Meldung habe ich, und zwar die A8 Salzburg Richtung München. Zwischen Rosenheim und Bad Aibling 6 Kilometer Stau, da dauert es eine halbe Stunde länger. Gute Fahrt.
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1: Ich bin Helen Martin. Bundesinnenminister Dobrindt warnt vor weiteren möglichen

0: Anschlägen in Deutschland. Von Russland zum Beispiel gehe eine hybride Bedrohung aus, heißt es. Etwa durch Sabotage, Cyberangriffe und Einflussnahme. Dobrindt rechnet außerdem mit dem Einsatz sogenannter Wegwerfagenten. Babette Büchner mit den Einzelheiten.
1: Deutschland muss jeden Tag weiter mit Anschlagsszenarien rechnen, sagt Dobrindt. Als Beispiel nennt er einen versuchten Brandanschlag in München, bei dem zwei Tatverdächtige Brandsätze in Richtung von Gebäuden mit Rüstungsbezug geworfen haben sollen. Auch hinter dem versuchten Drohnenangriff am Flughafen Leipzig-Halle sollen solche angeworbenen Helfer stecken.
0: So eine Meldung gibt es aus Deutschland eher selten. Es hat ein Erdbeben gegeben, und zwar an der Grenze zwischen Baden-Württemberg und Rheinland-Pfalz. Das Beben hatte laut den Behörden eine Stärke von 3,3 bzw. 3,4. Die Mannheimer Polizei berichtet von mehreren Erschütterungen. In Worms zum Beispiel sind mehrere Notrufe eingegangen. Verletzte oder Schäden sind, Stand jetzt, nicht bekannt. Das waren die Nachrichten um 5:30. Nachts sind im Südosten ein paar Wolken unterwegs, da kann es auch mal regnen. Ansonsten ist der Himmel meistens klar und es bleibt trocken. Das Ganze bei Tiefstwerten zwischen 11 und 4 Grad. Morgen ist es wieder teils sonnig. Im Südosten ist es erst noch eher wechselhaft mit etwas Regen bei 17 bis 24 Grad. Am Wochenende ist der Samstag der schönere Tag. Da scheint die Sonne und es wird wieder wärmer.
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1: Ich bin Gregor Jose Moser. Bei einem Unfall mit einem Reisebus sind in der Schweiz mehrere Menschen ums Leben gekommen. Weitere Personen wurden verletzt, wie die Polizei mitteilte. Das Unglück ereignete sich demnach im Kanton Graubünden. Wie die Schweizer Medienportale Blick und 20 Minuten berichten, handelt es sich um einen Bus aus den Niederlanden. Mehrere Sabotageangriffe hatte es ja auf das deutsche Stromnetz gegeben. Jetzt hat die Bundesanwaltschaft die Ermittlungen gegen den Verdächtigen übernommen. Hintergrund sei die besondere Bedeutung, heißt es dazu von der Karlsruher Behörde. Zuvor hatte NRW-Innenminister Reul mitgeteilt, dass man im Wohnmobil des Verdächtigen ein Notizbuch gefunden hat. Darin sollen über 160 mögliche Sabotageziele notiert gewesen sein. Per Gesetz sind Krankenkassen dazu verpflichtet, bei Finanzanlagen Verluste möglichst auszuschließen. Zuletzt hatten sich aber etliche Kassen erheblich verzockt. Neue Zahlen der Bundesregierung zeigen, dass das Ausmaß der Verluste noch viel größer ist als bisher bekannt. Mehr dazu von Tanja Wagner.
2: Schon bis Ende letzten Jahres mussten Wertberichtigungen von rund 400 Millionen Euro vorgenommen werden, heißt es von der Bundesregierung. Das Geld von versicherten und einzahlenden Medizinern durch unsichere Investments, vor allem in Immobilienfonds, futsch. Und auch für dieses Jahr haben einige Kassen weitere Verluste angekündigt. In Medienberichten war von über 1,1 Milliarde Euro die Rede.
1: Nicht mehr lange und die ganze Welt schaut wieder nach München. Am 19. September geht das Oktoberfest los. Die Sanitätsstation ist schon mal gut vorbereitet, auch mit ein paar Neuheiten. Zum Beispiel gibt es zwei Laborgeräte, mit denen Blutwerte gecheckt werden können. So können Herzinfarkte erkannt werden. Insgesamt kümmern sich 430 Einsatzkräfte 16 Tage rund um die Uhr um Wiesengäste. Die deutschen Basketballerinnen haben erstmals in ihrer Geschichte das WM-Halbfinale erreicht und sind nur noch einen Sieg von einer Medaille entfernt. Das Team besiegte Europameister Belgien in Berlin am Abend überraschend mit 93-74 und gewann damit das vierte WM-Spiel in Serie. Im Halbfinale am Samstag wartet mit Frankreich der nächste Mitfavorit. Es ist jetzt kurz nach 10. Ein paar Wolken sind jetzt im Südosten Bayerns unterwegs, da kann es auch mal regnen. Ansonsten ist der Himmel meistens klar und es bleibt trocken. Das Ganze bei Tiefstwerten zwischen 11 und 4 Grad. Morgen ist es wieder teils sonnig, im Südosten ist es erst noch eher wechselhaft mit etwas Regen bei 17 bis 24 Grad. Am Wochenende ist der Samstag der schöne Tag, da scheint die Sonne und es wird wieder wärmer. Hallo auf die Straßen und wir schauen auf die A8 Salzburg Richtung München zwischen Rosenheim und Bad Aibling. 5 Kilometer Stau. Es dauert hier etwa eine halbe Stunde länger. Allen unterwegs eine gute Fahrt.
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1: Ich bin Gregor Jussi Moser. Bei einem Unfall mit einem Reisebus sind in der Schweiz mehrere Menschen ums Leben gekommen, weitere Personen wurden verletzt, wie die Polizei mitteilte. Das Unglück ereignete sich demnach im Kanton Graubünden. Wie die Schweizer Medienportale Blick und 20 Minuten berichten, handelt es sich um einen Bus aus den Niederlanden. Mehrere Sabotageangriffe hatte es ja auf das deutsche Stromnetz gegeben. Jetzt hat die Bundesanwaltschaft die Ermittlungen gegen den Verdächtigen übernommen. Hintergrund sei die besondere Bedeutung, heißt es dazu von der Karlsruher Behörde. Zuvor hatte NRW-Innenminister Reul mitgeteilt, dass man im Wohnmobil des Verdächtigen ein Notizbuch gefunden hat. Darin sollen über 160 mögliche Sabotageziele notiert gewesen sein. Das waren die Nachrichten um halb. Ein paar Wolken sind jetzt im Südosten Bayerns unterwegs, da kann es auch mal regnen. Ansonsten ist der Himmel meistens klar und es bleibt trocken. Das Ganze bei Tiefstwerten zwischen 11 und 4 Grad. Morgen ist es wieder teils sonnig, im Südosten ist es erst noch eher wechselhaft mit etwas Regen bei 17 bis 24 Grad. Am Wochenende ist der Samstag der schöne Tag, da scheint die Sonne und es wird wieder wärmer.
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1: Ich bin Gregor Jussi Moser. In der Schweiz hat es einen tödlichen Unfall mit einem Reisebus gegeben. Mehrere Menschen kamen nach Angaben der Polizei ums Leben. Wie viele genau, ist aktuell noch nicht bekannt. Weitere Personen wurden bei dem Unglück im Kanton Graubünden verletzt. Schweizer Medienberichten nach handelt es sich um einen niederländischen Bus. Dieser war am Montag Richtung Österreich aufgebrochen. Heute habe ein Tagesausflug in die Schweiz auf dem Programm gestanden. Bundesinnenminister Dobrindt warnt vor weiteren möglichen Anschlägen in Deutschland. Von Russland zum Beispiel gehe eine hybride Bedrohung aus, heißt es, etwa durch Sabotage, Cyberangriffe und Einflussnahme. Dobrindt rechnet außerdem mit dem Einsatz sogenannter Wegwerfagenten. Babette Büchner mit den Einzelheiten.
2: Deutschland muss jeden Tag weiter mit Anschlagsszenarien rechnen, sagt Dobrindt. Als Beispiel nennt er einen versuchten Brandanschlag in München, bei dem zwei Tatverdächtige Brandsätze in Richtung von Gebäuden mit Rüstungsbezug geworfen haben sollen. Auch hinter dem versuchten Drohnenangriff am Flughafen Leipzig-Halle sollen solche angeworbenen Helfer stecken.
1: So eine Meldung gibt's aus Deutschland selten. Es hat ein Erdbeben gegeben, und zwar an der Grenze zwischen Baden-Württemberg und Rheinland-Pfalz. Das Beben hatte laut den Behörden eine Stärke von 3,3 bzw. 3,4. Die Mannheimer Polizei berichtet von mehreren Erschütterungen. In Worms zum Beispiel sind mehrere Notrufe eingegangen. Verletzte oder Schäden sind Stand jetzt nicht bekannt. Wenn man an München denkt, dann kommt vielen bestimmt direkt eins in den Sinn, und zwar richtig teure Mieten. Jetzt will die Landeshauptstadt gegen Mietabzocke vorgehen. Ein neues Tool soll automatisch Online-Wohnungsangebote durchsuchen und sie mit dem Mietspiegel vergleichen. Bei verdächtig hohen Preisen soll es dann eine Verwarnung an Vermieter geben. Am 24. September entscheidet der Stadtrat darüber. Die deutschen Basketballerinnen haben erstmals in ihrer Geschichte das WM-Halbfinale erreicht und sind nur noch einen Sieg von einer Medaille entfernt. Das Team besiegte Europameister Belgien in Berlin am Abend überraschend mit 93-74 und gewann damit das vierte WM-Spiel in Serie. Im Halbfinale am Samstag wartet mit Frankreich der nächste Mitfavorit. Es ist jetzt kurz nach 11. Ein paar Wolken sind jetzt im Südosten Bayerns unterwegs, da kann es auch mal regnen. Ansonsten ist der Himmel meistens klar und es bleibt trocken. Das Ganze bei Tiefstwerten zwischen 11 und 4 Grad. Morgen ist es wieder teils sonnig, im Südosten ist es erst noch eher wechselhaft mit etwas Regen bei 17 bis 24 Grad. Am Wochenende ist der Samstag der schöne Tag, da scheint die Sonne und es wird wieder wärmer. Hallo auf die Straßen und Vorsicht bitte auf der A7 Kassel Richtung Fulda, da ist ein Unfall passiert, und zwar zwischen Hattenbacher Dreieck und Niederaula. Und dann noch die A8 Salzburg Richtung München zwischen Dreieck Inntal und Bad Aibling. 3 Kilometer Stau, es dauert hier etwa eine Viertelstunde länger. Allen unterwegs eine gute und vor allem sichere Fahrt.
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1: Ich bin Gregor Jose Moser. In der Schweiz hat es einen tödlichen Unfall mit einem Reisebus gegeben. Mehrere Menschen kamen nach Angaben der Polizei ums Leben. Wie viele genau, ist aktuell noch nicht bekannt. Weitere Personen wurden bei dem Unglück im Kanton Graubünden verletzt. Schweizer Medienberichten nach handelt es sich um einen niederländischen Bus. Dieser war am Montag Richtung Österreich aufgebrochen. Heute habe ein Tagesausflug in die Schweiz auf dem Programm gestanden. Bundesinnenminister Dobrindt warnt vor weiteren möglichen Anschlägen in Deutschland. Von Russland zum Beispiel gehe eine hybride Bedrohung aus, heißt es, etwa durch Sabotage, Cyberangriffe und Einflussnahme. Dobrindt rechnet außerdem mit dem Einsatz sogenannter Wegwerfagenten. Babette Büchner mit den Einzelheiten.
2: Deutschland muss jeden Tag weiter mit Anschlagsszenarien rechnen, sagt Dobrindt. Als Beispiel nennt er einen versuchten Brandanschlag in München, bei dem zwei Tatverdächtige Brandsätze in Richtung von Gebäuden mit Rüstungsbezug geworfen haben sollen. Auch hinter dem versuchten Drohnenangriff am Flughafen Leipzig-Halle sollen solche angeworbenen Helfer stecken.
1: Das waren die Nachrichten um 5:30. Ein paar Wolken sind jetzt im Südosten Bayerns unterwegs, da kann es auch mal regnen. Ansonsten ist der Himmel meistens klar und es bleibt trocken. Das Ganze bei Tiefstwerten zwischen 11 und 4 Grad. Morgen ist es wieder teils sonnig, im Südosten ist es erst noch eher wechselhaft mit etwas Regen bei 17 bis 24 Grad. Am Wochenende ist der Samstag der schöne Tag, da scheint die Sonne und es wird wieder wärmer.
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1: Ich bin Gregor Jussi Moser. Bei einem Unfall mit einem Reisebus sind in der Schweiz mehrere Menschen ums Leben gekommen. Weitere Personen wurden verletzt, wie die Polizei mitteilte. Das Unglück ereignete sich demnach im Kanton Graubünden. Wie die Schweizer Medienportale Blick und 20 Minuten berichten, handelt es sich um einen Bus aus den Niederlanden. Per Gesetz sind Krankenkassen dazu verpflichtet, bei

0: Finanzanlagenverluste möglichst auszuschließen. Zuletzt hatten sich aber etliche Kassen erheblich verzockt. Neue Zahlen der Bundesregierung zeigen, dass das Ausmaß der Verluste noch viel größer ist als bisher bekannt. Mehr dazu von Tanja Wagner.
1: Schon bis Ende letzten Jahres mussten Wertberichtigungen von rund 400 Millionen Euro vorgenommen werden, heißt es von der Bundesregierung. Das Geld von versicherten und einzahlenden Medizinern durch unsichere Investments, vor allem in Immobilienfonds, futsch. Und auch für dieses Jahr haben einige Kassen weitere Verluste angekündigt. In Medienberichten war von über 1,1 Milliarde Euro die Rede.
0: Mehrere Sabotageangriffe hatte es ja auf das deutsche Stromnetz gegeben. Jetzt hat die Bundesanwaltschaft die Ermittlungen gegen den Verdächtigen übernommen. Hintergrund sei die besondere Bedeutung, heißt es dazu von der Karlsruher Behörde. Zuvor hatte NRW-Innenminister Reul mitgeteilt, dass man im Wohnmobil des Verdächtigen ein Notizbuch gefunden hat. Darin sollen über 160 mögliche Sabotageziele notiert gewesen sein. Nicht mehr lange und die ganze Welt schaut wieder nach München. Am 19. September geht das Oktoberfest los. Die Sanitätsstation ist schon mal gut vorbereitet, auch mit ein paar Neuheiten. Zum Beispiel gibt es zwei Laborgeräte, mit denen Blutwerte gecheckt werden können. So können Herzinfarkte erkannt werden. Insgesamt kümmern sich 430 Einsatzkräfte 16 Tage rund um die Uhr um Wiesengäste. In der Fußball-Champions League ist der FC Bayern erfolgreich in die Ligaphase gestartet. Gegen den norwegischen Verein Bodø/Glimt gewannen die Münchner in der heimischen Allianz Arena mit 5:0. RB Leipzig dagegen hat sein Auswärtsspiel gegen Como 1907 mit 1:4 verloren. Es ist jetzt kurz nach 12. Im Südosten Bayerns sind ein paar Wolken unterwegs, da kann es auch mal regnen. Ansonsten ist der Himmel meistens klar und es bleibt trocken. Das Ganze bei Tiefstwerten zwischen 11 und 4 Grad. Tagsüber ist es wieder teils sonnig. Im Südosten ist es erst noch eher wechselhaft mit etwas Regen bei 17 bis 24 Grad. Am Wochenende ist dann der Samstag der schönere Tag. Da scheint die Sonne und es wird wieder wärmer. Hallo auf die Straßen und wir schauen auf die A8 Salzburg Richtung München. 3 Kilometer Stau haben wir da aktuell zwischen Dreieck Inntal und Bad Aibling. Es dauert etwa eine Viertelstunde länger. Und dann noch die Gegenrichtung, also die A8 München Richtung Salzburg. Da ist die Einfahrt Aachen-Mühle genauso wie die Ausfahrt Aachen-Mühle bis auf Weiteres gesperrt. Allen unterwegs eine gute Fahrt.
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1: Ich bin Gregor Jose Moser. Bei einem Unfall mit einem Reisebus sind in der Schweiz mehrere Menschen ums Leben gekommen. Weitere Personen wurden verletzt, wie die Polizei mitteilte. Das Unglück ereignete sich demnach im Kanton Graubünden. Wie die Schweizer Medienportale Blick und 20 Minuten berichten, handelt es sich um einen Bus aus den Niederlanden. Per Gesetz sind Krankenkassen dazu verpflichtet, bei Finanzanlagen Verluste möglichst auszuschließen. Zuletzt hatten sich aber etliche Kassen erheblich verzockt. Neue Zahlen der Bundesregierung zeigen, dass das Ausmaß der Verluste noch viel größer ist als bisher bekannt. Mehr dazu von Tanja Wagner.
2: Schon bis Ende letzten Jahres mussten Wertberichtigungen von rund 400 Millionen Euro vorgenommen werden, heißt es von der Bundesregierung. Das Geld von versicherten und einzahlenden Medizinern durch unsichere Investments, vor allem in Immobilienfonds, futsch. Und auch für dieses Jahr haben einige Kassen weitere Verluste angekündigt. In Medienberichten war von über 1,1 Milliarde Euro die Rede.
1: Das waren die Nachrichten um halb. Im Südosten Bayerns sind ein paar Wolken unterwegs, da kann es auch mal regnen. Ansonsten ist der Himmel meistens klar und es bleibt trocken. Das Ganze bei Tiefstwerten zwischen 11 und 4 Grad. Tagsüber ist es wieder teils sonnig. Im Südosten ist es erst noch eher wechselhaft mit etwas Regen bei 17 bis 24 Grad. Am Wochenende ist dann der Samstag der schönere Tag. Da scheint die Sonne und es wird wieder wärmer.
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1: Ich bin Gregor Jussi Moser. Nach einer ganzen Serie von Sabotageangriffen auf das deutsche Stromnetz hat die Bundesanwaltschaft die Ermittlungen übernommen. Der Fall habe besondere Bedeutung, so eine Sprecherin der Behörde. Es gehe um den Verdacht verfassungsfeindlicher Sabotage. Ein 48-jähriger Tatverdächtiger sitzt bereits in Untersuchungshaft. Er soll in mehreren Bundesländern versucht haben, einen Kurzschluss an Hochspannungsleitungen auszulösen, aus Protest gegen die Kohleverstromung. Ex-Unionsfraktionschef Spahn hat sich bei den CDU-Mitgliedern seines Wahlkreises für seinen Umgang mit der Leihmutterschaft seines Sohnes entschuldigt. Ende Juli war Spahn deshalb als Fraktionsvorsitzender zurückgetreten. Mehr von Thomas Bleskin.
2: Spahn schreibt, er sei zu feige gewesen, bei dem sensiblen Thema offen Farbe zu bekennen. Mit seinem Mann habe er über Jahre verschiedene Wege zur Familiengründung abgewogen, dabei habe sich seine Haltung zur Leihmutterschaft verändert. Diesen Prozess habe er aber nicht erklärt. Er habe eine schwierige Debatte vermeiden wollen und dadurch am Ende eine noch schwierigere ausgelöst. Das bedauere er zutiefst.
1: In der Schweiz hat es einen tödlichen Unfall mit einem Reisebus gegeben. Mehrere Menschen kamen nach Angaben der Polizei ums Leben. Wie viele genau, ist aktuell noch nicht bekannt. Weitere Personen wurden bei dem Unglück im Kanton Graubünden verletzt. Schweizer Medienberichten nach handelt es sich um einen niederländischen Bus. Dieser war am Montag Richtung Österreich aufgebrochen. Heute habe ein Tagesausflug in die Schweiz auf dem Programm gestanden. Gut eine Woche vor dem Start des Oktoberfestes verhandelt heute das Bayerische Oberste Landesgericht über die Zukunft der Wiesenzelte. Wirt Alexander Egger klagt gegen die jahrhundertealte Praxis, dass die Stadt München auswärtige Bewerber vom Bierzeltgeschäft ausschließt. Er fordert, dass die Vergabe der großen Festzelte europaweit ausgeschrieben wird. Bekommt Egger recht, hätte das Folgen für alle Zeltvergaben auf der Wiesen ab kommendem Jahr. In der Fußball-Champions League ist der FC Bayern erfolgreich in die Ligaphase gestartet. Gegen den norwegischen Verein Bodø/Glimt gewannen die Münchner in der heimischen Allianz Arena mit 5:0. RB Leipzig dagegen hat sein Auswärtsspiel gegen Como 1907 mit 1:4 verloren. Es ist jetzt kurz nach 1. Im Südosten Bayerns sind ein paar Wolken unterwegs, da kann es auch mal regnen. Ansonsten ist der Himmel meistens klar und es bleibt trocken. Das Ganze bei Tiefstwerten zwischen 11 und 4 Grad. Tagsüber ist es wieder teils sonnig. Im Südosten ist es erst noch eher wechselhaft mit etwas Regen bei 17 bis 24 Grad. Am Wochenende ist dann der Samstag der schönere Tag. Da scheint die Sonne und es wird wieder wärmer. Hallo auf die Straßen und wir schauen auf die A8 München Richtung Stuttgart zwischen Neusäß und Adelsried. 4 Kilometer Stau. Es dauert hier mindestens eine Viertelstunde länger. Gute Fahrt.
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1: Ich bin Gregor Jose Moser. Nach einer ganzen Serie von Sabotageangriffen auf das deutsche Stromnetz hat die Bundesanwaltschaft die Ermittlungen übernommen. Der Fall habe besondere Bedeutung, so eine Sprecherin der Behörde. Es gehe um den Verdacht verfassungsfeindlicher Sabotage. Ein 48-jähriger Tatverdächtiger sitzt bereits in Untersuchungshaft. Er soll in mehreren Bundesländern versucht haben, einen Kurzschluss an Hochspannungsleitungen auszulösen, aus Protest gegen die Kohleverstromung. Ex-Unionsfraktionschef Spahn hat sich bei den CDU-Mitgliedern seines Wahlkreises für seinen Umgang mit der Leihmutterschaft seines Sohnes entschuldigt. Ende Juli war Spahn deshalb als Fraktionsvorsitzender zurückgetreten. Mehr von Thomas Bleskin.
2: Spahn schreibt, er sei zu feige gewesen, bei dem sensiblen Thema offen Farbe zu bekennen. Mit seinem Mann habe er über Jahre verschiedene Wege zur Familiengründung abgewogen, dabei habe sich seine Haltung zur Leihmutterschaft verändert. Diesen Prozess habe er aber nicht erklärt. Er habe eine schwierige Debatte vermeiden wollen und dadurch am Ende eine noch schwierigere ausgelöst. Das bedauere er zutiefst.
1: Das waren die Nachrichten um 12:30. Im Südosten Bayerns sind ein paar Wolken unterwegs, da kann es auch mal regnen. Ansonsten ist der Himmel meistens klar und es bleibt trocken. Das Ganze bei Tiefstwerten zwischen 11 und 4 Grad. Tagsüber ist es wieder teils sonnig. Im Südosten ist es erst noch eher wechselhaft mit etwas Regen bei 17 bis 24 Grad. Am Wochenende ist dann der Samstag der schönere Tag. Da scheint die Sonne und es wird wieder wärmer.
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1: Ich bin Gregor Jose Moser. Weltweit und besonders in den USA wird heute an die Terroranschläge vom 11. September 2001 erinnert. Vor genau 25 Jahren hatten Islamisten des Terrornetzwerks Al-Qaida Passagierflugzeuge gekapert und sie in das World Trade Center und das Pentagon gesteuert. Die zentrale Gedenkfeier findet am New Yorker Mahnmal statt, wo früher die Zwillingstürme des World Trade Centers standen. Am 20. September wird in Berlin und in Mecklenburg-Vorpommern gewählt. Wenn in Mecklenburg-Vorpommern schon diesen Sonntag gewählt würde, käme die AfD auf 38% der Stimmen. Die SPD liegt in der Umfrage von Infratest DIMAP bei 33%, die Linke bei 9, die CDU bei 7, die Grünen bei 5 und das BSW bei 4%. Es gibt neue Details zum mutmaßlichen Stromsaboteur. Ermittler haben laut NRW-Innenminister Reul im Wohnwagen des 48-Jährigen ein Notizbuch gefunden. Darin hatte der Mann handschriftlich mehr als 160 weitere Anschlagsziele vermerkt. Mehr dazu von Tanja Wagner.
2: Es seien durch die Festnahme des Verdächtigen womöglich immer weitere Anschläge auf die Stromnetze verhindert worden, gibt sich der NRW-Innenminister überzeugt. Inzwischen wissen die Fahnder auch von 7 Lagern des Mannes. Über 40 Abschussvorrichtungen für Raketen wurden in NRW, Brandenburg und Sachsen sichergestellt. In einem seiner Bekennerschreiben gibt der Mann den Kampf gegen die Stromerzeugung aus fossilen Brennstoffen als Motiv an.
1: Nach dem tödlichen Busunglück im Schweizer Kanton Graubünden hat sich die niederländische Reiseorganisation OAT, für die der Bus unterwegs war, erschüttert gezeigt. Man sei zutiefst schockiert und bestürzt, heißt es in einer Stellungnahme. Auch Stunden nach dem Unglück ist noch immer keine genaue Opferzahl bekannt. Die Bergung der Leichen war zuletzt noch im Gange. Fehlt noch der Blick zum Fußball. In der Champions League hat der FC Bayern sein Auftaktspiel der Ligaphase gewonnen. Der Rekordmeister besiegte den norwegischen Club Bodø Glimt zu Hause mit 5:0. Leipzig hat dagegen eine Niederlage einstecken müssen. Die Sachsen verloren in Italien beim AC Como mit 1:4. Es ist jetzt 2:15. Im Südosten Bayerns sind ein paar Wolken unterwegs, da kann es auch mal regnen. Ansonsten ist der Himmel meistens klar und es bleibt trocken. Das Ganze bei Tiefstwerten zwischen 11 und 4 Grad. Tagsüber ist es wieder teils sonnig. Im Südosten ist es erst noch eher wechselhaft mit etwas Regen bei 17 bis 24 Grad. Am Wochenende ist dann der Samstag der schönere Tag. Da scheint die Sonne und es wird wieder wärmer. Hallo auf die Straßen und Vorsicht bitte auf der A8 Stuttgart Richtung München. Zwischen Eichelberg und Raststätte Grübingen Süd ist ein Unfall passiert. Da steht ein defektes Fahrzeug auf der rechten Spur und dem Standstreifen. Außerdem ist die Polizei schon vor Ort. Allen unterwegs eine gute und vor allem sichere Fahrt.
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